0: heute. Der deutsche Tennisprofi Alexander Zverev hat das Finale in Wimbledon verloren gegen den Weltranglisten-Ersten Jannik Sinner aus Italien. Zverev hatte den ersten Satz gewonnen, Sinner die Sätze 2, 3 und 4. Zverev war der erste deutsche Finalist im Männereinzel von Wimbledon seit mehr als 30 Jahren.
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0: Am Wochenende brauchten Autofahrer auf der A4 bei Köln viel Geduld. Gleich an zwei Stellen ist die Autobahn gesperrt. Eine Sperrung soll aber um 5 Uhr aufgehoben werden. Michael Treis, WDR aktuell.
2: Die Sperrung zwischen dem Kreuz Kerpen und Frechen Nord war nötig, damit ein rund 300 Tonnen schweres Teil einer neuen Brücke, die über die A4 geht, eingebaut werden konnte. Aber auch ohne diese Sperrung dürfte auf der A4 rund um Köln trotzdem noch viel los sein. Einerseits, weil andere Bundesländer und auch die Niederlande schon Sommerferien haben und weil es noch eine weitere Sperrung im Bereich Köln gibt. In Fahrtrichtung Olpe bleibt die A4 zwischen dem Kreuz Köln West und Köln Eiffeltor noch bis Donnerstag gesperrt. Hier wird eine Lkw-Schranke aufgebaut.
0: Das Wetter in Nordrhein-Westfalen. In der Nacht klar und trocken, vom Niederrhein bis nach Westfalen gebietsweise Nebel bei 19 bis 11 Grad. Tagsüber ist es überall sonnig und trocken, dazu in Warburg bis 30 Grad, in Krefeld bis 31 und in Dormagen bis 33 Grad. Auch am Dienstag und Mittwoch ist es sonnig und trocken, bei Höchsttemperaturen bis 34 Grad. Und das war WDR aktuell.

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1: Die Nachrichten mit Ronald Lessig. Guten Morgen.
2: Wenn man sagt, wir machen eine Generalsanierung, wir sperren für 5 Monate, dann erwarte ich, dass bei der Wiedereröffnung auch alles funktioniert.
1: NRW-Verkehrsminister Krischer hat die Bahn dafür kritisiert, dass es auf der Strecke Köln-Wuppertal-Hagen immer noch Probleme gibt. Im WDR-Fernsehen sagte Krischer, die Bahn kommuniziere auf eine Art, die nicht der Wirklichkeit entspreche. Das frustriere die Menschen.
2: Erst wir jetzt dieses Fiasko erleben, dass wir feststellen, in Teilen sind die Bauarbeiten noch gar nicht fertig und vor allen Dingen, dass es in Opladen jetzt eine Brücke gibt, die einen größeren Schaden hat, das lässt mich nur mit Kopfschütteln zurück.
1: In Opladen bei Leverkusen ist eine Brücke so marode, dass sie nur auf einer Spur befahren werden darf. Die US-Armee setzt ihre Angriffe im Iran offenbar fort. Die Führung in Teheran meldete neue Attacken auf der Insel Qushem im Persischen Golf. Dort leben etwa 150.000 Menschen. Meldungen über Opfer gibt es noch nicht. Von den USA gibt es noch keine Stellungnahme. Bundeskanzler Merz kommt heute nach Köln. Am Mittag will er eine neue Einrichtung der Universität eröffnen, wo Fachkräfte für Politik und Verwaltung ausgebildet werden. Als Gäste werden viele Studenten erwartet. Deren Vertretung ASTA hat eine Demonstration gegen den Besuch von Merz mit rund 1.000 Teilnehmern angemeldet. In Berlin ist am Abend das beste Gesellschaftsspiel ausgezeichnet worden. Das Spiel des Jahres heißt Dito. Es geht dabei darum, sich zu bestimmten Kategorien Begriffe auszudenken, und zwar möglichst die gleichen wie die Mitspieler. Die Jury sagt, dass man andere mit dem Spiel besser kennenlernen kann.
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1: An der Wuppertalsperre bei Rückeswagen ist ein Mann beim Baden ertrunken. Am Nachmittag hatte eine Suchaktion begonnen. Taucher fanden dann am Abend die Leiche. Christoph Wegener für WDR aktuell.
3: Taucher fanden Cosmo. Den Anfang 20-Jährigen im Wasser. Ein Notarzt konnte nur noch seinen Tod feststellen, wie die Feuerwehr Rückeswagen auf WDR-Anfrage mitteilte. Augenzeugen hatten am Nachmittag beobachtet, wie der Mann beim Schwimmen in der Wuppertalsperre im Bereich Rückeswagen untergegangen war und nicht mehr auftauchte. Rettungskräfte von Feuerwehr und die LRG hatten über Stunden nach dem Vermissten gesucht. Seine Leiche wurde schließlich gegen 19.40 Uhr entdeckt. Wie es zu dem Unglück kommen konnte, ist bislang noch unklar.
1: Das Wetter in Nordrhein-Westfalen. In der Nacht klar und trocken, vom Niederrhein bis nach Westfalen gebietsweise Nebel bei 19 bis 11 Grad. Tagsüber ist es überall sonnig und trocken. Dazu in Hattingen bis zu 30 Grad, in Kleve werden 31 erreicht und in Gelsenkirchen 33 Grad. Auch am Dienstag und Mittwoch ist es überall sonnig und trocken. Die Höchstwerte liegen dann bei 34 Grad. Und das war WDR aktuell.

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1: Die Nachrichten mit Ronald Lessig. Guten Morgen. Die USA haben neue Angriffe auf den Iran gestartet. Das hat das US-Regionalkommando am späten Abend bestätigt. Gisela Former für WDR aktuell.
2: Das Ziel sei zu verhindern, dass der Iran Handelsschiffe in der Straße von Hormuz attackiere, teilte das US-amerikanische Militär mit. Es ist bereits die vierte Angriffswelle der USA, seit die Feindseligkeiten in der vergangenen Woche wieder aufflammten. Nach Medienberichten richteten sich die jüngsten US-Attacken gegen Raketenstellungen und Anlagen zur Luftabwehr sowie gegen Schiffe der iranischen Revolutionsgarden. UN-Generalsekretär Guterres schrieb auf der Plattform X, er sei zutiefst besorgt über die erhebliche Eskalation. Er rief beide Seiten auf, sofort wieder Verhandlungen aufzunehmen.
1: Die Bundesregierung will die Tabaksteuer weiter erhöhen. Das berichtet das Redaktionsnetzwerk Deutschland und beruft sich auf das Finanzministerium. Bis 2030 soll der Preis für eine Packung Zigaretten auf 11,78 Euro steigen. Das wären rund 40 Cent mehr als bekannt. Grund sei eine Lücke im Bundeshaushalt. Bundeskanzler Merz kommt heute nach Köln. Am Mittag will er eine neue Einrichtung der Universität eröffnen, wo Fachkräfte für Politik und Verwaltung ausgebildet werden. Als Gäste werden viele Studenten erwartet. Deren Vertretung AStA hat eine Demonstration gegen den Besuch von Merz mit rund 1000 Teilnehmern angemeldet. Der deutsche Tennisprofi Alexander Zverev hat das Finale in Wimbledon verloren gegen Jannik Sinner aus Italien. Zverev hatte den ersten Satz gewonnen, Sinner die Sätze 2, 3 und 4. Zverev war der erste deutsche Finalist im Männer-Einzel seit mehr als 30 Jahren.
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1: Auf der frisch sanierten Bahnstrecke Köln-Wuppertal-Hagen kommt es erneut zu Einschränkungen. Zum einen wurde ein Schaden an einer Eisenbahnbrücke in Opladen festgestellt, zum anderen dürfen Züge auf einer Teilstrecke nur langsam fahren. Niklas Roth, WDR aktuell.
3: Zwar ist es mittlerweile nur noch der Abschnitt Wuppertal-Hagen, der nur langsam befahren werden kann, aber auch das sind ganze 25 Kilometer mit 70 statt bis zu 160 km/h. Die Strecke muss da ja quasi noch eingefahren werden, der Schotter verdichtet werden. Wie ich höre, könnte der Verkehr da wieder ab Dienstagmorgen mit normaler Geschwindigkeit laufen. Bei der kaputten Brücke bei Opladen weiß die Bahn noch nicht, wie kaputt sie ist und wie lange sie gesperrt bleibt. Aber solange da Züge nur eingleisig fahren können, ist das bei einer solch dicht befahrenen Strecke natürlich auch ein großes Problem und sorgt für ordentlich Verspätungen.
1: Das Wetter in Nordrhein-Westfalen. In der Nacht klar und trocken, vom Niederrhein bis nach Westfalen gebietsweise Nebel bei 19 bis 11 Grad. Tagsüber sonnig und trocken, dazu in Dortmund bis 30 Grad, in Lünen bis 31 und in Meerbusch bis 33 Grad. Auch am Dienstag und Mittwoch sonnig und trocken bis 34 Grad. Das war WDR aktuell.
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1: Die Nachrichten mit Ronald Lessig. Guten Morgen. Bundeskanzler Merz kommt heute nach Köln. Am Mittag will er eine neue Einrichtung der Universität eröffnen, die Fachkräfte für Politik und Verwaltung ausbildet. Andreas Palik, WDR Köln.
2: Die neue School of Government, benannt nach dem ersten deutschen Bundeskanzler Konrad Adenauer, will zukünftige Entscheidungsträger ausbilden. So formuliert es die Uni Köln ehrgeizig. Aktuell werden noch Professorinnen und Professoren gesucht. Auch ein eigenes Gebäude ist in Planung. Die Studierenden sollen dort zum Beispiel Kurse über Regierungsarbeit oder Politik besuchen. Passend dazu will Bundeskanzler Merz heute bei der Eröffnungsfeier an einer Gesprächsrunde mit den Studierenden teilnehmen. Während seines Besuchs an der Kölner Universität wurden bereits Proteste angekündigt.
1: Die US-Armee hat ihre neue Angriffswelle im Iran abgeschlossen. Das teilte das US-Zentralkommando am frühen Morgen mit. Es seien mehrere Ziele getroffen worden. Darunter befänden sich iranische Militärbasen. Die Bundesregierung will die Tabaksteuer weiter erhöhen. Das berichtet das Redaktionsnetzwerk Deutschland und beruft sich auf das Finanzministerium. Bis 2030 soll der Preis für eine Packung Zigaretten auf 11,78 Euro steigen. Das wären 40 Cent mehr als bekannt. Grund: eine Lücke im Bundeshaushalt. NRW-Verkehrsminister Krischer hat die Bahn kritisiert, dass es auf der Strecke Hagen-Wuppertal-Köln weiter Probleme gibt, auch nach der Generalsanierung. Krischer sprach am Abend im WDR von einem Fiasko. Zwischen Köln und Hagen kommt es weiter zu Verspätungen, unter anderem wegen einer maroden Brücke in Leverkusen. An der Wuppertalsperre bei Hückeswagen ist ein Mann beim Baden ertrunken. Am Nachmittag hatte eine Suchaktion begonnen, am Abend fanden die Taucher die Leiche. Vorgestern war schon ein Mann beim Baden in Monheim am Rhein ertrunken.
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1: Am Wochenende brauchten Autofahrer auf der A4 bei Köln Geduld. An zwei Stellen ist die Autobahn gesperrt. Eine der Sperrungen wurde in der Nacht aufgehoben. Michael Treis, WDR aktuell.
3: Die Sperrung zwischen dem Kreuz Kerpen und Frechen Nord war nötig, damit ein rund 300 Tonnen schweres Teil einer neuen Brücke, die über die A4 geht, eingebaut werden konnte. Aber auch ohne diese Sperrung dürfte auf der A4 rund um Köln trotzdem noch viel los sein. Einerseits, weil andere Bundesländer und auch die Niederlande schon Sommerferien haben und weil es noch eine weitere Sperrung im Bereich Köln gibt. In Fahrtrichtung Olpe bleibt die A4 zwischen dem Kreuz Köln-West und Köln-Eiffeltor noch bis Donnerstag gesperrt. Hier wird eine Lkw-Schranke aufgebaut.
1: Das Wetter in Nordrhein-Westfalen. Heute ist es überall sonnig und trocken. Dazu in Aalen bis 30 Grad, in Gütersloh bis 31 und in Köln bis 33 Grad. Auch am Dienstag und Mittwoch überall sonnig und trocken bei bis zu 34 Grad. Das war WDR aktuell.
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1: 6 Uhr ist es. Ich bin Sandra Wahle. Seit Freitagabend ist die Bahnstrecke Köln-Wuppertal-Hagen wieder frei. Da wurde lange gebaut. Übers Wochenende gab es aber wieder Probleme. Und auch heute im Berufsverkehr wird es noch viele Verspätungen und Ausfälle geben. Mehr dazu von Linus Busch.
2: Auf der Strecke gibt es gerade 2 Probleme. Erstens, zwischen Wuppertal und Hagen muss der Schotter unter den Gleisen sich noch zurechtruckeln. Deshalb dürfen die Züge da weiterhin nur mit 70 km/h fahren. Nach WDR-Informationen wohl noch bis morgen früh. Das zweite Problem ist eine Brücke bei Opladen. Da sind am Freitag Schäden entdeckt worden. Deshalb können Züge gerade nur eingleisig drüber fahren. Die Bahn hat noch nichts dazu gesagt, wie lange das so bleibt.
1: NRW-Verkehrsminister Krischer hat die Bahn wegen der Probleme kritisiert. Die hatte eigentlich versprochen, dass es nach 5 Monaten Sperrungen zwischen Köln, Wuppertal und Hagen nicht mehr so viele Störungen gibt. Seit Tagen gibt es neue Angriffe zwischen den USA und dem Iran und auch letzte Nacht haben die USA wieder viele Ziele bombardiert. Bei uns merkt man die Eskalation auch wieder an den Tankstellen. Der Ölpreis ist deutlich gestiegen. Bei Diesel und Benzin kostet der Liter an den meisten Tankstellen gerade mehr als 2 Euro. Kanzler Merz kommt heute nach Köln an die Uni. Da will er am Mittag eine neue Einrichtung eröffnen, wo Fachkräfte für Politik und Verwaltung ausgebildet werden. Als Gäste werden viele Studierende erwartet. Der AStA hat eine Demo gegen den Merz-Besuch angemeldet mit rund 1000 Teilnehmern. In Singapur hat sich ein französischer Student dabei gefilmt, wie er einen Strohhalm anleckt und ihn dann zurück in einen Getränkeautomaten legt. Deswegen könnte es heute ein Urteil gegen ihn geben. Singapur gilt als eine der saubersten und sichersten Städte weltweit. Für Fehlverhalten gibt es aber oft hohe Strafen. Dem Studenten droht eine Geldstrafe oder bis zu 2 Jahre Haft. Der deutsche Tennisprofi Alexander Zverev stand gestern im Finale in Wimbledon, einem der wichtigsten Turniere der Welt. Zverev hat verloren gegen die Nummer 1 der Welt, Jannik Sinner aus Italien.
3: Das ist natürlich angenehm schön, aber wenn man auf dem Platz steht, möchte man natürlich gewinnen. Das ist dann, der Fokus ist dann darauf.
1: Zverev war der erste deutsche Finalist im Männereinzel von Wimbledon seit mehr als 30 Jahren. Und das Wetter, das wird heute ähnlich wie in den letzten Tagen. Es ist viel Sonne dabei, in NRW ziehen nur ein paar Schleierwolken durch und in Bremen kann es am Nachmittag einzelne Hitzegewitter geben. Dazu wird es wieder sehr warm. Bremen und Berlin kommen auf 29 Grad, Wuppertal heute auf 32.
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1: 6:30 ist es. Ich bin Sandra Wahle. Die Zugstrecke zwischen Hagen, Wuppertal und Köln ist eigentlich frisch saniert. Seit dem Wochenende gibt es aber neue Probleme. Teilweise müssen die Züge da gerade langsamer fahren. Es sind aber zusätzlich noch Brückenschäden aufgefallen, sagt Reporter Niklas Hoth.
2: Auch diese Brücke wurde nicht saniert. Das ist das nächste Problem. Und dann ist am Wochenende auch noch eine Oberleitungsstörung bei Wuppertal aufgetreten, wo die Oberleitung auch nicht repariert wurde oder saniert wurde.
1: Auf der Strecke zwischen Hagen, Wuppertal und Köln kann es deshalb weiter zu Verspätungen kommen. In Bangkok in Thailand ist es zu einem Brand gekommen, der an das Unglück an Silvester in einer Bar in der Schweiz erinnert. Ein Kurzschluss hat mutmaßlich eine Explosion ausgelöst. Daraufhin hat sich sehr schnell Feuer ausgebreitet. 27 Menschen sind in der Bar in Bangkok ums Leben gekommen, wohl auch, weil sie nicht mehr zum Notausgang konnten. Immer mehr Leute in Deutschland beschweren sich über verbotene Werbeanrufe. Die Bundesnetzagentur sagt, dass es bis Ende Juni dieses Jahr schon mehr als 21.500 Beschwerden gab, ein Plus von 13%. Besonders häufig wurden Anrufe wegen Gewinnspielen gemeldet. Für unerlaubte Telefonwerbung kann die Bundesnetzagentur Bußgelder verhängen. Wer gerne Gesellschaftsspiele spielt, für den könnte das hier was sein. Dito. Das wurde gestern Abend zum Spiel des Jahres ausgezeichnet. Bei Dito geht's darum, sich zu bestimmten Kategorien Begriffe auszudenken. Und zwar möglichst die gleichen wie die Mitspieler. Die Jury sagt, dass man andere mit dem Spiel besser kennenlernen kann. Und das Wetter. Der Tag wird wieder sehr sonnig. In NRW sind, wenn überhaupt, ein paar dünne Wolken dabei. In Bremen und Teilen von NRW kann es später aber auch einzelne Hitzegewitter geben. Ansonsten bleibt es trocken und dazu gibt es diese Temperaturen. Bremen und Berlin kommen auf 29 Grad, Gelsenkirchen heute auf maximal 32.
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1: Neu in Cosmo aus Schweden und Belgien. Die Fleur von Tovelo und Stromae.

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2: 7 Uhr ist es, ich bin Sandra Wade. Wer zwischen Wuppertal und Hagen mit der Bahn fahren will, hat gerade wahrscheinlich ein Déjà-vu. Auf der Strecke gibt's weiter Probleme, obwohl sie erst am Freitag freigegeben wurde. Mehr dazu von Linda Bachmann.
3: Die Strecke war 5 Monate lang komplett gesperrt und es gab nur Ersatzverkehr. Da wurden Weichen, Oberleitungen und Gleise erneuert. Jetzt ist klar, Probleme gibt's weiter. Bei Opladen ist eine Brücke so kaputt, dass Züge gerade nur über ein Gleis dürfen. Und zwischen Wuppertal und Hagen dürfen Züge gerade nur maximal 70 km/h fahren. Da muss sich noch der Schotter unter den Gleisen setzen. Wie lange es dauert, bis wieder alle Züge zwischen Wuppertal und Hagen normal fahren, ist noch nicht klar.
2: Die Probleme haben auch Folgen für die ICE-Verbindung von und nach Berlin. Manche Verbindungen fallen aus, auf den anderen kann es Verspätungen geben. Der Konflikt zwischen den USA und dem Iran eskaliert weiter. In der Nacht hat das US-Militär wieder Ziele im Iran bombardiert. Es ist die 4. Angriffswelle innerhalb einer Woche. Unklar ist, was gerade mit der Straße von Hormus ist. Laut dem Iran ist die Meerenge gesperrt. US-Präsident Trump sagt, dass sie offen ist. Kanzler Merz kommt heute nach Köln an die Uni. Da will er am Mittag eine neue Einrichtung eröffnen, wo Fachkräfte für Politik und Verwaltung ausgebildet werden. Als Gäste werden viele Studierende erwartet. Der AStA hat eine Demo gegen den Merz-Besuch angemeldet mit rund 1000 Teilnehmerinnen und Teilnehmern. In Singapur hat ein Scherz für einen französischen Studenten jetzt Folgen. Er steht vor Gericht, weil er sich dabei gefilmt hat, wie er einen Strohhalm anleckt und zurück in einen Getränkeautomaten gelegt hat. Heute könnte ein Urteil fallen. Ihm drohen 2 Jahre Gefängnis oder eine Geldstrafe. Das Video hatte bei Insta in Singapur für große Empörung gesorgt. Der deutsche Tennisprofi Alexander Zverev stand gestern im Finale in Wimbledon, einem der wichtigsten Turniere der Welt.
4: Das ist natürlich angenehm schön, aber wenn man auf dem Platz steht, möchte man natürlich gewinnen. Das ist dann, der Fokus ist dann darauf.
2: Zverev hat verloren gegen die Nummer 1 der Welt, Jannik Sinner aus Italien. Zverev war der erste deutsche Finalist im Männereinzel von Wimbledon seit mehr als 30 Jahren. Und das Wetter noch. Das wird heute ähnlich wie in den letzten Tagen. Es ist viel Sonne dabei. In NRW ziehen, wenn überhaupt, ein paar dünne Schleierwolken durch. Und in Bremen und Teilen von NRW kann es am Nachmittag einzelne Hitzegewitter geben. Dazu gibt es diese Höchstwerte. Bremen und Berlin kommen auf 29 Grad. In Aachen sind heute maximal 32 drin.
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5: Guten Morgen, Leute, neue Woche. 3000 Grad die nächsten Tage. Zum Start in Montag. Jetzt erstmal schön Arschbombe hier. Kommt gut rein mit uns. Hi.
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0: Neue Woche, Rosalía im Ohr. Was wollt ihr mehr, Leute? 7:07 Uhr, wir sind Cosmo, guten Morgen. Auf dem Weg zur Arbeit. Oh, schön, ihr genießt die Sonne heute Morgen. Gute Laune. Und auf einmal das, jemand ruft euch etwas zu, nur weil ihr ein Kopftuch tragt.
1: Beim Vorbeigehen habe ich mir hinterherrufen gehört. Sowas wie, du Bombenlegerin, hier kommt die Bombenlegerin. Irgendwie sowas in der Art.
0: Wenn euch so etwas passiert wie Lubna aus Bielefeld, Leute melden. Zum Beispiel online bei der Meldestelle für antimuslimischen Rassismus in Nordrhein-Westfalen. Gibt's seit rund einem Jahr, genauso auch wie ein paar andere Meldestellen für ähnliche Fälle. Cosmo-Reporter Samuel Acker hat für euch zum Mitreden mal aufgelistet, welche das noch sind.
2: Also es gibt auch eine Meldestelle für queerfeindliche Vorfälle, eine für Antiziganismus, also Hass auf Sinti und Roma, und eine für Anti-Schwarzen, Anti-Asiatischen und weitere Formen von Rassismus. Und da kannst du auch Vorfälle melden, die diskriminierend sind, aber keine Straftat. Als Beispiel, ein schwarzer Mann geht in eine Bäckerei und will 2 Brötchen haben. Die Verkäuferin sagt, nur 2 Brötchen, du hast doch bestimmt 20 Kinder. Dann ist diese Aussage klar rassistisch, ne? Der Stereotyp ist, Schwarze haben viele Kinder, aber die Äußerung ist keine Straftat und damit keine Aufgabe für die Polizei. Aber das kannst du eben den Meldestellen mitteilen. Die Idee dahinter ist, so wird deutlich, wo und wie Diskriminierung in NRW stattfindet. Was es schon länger gibt in NRW, ist eine Meldestelle für Antisemitismus und eine für Diskriminierung, speziell im Fußball.
0: Heute kommen die allerersten Jahresberichte für die 4 neuen Meldestellen raus. Da steht dann unter anderem drin, wo so eine Diskriminierung passiert.
2: Also viele Leute erleben laut den Berichten Diskriminierung, zum Beispiel wenn sie in einem Park sitzen, durch eine Einkaufsstraße bummeln oder auf den Bus warten, also im öffentlichen Raum. Und viele dieser Diskriminierungen kommen von völlig fremden Menschen, die die Betroffenen anrempeln, einen fiesen Spruch drücken, anspucken oder sogar körperlich verletzen. Es gab aber auch einige Fälle, wo Leute in der Schule oder Uni diskriminiert wurden. Und was noch auffällt, viele der Betroffenen sind Frauen. Zum Beispiel auch bei der Stelle für Muslimfeindlichkeit, da sind besonders Frauen betroffen, die Hijab tragen oder Abaya. Das ist ein längeres, traditionelles Gewand.
0: Wenn Frauen Hijab-Kopftuch tragen, dann ist für viele klar, jo, ist Muslima.
2: Ja, auch Lubna sagt, Freundinnen von ihr, die Kopftuch tragen, werden deutlich häufiger muslimfeindlich angemacht als Freundinnen, die auch muslimisch sind, aber keins tragen. Und Lubna hat mir auch erzählt, was sowas mit ihr macht.
1: Ich habe stark das Gefühl, als wäre ich unwillkommen und das enttäuscht mich. Meine Augen werden geöffnet und dann werde ich halt daran erinnert, okay, nicht jeder denkt so über mich, wie ich es mir wünsche. Oder nicht jeder sieht mich als Lubna, sondern viele sehen mich auch einfach als diese eine Religion, die nicht immer überall erwünscht ist.
2: Und sie denkt, dass man am besten gegen Vorurteile, gegen Muslime vorgehen kann, wenn man mehr Räume zur Begegnung schafft.
0: Ihr habt gehört, eine der neuen Meldestellen in Nordrhein-Westfalen beschäftigt sich auch mit Hass auf Sinti und Roma. Interesting, wo ihr da diskriminiert werdet.
2: Ja, da gab es laut dem Bericht die meisten Diskriminierungen auf Behörden und Ämtern, aber auch einige an Schulen oder Unis. Ungefähr die Hälfte der gemeldeten Vorfälle waren Belästigungen, wie es die Stelle nennt. Damit sind zum Beispiel Beleidigungen oder Erniedrigungen gemeint. Und in fast all diesen Belästigungsfällen wurde das Z-Wort verwendet. Also das abwertende Wort für Sinti und Roma, das wir zum Beispiel vom Schnitzel kennen. Darüber habe ich mit Roshanna gesprochen. Sie ist Sinti bzw. Sintiza, wie die weibliche Form ist, und setzt sich für Rechte der Community ein. Und sie sagt, sowas wie das Z-Wort hat Folgen.
3: Sprache schafft Realität. Und diese Realität kann eine Form der Gewalt annehmen, wenn Menschen immer und immer wieder verbal erniedrigt, entwürdigt und entmenschlicht werden.
2: Einige Sinti und Roma zeigen nicht offen ihren Background, eben aus Angst vor Anfeindungen, hat mir Roshanna auch gesagt.
0: Wo kommt es in NRW zur Diskriminierung? Steht drin im allerersten Jahresbericht von 4 neuen Meldestellen in Nordrhein-Westfalen. Schauen wir den ganzen Tag drauf in Cosmo. Später zum Beispiel checken wir noch, was drin steht, wie schwarze Menschen diskriminiert werden.
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0: Oh. Nach so einer Paul von John da Paul erstmal was zum Relaxen. No 7:17 Uhr, Leute, einfach mal Augen schließen, treiben lassen. 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

0: Cosmo, ganz easy breezy für euch im Radio. Montagmorgen, 13. Juli, 7.20 Uhr. Hello zusammen. Gleich, wir drehen eine Stufe auf hier. Molly in der Playlist. Davor schnell noch eine Runde aufräumen im Weltall.
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1: Die Schlagzeile.
2: Immer mehr Länder setzen auf wiederverwendbare Raketen im Weltall.
1: Die Details.
2: Ihr werdet euch vermutlich keinen Flug ins All leisten können, richtig? Trotzdem zahlen wir alle einen hohen Preis für die Raumfahrt. Sie schadet nämlich unserer Umwelt, aber die Branche entwickelt sich. Updates dazu kommen aus Ostasien. Die japanische Weltraumbehörde hat das erste Mal eine wiederverwendbare Rakete getestet. Ein Prototyp soll erfolgreich gestartet und gelandet sein. Auch China hat so eine Rakete vor kurzem getestet. Mit der neuen Technik sollen die Kosten in der Raumfahrt sinken. Die großen US-Player in der Raumfahrt, SpaceX und Blue Origin, setzen schon länger auf wiederverwendbare Raketen.
1: Die Bedeutung.
2: Weltraumtourismus ist das neue Ding für die Rich People und leider auch sehr dreckig. Der CO2-Ausstoß bei einem Weltraumflug ist zum Beispiel viel höher als bei einem Langstreckenflug. Und schon allein die Produktion von Raketen ist nicht geil fürs Klima. Plus, nach der Landung ist ihr Schrott einfach lang im Weltraum geblieben. Zusammen mit alten Satelliten. Und das kann für uns auf der Erde gefährlich werden, wenn sie zu Boden fallen. Passiert zum Glück nur sehr selten, wie vor kurzem zum Beispiel die Spaceballs in Australien. Wenn mehr und mehr Länder also auf wiederverwendbare Raketen setzen, also egal was damit ins All transportiert wird, ist das besser für unser Klima. Und es macht auch nicht mehr Müll im Weltraum. Eine der positiven Entwicklungen im Bereich Raumfahrt. Das wird in Zukunft immer wichtiger, weil immer mehr Raketen starten werden.
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1: Es ist 7:30. Ich bin Sandra Wahle. Es geht zuerst um einen Scherz, der für uns einfach nur eklig ist, in Singapur aber teuer werden könnte. Ein französischer Student hatte da ein Video von sich gemacht, auf dem er einen Strohhalm anleckt und dann zurück in einen Getränkeautomaten legt. Wie das Urteil gegen ihn heute aussehen könnte, sagt Cosmo-Reporterin Ines Burkhardt.
2: Der französische Student, der hier in einer Wirtschaftshochschule eingeschrieben war, sei nicht vorbestraft. Er bekenne sich laut seinem Anwalt auch zur Tat. Und deshalb könne er wahrscheinlich mit einer milderen Strafe rechnen, also vielleicht mit einer Geldstrafe und Ausweisung aus Singapur.
1: Singapur gilt als eins der sichersten und saubersten Länder der Welt, aber eben auch als besonders streng. Seit Freitagabend ist die Bahnstrecke Köln-Wuppertal-Hagen wieder frei. Da wurde lange gebaut. Jetzt gibt es aber neue Probleme. Und deshalb kann es heute im Berufsverkehr zu Verspätungen und Ausfällen kommen. Betroffen ist auch Philipp, der zur Arbeit nach Neuss muss.
3: Ich feiere mit so einem kleinen, guten Gefühl, weil es geht voran. Also es kann nur besser werden. Vorher waren es teilweise 3 Stunden pendeln hin und zurück. Das war ein bisschen anstrengend für mich. Aber ich glaube, das wird langsam.
1: Grund für die Einschränkungen ist unter anderem eine beschädigte Brücke bei Opladen. Züge können deswegen nur eingleisig darüber. Wer gerne Gesellschaftsspiele spielt, für den könnte das hier was sein. Dito, das wurde gestern Abend zum Spiel des Jahres ausgezeichnet. Bei Dito geht es darum, sich zu bestimmten Kategorien Begriffe auszudenken, und zwar möglichst die gleichen wie die Mitspieler. Die Jury sagt, dass man andere mit dem Spiel besser kennenlernen kann. Und das Wetter. Der Tag wird wieder sehr sonnig. In NRW sind, wenn überhaupt, ein paar dünne Wolken dabei. In Bremen und Teilen von NRW kann es später aber auch einzelne Hitzegewitter geben. Ansonsten bleibt es trocken und dazu gibt es diese Temperaturen. Bremen und Berlin kommen auf 29 Grad und in Köln wird es noch ein bisschen wärmer. Da sind bis zu 34 Grad möglich.
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4: Good morning, Leute. Gleich Cosmo hier, Naughty am Start. Wir scrollen auf Sextalk die verrücktesten Tipps durch, checken, was die so bringen. Olivenöl statt Gleitgel zum Beispiel. Gute Idee oder nicht? Gleich in Cosmo. Für die Singles, auch wir sind für euch da, eine Pickup-Line, mit der ihr safe jedes Dating-Game zum Beispiel klar macht hier.
5: Ich bin Andreas. Ich würde mich beschreiben, nett, höflich. Ja, meine Partnerin sollte hübsch und nett aussehen und es muss passen, muss im Auge stechen.
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0: bis heute voll Gänsehaut. Freundeskreis in Cosmo. 7.41 Uhr, happy Montagmorgen. Wir haben einen Geheimtipp gefunden für eure Playlist. Hat gerade mal ein paar tausend Follower auf TikTok und Insta. Majai Merlin lebt in einer offenen Beziehung. Und welche Highs und Lows sie da erlebt, darum geht's hier in Whip.
1: Yeah, Whip is very much about like feeling.
2: In Whip geht es um widersprüchliche Gefühle. Ich denke manchmal, ich möchte die Freiheiten anderer nicht einschränken, auch nicht die von jemandem, der Teil einer bestimmten Konstellation ist. Aber wir können unsere Gefühle nicht immer kontrollieren. Wir sind eifersüchtig und fühlen uns manchmal verwirrt. Es ist eine Auseinandersetzung mit diesen Emotionen.
1: An exploration of those emotions.
0: Powerhouse heißt das erste Album von Majai Merlin. Mehr auf cosmoradio.de, euer Cosmo-Album der Woche. Daraus jetzt für euch Whip.
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0: Freitag, 7.51 Uhr. Good morning. Leute, jetzt sexy time in Cosmo. Schön so Drake im Hintergrund. Rollo nochmal runterziehen. Ihr seid ready. Aber dann... Ach scheiße, Gleitgel ist alle. Und jetzt?
1: Ich würde Olivenöl ausprobieren. Kann auch gut sein als Gleitgel, weil Olivenöl ist ja aus Oliven. Und das kann besser sein als Gleitgel, weil es Oliven sind.
0: Begründung ist so eine 4 von 10. Sonst ist Jan aber nicht so weit weg von dem, was gerade auf TikTok alles abgeht. Cosmo-Reporterin Denise D. Stellen wir uns jetzt alle schönen Kanister natives Olivenöl ans Bett?
2: Kann man machen. Umfallen wirst du jetzt nicht. Ist aber aus zwei Gründen dann doch nicht so geil. Erstens, Öl ist nämlich so ein natürlicher Feind von Kondomen. Das greift nämlich das Latex an. Und was das bedeutet, das brauche ich jetzt nicht zu erklären. Das ist ein bisschen blöd. Und zweitens ist es aber auch für die Vulva einfach nicht so der Burner, sagt Gynäkologin Mandy Mangler.
3: Außerdem macht Olivenöl auch den pH-Wert an der Vagina und Vulva kaputt und könnte Pilzinfektionen zum Beispiel begünstigen. Also ich würde Olivenöl nur im absoluten Ausnahmefall nehmen.
2: Ansonsten gilt auch das, was Jules sagt.
4: Kokosöl kann man super verwenden, funktioniert und riecht auch noch gut.
2: Es war auch ein ganz großes No-No mit Kondom, aber leicht antibakteriell und nicht ganz so mies für den pH-Wert der Vulva.
0: Ist aber auch teurer. Ja. Der Sparpole in mir fühlt das alles nicht so ganz. Danny, was hast du noch für uns auf Sextalk gefunden? Was hat dich so richtig böse mitgenommen?
2: Also auf Platz 1 ist Vabbing, würde ich sagen. Dabei tupft man sich so sein eigenes Vaginalsekret dahin, wo normalerweise so Parfüm aufgetragen wird, in der Hoffnung, dass dich die Leute dann durch die Pheromone, das sind so Geruchsbotenstoffe, sexuell anziehender finden. Gynäkologin Mandy Mangler sagt dazu aber...
3: Da sind unsere Riechzellen zu degeneriert. So. Vielleicht der Hund würde das noch riechen. In diesem Sekret aus der Vulva-Vagina sind halt so viele Milchsäurebakterien, dass es, wenn es gesund ist, eher danach riecht.
0: Vielleicht der Hund würde es noch riechen.
2: Das fand ich auch viel zu geil.
0: Alter.
2: So, es gibt ein paar Studien, zum Beispiel auch eine von der University of Western Australia, die sagen dazu, Pheromone wirken nicht attraktivitätssteigernd. Körpergeruch, der kann das aber schon.
0: Ja, für mehr Fragen, guckt einfach, wie euer Hund reagiert. Gibt es denn irgendeinen so einen Sex-Talk-Hack, wo was dran ist?
2: Jein. Also der ist jetzt ein bisschen umstritten. Yasser und Jan schwören aber drauf.
5: Wenn ich Kaffee trinke, sagen wir so kleine Espresso davor, da kann man richtig Vollgas geben. Nach so 2-3 Minuten bei mir wirkt das schnell und dann kann man noch Tempo machen.
6: Einfach ein Kaffee, 2 Kaffee, 3 Kaffee vor der Sex.
2: Soll angeblich für krassere oder höhere Höhepunkte sorgen, belegt ist es jetzt nicht. Im Zweifel hilft aber der Placebo-Latte.
0: Boah, aber ich check den jetzt erst. Ja, okay. Komm. Leute, so, ja, nee, mal ab. Also wenn ihr gleich auf der Arbeit seid und da holt sich jemanden Latte an der Kaffeemaschine. Danny, ab heute ganz Cosmoland und auch Dirty Thoughts in den Bürokoffee ab heute over.
2: Ja, pass auf, ich habe jetzt zum Schluss auch noch einen Klassiker mitgebracht. Zu oft masturbieren senkt den Testosteronspiegel. Das behaupten einige auf TikTok. Jan aus Köln, der glaubt das auch.
5: Die ersten 5 Minuten steigt dein Testo, aber das sinkt das danach wieder komplett und das zieht dir sogar Testo weg.
2: Klingt irgendwie überzeugend, das ist aber wrong.
3: Die Idee dahinter ist ja, wenn wir Männern mehr Sex machen, dann werden die harmloser, lieber, netter, freundlicher. Das stimmt, aber das hat nichts mit dem Testosteron zu tun.
2: Sondern mit einem erfüllten Sexleben. Das macht nämlich glücklicher, ausgeglichener. Mit Testosteron hat das nichts zu tun.
0: 5 Minuten. Der Typ hat safe gelogen.
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1: Es ist 8 Uhr, ich bin Sandra Wahle. In Singapur geht's heute vor Gericht um eine Insta-Story, die dafür ziemlich viel Ärger gesorgt hat. Ein Austauschstudent hatte sich gefilmt, wie er einen Strohhalm aus einem Orangensaftautomaten nimmt, anleckt und dann zurücklegt. Mehr dazu von Linda Bachmann.
2: Die Aktion kam in dem Land gar nicht gut an. Online fanden das viele respektlos und eklig. Ein Gericht entscheidet heute, ob der französische Student dafür eine Geldstrafe bekommt oder ins Gefängnis muss. Singapur zählt zu den sichersten und saubersten Ländern der Welt. Dafür gibt's aber strenge Regeln in dem südostasiatischen Land. Kaugummi ist zum Beispiel verboten. Wer in der U-Bahn isst, muss über 300 Euro Strafe zahlen. Für Graffitis kann man ins Gefängnis kommen. Wer mit mehr als 500 Gramm Cannabis dealt, kann die Todesstrafe bekommen. Menschenrechtsorganisationen kritisieren das. Sie sagen, wer einmal verurteilt wurde, kann nur schwer etwas dagegen machen.
1: Seit Tagen gibt es neue Angriffe zwischen den USA und dem Iran. Und auch letzte Nacht haben die USA wieder viele Ziele bombardiert. Bei uns merkt man die Eskalation auch wieder an den Tankstellen. Der Ölpreis ist gestiegen. Bei Diesel und Benzin kostet der Liter an den meisten Tankstellen gerade mehr als 2 Euro. In Bangkok in Thailand ist es zu einem Brand gekommen, der an das Unglück an Silvester in einer Bar in der Schweiz erinnert. Ein Kurzschluss hat mutmaßlich eine Explosion ausgelöst. Daraufhin hat sich sehr schnell Feuer ausgebreitet. 27 Menschen sind in der Bar in Bangkok ums Leben gekommen, wohl auch, weil sie nicht mehr zum Notausgang konnten. Immer mehr Leute in Deutschland beschweren sich über verbotene Werbeanrufe. Die Bundesnetzagentur sagt, dass es bis Ende Juni dieses Jahr schon mehr als 21.500 Beschwerden gab. Das ist ein Plus von 13%. Besonders häufig wurden Anrufe wegen Gewinnspielen gemeldet. Und vielleicht erinnert sich der ein oder andere noch an den Buckelwal in der Ostsee, der im Frühjahr Thema war. Jetzt hat er es auch auf die Bühne geschafft. In Hamburg hatte am Wochenende ein Theaterstück Premiere, in dem es um den Hype um das Tier ging. Darin wurde zum Beispiel ein aufblasbarer Wal wie Jesus ans Kreuz genagelt. Die Autoren sagen, dass an Timi viele gesellschaftliche Themen sichtbar wurden. Und das Wetter. Das wird heute ähnlich wie in den letzten Tagen. Es ist viel Sonne dabei. In NRW ziehen ein paar Schleierwolken durch und in Bremen kann es am Nachmittag einzelne Hitzegewitter geben. Dazu wird es wieder sehr warm. Bremen und Berlin kommen heute auf 29 Grad. Recklinghausen heute auf 31.
3: Und wie heißen die Leute, die in Recklinghausen wohnen?
1: Recklinghausener? Ach, Mensch.
3: Scheiße, ich dachte, du musst das sagen. Ich glaube, es sind Recklinghäuser, aber ich sag mal so. Also, ich würde jetzt auch nicht meine Family drauf verwetten oder sonst was.
1: Ich dachte, das wäre so ein Dialektding zu sagen, Recklinghäuser, weil das war auch meine erste Vermutung, aber ja.
3: Boah, ich dachte, ich stelle eine Frage und du kannst jetzt voll glänzen. Am Ende stehen wir beide jetzt scheiße da.
1: Mist.
3: Mann, ey!
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3: Ja, in solchen Situationen, wenn ihr so reinstartet in den Montag, dann denkt euch einfach. BTS haben einfach mal im Blumengarten rausgehauen. On stage in München. Wie die BTS-Army noch so ausgerastet ist. Das ist gleich mehr Highlights. So, und wir checken jetzt mal Recklinghäuser. Das sind die Recklinghäuser, oder?
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0: mit dem Bunny Glow rein in die neue Woche. 8.08 Uhr, hi.
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0: Leute, die BTS-Army ist ausgerastet. Nicht in Recklinghausen, wo Recklinghäuser wohnen. Dafür aber in München, da hat es BTS live gegeben.

0: Hört sich schon geil an, ne? Anne Lorenz aus dem Cosmo Musikteam. Ist auch krass, wie viele Fans da am Start gewesen sind bei den beiden Konzerten.
1: Ja, 70.000 bis 75.000 pro Abend. Alle mühevoll zurechtgemacht. Das hat ja Tradition bei den BTS-Konzerten. Lila ist die offizielle Farbe der Band und ihrer Fanbase, der sogenannten ARMY. Sie steht für Vertrauen, Liebe und die tiefe Verbundenheit zwischen den beiden. Rot und Weiß sind die Farben vom aktuellen Album Arirang. Das waren also die dominierenden Töne der Fan-Outfits. Monatelang haben sich die BTS-Anhänger, die es geschafft haben, ein Ticket fürs Wochenende zu ergattern, außerdem in Chats und Online-Foren vorbereitet, Choreografien und Texte auswendig gelernt.
0: Und ihr hört es im Hintergrund, die Fans, die sind so laut gewesen. Teilweise, ihr habt gar nicht mehr gehört, dass BTS was singen, die Fans alle lauter.
1: Ja, richtig sweet. Dafür haben BTS sich ja dann auch noch mit ein paar Zeilen auf Deutsch bedankt und den Blumengarten-Hit gut genug angestimmt. Zwei der sieben BTS-Jungs hatten außerdem Bayern-München-Trikots an zwischendurch.
0: Ich wollte gerade sagen, das ist so sympathisch gewesen mit gut genug, aber dann hast du das mit den Trikots gerade erwähnt. Naja, auf jeden Fall. Deutsche Fans, da sind wahrscheinlich sogar Köln-Fans stabil gewesen. BTS dürfen alles tragen.
1: Auf jeden Fall. BTS hat es auf jeden Fall als erste K-Pop-Gruppe in die Geschichte der offiziellen Charts in Deutschland geschafft, gleichzeitig mit Album und Single auf Platz 1 einzusteigen. Vor dem Konzert haben BTS übrigens auch noch ein Video gepostet, wie sie in München in den berühmten Eisbach gesprungen sind.
0: Am Wochenende geht es dann weiter. BTS live erleben, das ganze Wochenende in Paris.
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0: Morning. Kaufmann wieder unterwegs in der Airfryer Edition diese Woche. 30 Grad plus. Überlebenstipps jetzt für euch aus Vietnam. Da ist gefühlt immer Backofen.
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2: Hallo, ich bin Lien. Ich komme aus Vietnam und ich habe 5 Jahre in Hanoi gelebt. Das Leben hier ist anders gestalten nach dem Wetter. Wir fangen sehr früh an und dann Mittag machen wir so kurze Pause im Café oder einen Mittagsschlaf. Also das ist sehr, sehr wichtig in vietnamesischer Kultur. Und dann abends fängt das Leben los. Freitag haben wir immer mit Freunden verabredet für so eine Grillen, also BBQ. Danach treffen wir uns immer bei einem Bubble-Tee-Laden, die heißt Phuc Long. Aber Achtung, weil die Tee da ist sehr stark. Es könnte auch sein, dass ihr danach nicht schlafen könnt. Wir, so Studenten oder jüngere Leute, wir ziehen uns dann im Uni-Viertel und da ist sehr lebendig, weil das sind alle junge Leute da, die hängen da rum, essen und trinken zusammen. Samstag, ich persönlich mache öfter mit Freunden Sport. Aktuell in Hanoi ist sehr populär das Pickleball, so ähnlich wie Tennis, aber ist leichter. Wir gehen am meisten neues Jahr oder wenn irgendwelche Fest ist in Tempel oder wenn man beten will. Es gibt dann verschiedene Tempel. Für jüngere Leute gibt es sogar so eine Liebe-Tempel im Zentrum von Hanoi. Wenn ihr Single seid, dann könnt ihr dahin und dann ein bisschen beten vielleicht.
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0: Portugal the man. Philipp Still für euren Montagmorgen 18:20. Cosmo ist hier. Nachdem wir beim Fußball so verkackt haben, Hoffnung jetzt beim Tennis gewesen. Gestern riesenwichtiges Turnier. Wimbledon. Zum ersten Mal nach ewig ist Deutschland im Finale gewesen mit Alexander Zverev. Gewonnen hat aber der andere. Jannik Sinner aus Italien hat schon immer gegen Zverev gewonnen. Auch gestern, Zverev ist auch so leicht ironisch genervt.
1: Jannik, I don't really like you anymore. To be fair, I lost to you 9 times in a row.
0: Jannik, ich mag dich nicht mehr, weil ich 9 Mal hintereinander gegen dich verloren habe, sagt Zverev da. Da steckt aber viel Respekt hinter.
2: Ja, er schlägt unfassbar präzise auf. Der zweite Ball bei ihm ist halt besser als bei jedem anderen. Mit einem Grund, also ist jetzt nicht grundlos Nummer 1 der Welt.
0: Für Zverev ist Wimbledon trotzdem voller Erfolg gewesen. Über 2 Millionen Preisgeld hat er eingesackt. Und das Finale erreichen ist natürlich auch richtig geil. Sogar der Kanzler ist gekommen, um sich das mal anzugucken. Ja, Friedrich Merz, live in London, bei Wimbledon. Trockener Kommentar von Alexander Zverev dazu.
2: Er ist nach dem Match in die Umkleide gekommen. Wir haben ein paar Worte miteinander geredet. War schön, dass er da war.
0: Ja, war schön, dass er da war. Hat Merz jetzt Glück gebracht oder Pech?
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1: Um 8:30, ich bin Sandra Wahle. Die Zugstrecke zwischen Hagen, Wuppertal und Köln ist eigentlich frisch saniert. Seit dem Wochenende gibt es aber neue Probleme. Teilweise müssen die Züge da gerade langsamer fahren. Zusätzlich sind aber auch noch Brückenschäden aufgefallen, sagt Reporter Niklas Hoth.
2: Auch diese Brücke wurde nicht saniert. Das ist das nächste Problem. Und dann ist am Wochenende auch noch eine Oberleitungsstörung bei Wuppertal aufgetreten, wo die Oberleitung auch nicht repariert wurde oder saniert wurde.
1: Auf der Strecke Hagen-Wuppertal-Köln kann es deshalb weiter zu Verspätungen kommen. In Berlin gibt es dagegen gute Nachrichten für Pendlerinnen und Pendler. Die Ringbahnlinien S41 und 42 fahren jetzt wieder ohne Unterbrechung durch. Am Wochenende gab es auf der Strecke eine Sperrung wegen Bauarbeiten auf der AN100. In NRW gibt es seit dem letzten Jahr 4 neue Diskriminierungsstellen, unter anderem zu Muslimfeindlichkeit, Antiziganismus und Antischwarzenrassismus. Heute veröffentlichen sie ihren ersten Jahresbericht. Joanna ist Antirassismus-Trainerin aus Köln und findet, dass sich mehr Menschen einmischen sollten.
3: Wenn man sich den öffentlichen Raum anguckt, sieht man, was da passiert. Und da gibt es wenig Menschen, die aktiv werden und sagen, hey, hier nicht oder hör auf, ne?
1: Verschiedene Zahlen zeigen, dass Rassismus die häufigste Form von Diskriminierung ist. In Singapur hat ein Scherz für einen französischen Studenten jetzt Folgen. Er steht vor Gericht, weil er sich dabei gefilmt hat, wie er einen Strohhalm anleckt und dann zurück in einen Getränkeautomaten legt. Heute könnte dazu ein Urteil fallen. Ihm drohen 2 Jahre Gefängnis oder eine Geldstrafe. Das Video bei Insta hatte in Singapur für große Empörung gesorgt. Und das Wetter. Heute sieht's wieder hochsommerlich aus. Es gibt den ganzen Tag über viel Sonne. In Bremen und Teilen von NRW kann aber auch mal ein Hitzegewitter dabei sein. Ansonsten bleibt es aber trocken. Und dazu wird's wieder sehr warm. Bremen und Berlin kommen auf 29 Grad. Und in Münster wird's noch ein bisschen wärmer. Da sind bis 31 Grad möglich.
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4: Good morning, Leute, neue Woche. 3000 Grad die nächsten Tage so. Zum Start in Montag jetzt erstmal schön Arschbombe hier. Good morning, hallo zusammen.
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0: Spicy Tipp für mehr Action bei euch. 8.40 Uhr, guten Morgen, Kosmoland. Wir sind heute Morgen falsch abgebogen bei Sex Talk und checken mal, welche Tipps wirklich was taugen. Olivenöl als Gleitgel, nicht so legit, aber hier, jetzt.
1: Mit gute Motivation reingehen, ne? Also erstmal so gute Musik hören oder so, ne? Wenn man dann mal kurz vorm Kommen ist, vielleicht auch mal kurz an die Oma denken, ne? Dann geht das auch mal wieder weg.
0: Erfolgskombi von Arthur, mal kurz an die Oma denken. Kosmoreporterin Denise D. hat's mal für euch getestet. Nord.
2: Wow, wait. Getestet wurde hier noch gar nichts. Ich habe erstmal nur ein bisschen gesammelt. Und zwar so ein paar Tipps in Richtung Ausdauer in Kosmoland.
3: Kopf rechnen. Dann musst du einfach ein bisschen genießen und dann Mathe-Kursion und dann genießen.
4: Marihuana rauchen.
5: Also man kann das trainieren tatsächlich, indem man die Beckenmuskulatur trainiert.
2: Ja, hier, guck. Hier haben wir schon was. Beckenboden ist schon mal ein super starker Ansatz. Sagt auch die Gynäkologin Mandy Mangler. Ein starker Beckenboden gibt nämlich auch Männern mehr Kontrolle und hilft damit beim Rauszögern. Jetzt können wir aber auch ganz kurz einen Schritt zurück machen und die Frage stellen, ist Durchhalten überhaupt so wichtig?
6: In einer heterosexuellen Sexidee kommen Männer schnell zum Orgasmus, weil wir eben dieses penetrative Skript abspulen, was sehr gut auf den männlichen Sex angepasst ist.
2: Und damit halt auch einfach nicht aufs Durchhalten ausgelegt ist. Obviously, macht ja Sinn, ne? Wenn wir also einfach mal andere Techniken einbauen als immer nur dieses Penetrative, dann ist langes Durchhalten halt auch gar nicht mal so wichtig.
0: Bringt aber alles nichts, wenn Lust so zero ist.
2: Ja.
0: Was dann?
2: Dann kommt es bei vielen in Kosmoland sehr auf den Kopf an.
7: Am wichtigsten ist Vertrauen mit seinem Partner und aber auch seinem eigenen Körper.
8: Wenn mein Kopf nicht frei ist, dann ist es ein Killer.
9: Vorspiel, 100%.
10: Es ist einfach Stress und auch wenn man sich zu viel Druck macht. Ich glaube, wenn schon jemand mit der Erwartung reinkommt, wir werden heute Abend Sex haben, dann geht das einfach direkt schon nicht.
3: Libido kommt von Szenarios, einen Mann-Kopf einfach sich vorstellen.
2: Ja, solche Szenarien oder halt auch Kopfkino ist ein super wichtiger Hebel für die Libido bei Männern und bei Frauen. Deswegen sagt die Sexualtherapie zum Beispiel an vielen Stellen Kopfkino an, Pornos aus. Ein spezieller Punkt, der dann noch bei Frauen dazu kommt, ist Stress. Ganz einfach, weil sie im Schnitt mehr Care-Arbeit leisten, sagt die Gynäkologin Mandy Mangler.
6: Und dann kommt auf To-Do-Platz 11 vielleicht Sex und dann können die sich halt nicht entspannen. Studien zeigen, wenn die Care-Arbeit gleichmäßiger verteilt ist, gibt es mehr Sex. Es gibt mehr Sex, wenn die Frauen eine Stunde länger schlafen.
2: Weniger Stress plus mehr Schlaf gleich mehr Bock.
0: Und wenn jetzt hier so Perfect Life ist, wir sind entspannt, wir sind ausgeschlafen, so endless horny. Mhm. Wie ballern wir uns jetzt den Höhepunkt noch höher?
2: Also dafür wäre eine sehr gute Grundlage, einfach mal ein bisschen länger Anlauf nehmen. Also sich bewusst mehr Zeit bis zum Ziel lassen, bis man da einläuft. Das steigert die Intensität und dann empfiehlt man da noch
6: Beckenbodentraining. Je stärker die Beckenbodenmuskeln sind, desto intensiver die Orgasmen.
2: Und das gilt übrigens für alle Geschlechter.
0: Beckenboden ist the key. Dazu noch eine Premium-Playlist von uns. Und ein bisschen Anlauf, dann geht's ab.
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Hi, ich heiße Celia, ich bin 22 Jahre alt, ich wohne in Dortmund und komme aus Kongo und Angola. Spreche dementsprechend Französisch wegen Kongo. Mein Lieblingswort ist Chérie, heißt auf Deutsch Schatz. Und das verwende ich, wie man Maus im Deutschen verwendet. Heißt, ich nenne jeden zweiten Chérie, also auch Fremde tatsächlich, weil ich das Wort sehr süß finde. Hey Chérie, so halt. Ist sympathisch, finde ich. Die meisten finden das sympathisch. Also Chérie ist einfach süß, schnell, kurz, knackig, süß.

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1: Es ist 9 Uhr, ich bin Sandra Wahle. Rund um die Uni Köln könnte heute mehr los sein. Kanzler Merz kommt nämlich vorbei. Einige Studierende wollen gegen seinen Besuch protestieren. Warum, sagt Linda Bachmann.
2: Der Asta hat die Demo angekündigt unter dem Motto "Wir wehren uns". Der Asta vertritt die Interessen von Studierenden und sagt, die Bundesregierung setzt gerade falsche Prios. Bei Krankenkassen, Pflege und Grundsicherung wird gekürzt, stattdessen fließt Geld in Rüstung. Zu der Demo heute sollen bis zu 1000 Leute kommen. Los geht's um 12 Uhr auf den Uniwiesen. Merz ist eigentlich an der Uni in Köln, um eine Einrichtung zu eröffnen, an der Fachkräfte für die Politik und Verwaltung ausgebildet werden.
1: Geplant ist, dass Merz eine Rede hält und danach auch mit Gästen der Veranstaltung ins Gespräch kommt. Da sollen auch Studis dabei sein. Der Konflikt zwischen den USA und dem Iran geht weiter. In der Nacht hat das US-Militär wieder Ziele im Iran angegriffen. Es war die vierte Angriffswelle innerhalb von einer Woche. Der Iran reagiert mit Gegenangriffen. Mehrere Golfstaaten, die mit den USA verbündet sind, melden wieder Raketenbeschuss. Bahrain und Kuwait haben Alarm ausgelöst. Die Bundesregierung will die Tabaksteuer wohl stärker erhöhen als eigentlich geplant. Das Redaktionsnetzwerk Deutschland berichtet darüber und beruft sich auf das Finanzministerium. Bis 2030 soll der Preis für eine Packung Zigaretten auf 11,78 Euro steigen. Das wären rund 40 Cent mehr als bisher bekannt. Grund ist wohl eine Lücke im Bundeshaushalt. In Bangkok in Thailand ist es zu einem Brand gekommen, der an das Unglück an Silvester in einer Bar in der Schweiz erinnert. Ein Kurzschluss hat mutmaßlich eine Explosion ausgelöst. Daraufhin hat sich sehr schnell Feuer ausgebreitet. 27 Menschen sind in der Bar in Bangkok ums Leben gekommen, wohl auch, weil sie nicht mehr zum Notausgang konnten. Wer zwischen Köln, Wuppertal und Hagen mit der Bahn fahren will oder muss, braucht weiter Geduld. Die Strecke ist nach Bauarbeiten zwar seit Freitag wieder frei, trotzdem gibt's viele Verspätungen und Ausfälle. Bei Opladen ist eine Brücke kaputt, da geht's jetzt nur über ein Gleis und zwischen Hagen und Wuppertal dürfen die Züge nicht so schnell fahren. Und dann noch was aus Bremerhaven, worüber sich bei der Hitze vielleicht manche freuen. Ab heute sollen in der Stadt wieder die Springbrunnen laufen. Knapp 3 Wochen waren die abgestellt, weil für die Stadt noch kein Finanzplan feststand. In der Zeit durfte Bremerhaven nur Geld für Pflichtaufgaben ausgeben. Die Brunnen gehörten nicht dazu. Und passend dazu das Wetter, das bringt heute wieder viel Sonne. In Teilen von NRW und in Bremen kann ganz vereinzelt auch mal ein Gewitter dabei sein. An den Temperaturen ändert sich aber nicht viel. Bremen und Berlin kommen heute auf 29 Grad, Leverkusen heute auf 33 Grad.
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3: Good morning, Leute, wir haben was zum Relaxen für euch. Got too much to do and the days don't get no longer. Einfach Augen schließen und treiben lassen. Cosmo lädt euch ein auf Black. Live erleben übernächsten Monat in Köln im Karlsberg Victoria. Gleich kommt er auf die Cosmo Gästeliste. Plus eins nehmt er auch mit. Bis gleich.
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0: Letzte Woche Fußball-WM. Shakira und Burna Boy feiern euch weiter. Feuern euch auch an. Frankreich, Spanien, England, Argentinien. Jetzt Halbfinale in dieser Woche. 9:07. Hi.
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0: Leute, jetzt wird super geschmeidig. Got too much to do and the days don't get no longer. Cooped up for the winter, we gonna drop this love next summer. Wenn der loslegt. Das fühlt sich an wie eine warme Decke in einer viel zu kühlen Nacht. Cosmo holt euch Black nach Köln und ihr seid dabei for free. Lasst euch treiben, freut euch auf den tiefsten Sound ever. Black hat sein neues Album mit am Start. Love is the new gangster. So ein super gechillter Late-Night-Glow. Mitte September das Ganze im Karlsberg Victoria. Wir setzen euch auf die Cosmo-Gästeliste mit Bestie. 0800 567 4x8. Jetzt anrufen, unsere kostenlose Nummer und Black live erleben in Köln. 0800 567 4x8. Hier ist Black mit Bird Flu.
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0: euer Lieblings-Bongo-Bongman, Manu Chao. 9.15 Uhr haben wir's. Hi!
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0: Leute, Licht aus, Kerzen an, es wird romantic. Got too much to do and the days don't get no longer. Cooped up for the winter, we gonna drop this love next summer. Cosmo holt euch Black nach Köln, der beste Rapper mit viel Gefühl für euch am Start. Wer kommt auf die Cosmo-Gästeliste? Philipp aus Hahn möchte hin. Guten Morgen, Philipp.
2: Moin.
0: Hast du Kuchen schon gebacken heute früh?
2: Ja, nicht gebacken, aber ja, zumindest nett finalisiert.
0: Ich muss sagen, mit Liebe gekauft.
2: Richtig.
0: Das ist so. Deine Freundin hat heute Geburtstag.
2: Ja, richtig. Ja, 34 wird die.
0: Und herzlichen Glückwunsch erstmal von uns. Wie heißt die Freundin?
2: Julia.
0: Julia, happy birthday.
2: Grüße gehen raus.
0: Von Cosmo. Ihr seid schon super lang zusammen, ne?
2: Ja, voll. 13 Jahre, lange Zeit.
0: 13 Jahre, super heftig. Geschenkemäßig in so einer langen Beziehung, da hat man sich ja schon sehr viel geschenkt. Leute, die dann verzweifeln, vielleicht können wir uns einen Tipp von dir abgucken. Was hast du noch geschenkt, außer einem mit Liebe gekauften Kuchen?
2: Es gab noch eine schöne Handyhülle und einen Haarreif. Genau, Kleinigkeiten, die mir so im Alltag aufgefallen sind. Und ich glaube, sie hat sich sehr gefreut.
0: Und dann gibt es noch ein Geschenk wahrscheinlich dazu. Du willst sie einladen aufs Konzert von Black. Warum findet ihr den so cool?
2: Ja, also Rap und Lo-Fi-Beats und ja, einfach entspannt zusammen coole Musik hören, immer gut. Und ja, freuen wir uns sehr, wenn wir hin können.
0: Dann geht ihr da hin. Herzlichen Glückwunsch, ihr seid dabei.
2: Super geil, danke.
0: Freut euch auf Black Live Mitte September in Köln mit Cosmo erleben im Karlsberg Victoria. Philipp und Julia, ihr steht auf der Cosmo-Gästeliste. Viel Spaß!

0: Diskriminierung gegen schwarze Menschen passieren im Verkehr, also zum Beispiel in Bus und Bahn, und im öffentlichen Raum, also auf Straßen, Plätzen, Parks und so weiter. Und das ist etwas, das sich bis auf eine Meldestelle bei allen Stellen durchzieht. Als häufigste Verursacher und Verursacherinnen von Vorfällen wurden unbekannte Personen genannt.
1: Also quasi so Leute, die zufällig einfach vorbeigehen?
0: Genau, ich habe darüber auch mit Joanna Pepra gesprochen, Antirassismus-Trainerin aus Köln und schwarz. Sie sagt, sie hat von vielen schwarzen Menschen aus NRW gehört, dass sie in der Öffentlichkeit einfach von Fremden angefeindet wurden. Und sie erklärt sich das auch mit fehlender Zivilcourage.
2: Es gibt wenig Menschen, die wirklich einschreiten. Und das haben wir, glaube ich, alle schon verstanden. Weil wenn man sich den öffentlichen Raum anguckt, sieht man, was da passiert. Und da gibt es wenig Menschen, die aktiv werden und sagen, hey, hier nicht oder hör auf, ne?
1: Auch die Meldestelle für Queerfeindlichkeit gibt heute den Jahresbericht raus. Was fällt da auf?
0: Ja, die hat von allen neuen Stellen die meisten Meldungen bekommen. Insgesamt sind bei den 4 neuen Meldestellen fürs vergangene Jahr knapp 600 Vorfälle aufgeschlagen und mehr als 2/5 davon betreffen queerfeindliche Vorfälle. Die Zahlen der entsprechenden Meldestelle lassen vermuten, dass trans- und nonbinäre Menschen besonders oft diskriminiert wurden. Das lässt sich aber nicht definitiv sagen, weil man bei Meldungen mehrere Geschlechtsidentitäten angeben konnte.
1: Es gibt auch noch die Meldestelle für Muslimfeindlichkeit und auch zu Hass auf Sinti und Roma. Auch da gibt es jetzt die Jahresberichte. Ziel ist, mit allen zu checken, wo und wie Betroffene diskriminiert werden. Es gibt aber auch Kritik. Welche?
0: Ja, Kritik kam vor allem von der AfD in Nordrhein-Westfalen. Sie sagt quasi, dass die Meldestellen genutzt werden könnten, um Leute anzuschwärzen. Denn die Stellen überprüfen selbst nicht die eingereichten Vorfälle. Die Kritik war daher, was ist, wenn jemand ungerechtfertigt zum Beispiel einem Nachbarn vorwirft, der hat mich rassistisch beleidigt. Und auch die FDP in Nordrhein-Westfalen sieht die Meldestellen kritisch. Das NRW-Integrationsministerium, das für die Meldestellen zuständig ist, das betont aber, bei den Online-Plattformen dieser Meldestellen, also dort, wo man die Vorfälle einreicht, da sollen weder persönliche Daten zu sich selbst eingetragen werden, noch zu Personen, denen man Diskriminierung vorwirft. Und sollte das jemand doch eintragen, sind laut Ministerium die Mitarbeiterinnen und Mitarbeiter der Meldestelle angewiesen, sowas direkt rauszulöschen, damit eben niemand an den Pranger gestellt werden kann. Wie diese ersten Erkenntnisse der Meldestellen jetzt genutzt werden, um Diskriminierung in NRW zu verringern, da gab es vom Ministerium keine wirklich klare Antwort an mich.
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1: 9:30 ist es. Ich bin Sandra Wahle. In Singapur geht's heute vor Gericht um eine Insta-Story, die dafür ziemlich viel Ärger gesorgt hat. Ein Austauschstudent hatte sich gefilmt, wie er einen Strohhalm aus einem Orangensaftautomaten nimmt, anleckt und dann wieder zurücklegt. Mehr von Linda Bachmann.
2: Die Aktion kam in dem Land gar nicht gut an. Online fanden das viele respektlos und eklig. Ein Gericht entscheidet heute, ob der französische Student dafür eine Geldstrafe bekommt oder ins Gefängnis muss. Singapur zählt zu den sichersten und saubersten Ländern der Welt. Dafür gibt's aber strenge Regeln in dem südostasiatischen Land. Kaugummi ist zum Beispiel verboten. Wer in der U-Bahn isst, muss über 300 Euro Strafe zahlen. Für Graffitis kann man ins Gefängnis kommen. Wer mit mehr als 500 Gramm Cannabis dealt, kann die Todesstrafe bekommen. Menschenrechtsorganisationen kritisieren das. Sie sagen, wer einmal verurteilt wurde, kann nur schwer etwas dagegen machen.
1: Eine Statistik zeigt, was viele schon gemerkt haben, die in den letzten Monaten Flüge gebucht haben. Tickets waren teurer. Im ersten Halbjahr gab es ein Plus von mehr als 8% im Vergleich zum Vorjahr. Auch Pauschalurlaub ist etwas teurer geworden, vor allem in Ägypten und auf den Kanaren. Für manche Reisen hat sich der Preis aber kaum geändert, zum Beispiel nach Griechenland oder in die Türkei. Bundeskanzler Merz ist heute an der Uni in Köln. Er eröffnet eine Einrichtung, an der Fachkräfte für Politik und Verwaltung ausgebildet werden. Die Studievertretung hat Protest gegen Merz mit rund 1000 Teilnehmern angekündigt. Sie kritisiert, dass die Einrichtung eine Führungselite ausbildet, während an anderen Stellen an der Uni gespart werde. Und das Wetter. Heute sieht's wieder hochsommerlich aus. Es gibt den ganzen Tag über viel Sonne. In Bremen und in Teilen von NRW kann auch mal ein Hitzegewitter dabei sein. Ansonsten bleibt es aber trocken und dazu wird es wieder sehr warm. Bremen und Berlin kommen heute auf 29 Grad und in Siegen wird's noch ein bisschen wärmer. Da sind bis 33 Grad möglich.
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3: Guten Morgen, Leute. Cosmo gleich Naughty am Start. Wir scrollen auf Sextalk die verrücktesten Tipps durch, checken aus, was sie bringen. Olivenöl statt Gleitgel zum Beispiel. Ah, gleich mehr dazu bei uns. Für die Singles, ja, auch für euch, haben wir was. Da starten wir ganz easy mit einer Pickup-Line, mit der ihr safe jedes Dating-Game klar macht.
4: Ich bin Andreas. Ich würde mich beschreiben, nett, höflich. Ja, meine Partnerin sollte hübsch und nett aussehen und es muss passen, muss im Auge stechen.
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0: was sie jeté. Maître Gims für euren Start in die neue Woche. 9.40 Uhr. Hot, hotter Kosmoland. Wieder 30 Grad plus stehen an die nächsten Tage. Nächste Hitzewelle. Homeoffice, am besten heute aus dem Freibad. Wie machen wir uns es da so richtig nice?
1: Ja, das erste Mal auch wieder den Sonnenschutz. Ausreichend trinken, sich in den Schatten zu legen. Und zieht den Hut an. Das ist das A und O, wenn die Sonne so knallt.
0: Björn Nickel, der hört sich schon an wie so ein Profi-Bademeister, ist unterwegs für euch im Freibad in Köln-Zündorf. Seit dem Wochenende ist das schon wieder richtig volle Bude. Naja, und wenn es voll ist, gibt es ein Problem.
2: Die kleinen Bäder sind einfach knallvoll. Und es macht tatsächlich auch keinen Spaß mehr reinzugehen, weil das Wasser kippt so von der Sonnencreme. Total milchig, weiß, eklig. Also irgendwann mag man halt auch nicht mehr reingehen.
0: Ja, deshalb ein Pro-Tipp, wie es nicht so ganz eklig ist.
3: Auch mittags dann wieder gehen. Also ab 12 ist das hier wirklich voll. Da kommen alle, die ältere Kinder haben, Schulkinder. Ja, willkommen.
0: Gehen. 12? Ja, da bin ich noch nicht mal aufgestanden an normalen Tagen.
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0: Miners X und Jack Harlow am Reinhauen. 9.52 Uhr. Happy Montagmorgen. Leute, jetzt Sexy Time in Cosmo. Schön so Drake im Hintergrund. Rolle nochmal runterziehen. Ihr seid ready. Aber dann. Scheiße, Gleitgel ist alle. Und jetzt?
1: Ich würde Olivenöl ausprobieren. Kann auch gut sein als Gleitgel, weil Olivenöl ist ja aus Oliven. Und das kann besser sein als Gleitgel, weil es Oliven sind.
0: Begründung her, so 4 von 10. Aber ansonsten ist Jan gar nicht so weit weg von dem, was gerade so auf TikTok abgeht. Cosmo-Reporterin Denise D. hat heute früh gecheckt für euch, ob wir uns alle den Kanister natives Olivenöl ans Bett stellen.
2: Kann man machen. Umfallen wirst du jetzt nicht. Ist aber aus 2 Gründen dann doch nicht so geil. Erstens, Öl ist nämlich so ein natürlicher Feind von Kondomen. Das greift nämlich das Latex an. Und was das bedeutet, das brauche ich jetzt nicht zu erklären. Das ist ein bisschen blöd. Und

0: nehmen.
1: Ansonsten gilt auch das, was Jules sagt.
2: Kokosöl kann man super verwenden, funktioniert und riecht auch noch gut.
1: Es war auch ein ganz großes No-No mit Kondom, aber leicht antibakteriell und nicht ganz so mies für den pH-Wert der Vulva.
3: Ist aber auch teurer. Ja. Der Sparpole in mir fühlt das alles nicht so ganz. Danny, was hast du noch für uns auf Sextalk gefunden? Was hat dich so richtig böse mitgenommen?
1: Also auf Platz 1 ist Vabbing, würde ich sagen. Dabei tupft man sich so sein eigenes Vaginalsekret dahin, wo normalerweise so Parfüm aufgetragen wird, in der Hoffnung, dass dich die Leute dann durch die Pheromone, das sind so Geruchsbotenstoffe, sexuell anziehender finden. Gynäkologin Mandy Mangler sagt dazu aber,
0: da sind unsere Riechzellen zu degeneriert. So. Vielleicht der Hund würde das noch riechen. In diesem Sekret aus der Vulva-Vagina sind halt so viele Milchsäurebakterien, dass es, wenn es gesund ist, eher danach riecht.
3: Vielleicht der Hund würde es noch riechen.
1: Das fand ich auch viel zu geil.
3: Alter.
1: So, es gibt ein paar Studien, zum Beispiel auch eine von der University of Western Australia, die sagen dazu, Pheromone wirken nicht attraktivitätssteigernd. Körpergeruch, der kann das aber schon.
3: Ja, für mehr Fragen, guckt einfach, wie euer Hund reagiert. Gibt es denn irgendeinen so einen Sex-Talk-Hack, wo was dran ist?
1: Jein, also der ist jetzt ein bisschen umstritten. Yassir und Jan schwören aber drauf.
4: Wenn ich Kaffee trinke, sagen wir so, kleine Espresso davor, da kann man richtig Vollgas geben. Nach so 2-3 Minuten bei mir wirkt das schnell und dann kann man noch Tempo machen.
5: Einfach ein Koffee, 2 Koffee, 3 Koffee vor der Sex.
1: Soll angeblich für krassere oder höhere Höhepunkte sorgen, belegt ist es jetzt nicht. Im Zweifel hilft aber der Placebo-Latte.
3: Boah, aber ich check den jetzt erst. Ja, okay.
1: Komm.
3: Leute, so, ja, nee, mal ab. Also wenn ihr gleich auf der Arbeit seid und erholt sich jemanden Latte an der Kaffeemaschine. Danny, ab heute ganz kosmoland und auch Dirty Thoughts. Rohkoffee ab heute over.
1: Ja, pass auf, ich habe jetzt zum Schluss auch noch einen Klassiker mitgebracht. Zu oft masturbieren senkt den Testosteronspiegel. Das behaupten einige auf TikTok. Jan aus Köln, der glaubt das auch.
4: Ersten 5 Minuten steigt dein Testo, aber das sinkt das danach wieder komplett und das zieht dir sogar Testo weg.
1: Klingt irgendwie überzeugend, das ist aber wrong.
0: Die Idee dahinter ist ja, wenn wir Männern mehr Sex machen, dann werden die harmloser, lieber, netter, freundlicher. Das stimmt, aber das hat nichts mit dem Testosteron zu tun.
1: Sondern mit einem erfüllten Sexleben. Das macht nämlich glücklicher, ausgeglichener. Mit Testosteron hat das nichts zu tun.
3: 5 Minuten, der Typ hat safe gelogen.
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1: 10 Uhr ist es. Ich bin Sandra Wahle. Sommer bedeutet nicht nur Eis essen und ins Freibad gehen, sondern für viele Menschen auch Gefahr. Die extrem heiße Woche Ende Juni war für tausende Menschen in Deutschland tödlich. Mehr von Linda Bachmann.
2: Das Robert-Koch-Institut schätzt, dass es in diesem Jahr schon über 5000 Hitzetote gab. Gleich startet auch eine Sondersitzung im NRW-Landtag dazu. Da geht's auch um eine Klinik in Leverkusen. In der sind 12 Menschen während der Hitzewelle gestorben. Ob wegen der Temperaturen, wird noch geprüft. Während durch Hitze oft ältere Menschen in Gefahr sind, sind es beim Abkühlen in Gewässern laut DLRG eher junge Männer. In NRW sind am Wochenende wieder 2 Männer ertrunken, einer im Rhein in Monheim, einer an der Wuppertalsperre bei Hückeswagen.
1: Insgesamt sind im Juni 99 Menschen in Deutschland beim Baden gestorben, die meisten davon mit 22 in NRW. Dann geht's um einen Scherz, der für uns einfach nur eklig ist, in Singapur aber teuer werden könnte. Ein französischer Student hatte da ein Video von sich gemacht, auf dem er einen Strohhalm anleckt und dann zurück in einen Getränkeautomaten legt. Wie das Urteil heute gegen ihn aussehen könnte, sagt Cosmo-Reporterin Ines Burkhardt.
3: Der französische Student, der hier in einer Wirtschaftshochschule eingeschrieben war, sei nicht vorbestraft. Er bekenne sich laut seinem Anwalt auch zur Tat. Und deshalb könne er wahrscheinlich mit einer milderen Strafe rechnen, also vielleicht mit einer Geldstrafe und Ausweisung aus Singapur.
1: Singapur gilt als eins der sichersten und saubersten Länder der Welt, aber eben auch als besonders streng. Die Bundesregierung will die Tabaksteuer wohl stärker erhöhen als eigentlich geplant. Das Redaktionsnetzwerk Deutschland berichtet darüber und beruft sich auf das Finanzministerium. Bis 2030 soll der Preis für eine Packung Zigaretten auf 11,78 Euro steigen. Das wären rund 40 Cent mehr als bisher bekannt. Grund dafür ist wohl eine Lücke im Bundeshaushalt. In Berlin gibt's gute Nachrichten für Pendlerinnen und Pendler. Die Ringbahnlinien S41 und 42 fahren jetzt wieder ohne Unterbrechung durch. Am Wochenende gab es auf der Strecke eine Sperrung wegen Bauarbeiten auf der A100. Und vielleicht erinnert sich der ein oder andere noch an den Buckelwal in der Ostsee, der im Frühjahr Thema war. Jetzt hat er es auch auf die Bühne geschafft. In Hamburg hatte am Wochenende ein Theaterstück Premiere, in dem es um den Hype um das Tier ging. Darin wurde zum Beispiel ein aufblasbarer Wal wie Jesus ans Kreuz genagelt. Die Autoren sagen, dass an Timmy viele gesellschaftliche Themen sichtbar wurden. Und das Wetter. Da gibt's heute wieder viel Sonne in Teilen von NRW und in Bremen kann ganz vereinzelt Gewitter dabei sein. An den Temperaturen ändert sich aber nicht viel. Bremen und Berlin kommen auf 29 Grad. In Leverkusen sind heute bis 33 Grad möglich. Die nächsten Tage sehen dann genauso aus. Viel Sonne und ähnliche Temperaturen. Erst gegen Ende der Woche könnten mehr Schauer durchziehen.
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4: Hallo zusammen, Leute. Krasses Highlight vom Weekend. BTS, ey. Hauen einfach mal Blumengarten raus. On stage in München. Die BTS Army. Das Internet, alle mal ausrasten. Jetzt kommt schon der nächste Hit aus Germany, den die Welt feiert. Kommt von Icky Mail. Welcher Superstar da was geteilt hat von ihr? Gleich.
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0: Franza Cuduro.
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0: Die Show, die Iggy Mel letzte Woche im ZDF Morgenmagazin abgeliefert hat, die geht immer noch rauf und runter auf TikTok und Insta. Jetzt Next Level.
2: Fußball!

0: So cringe, das schon wieder geil ist. Iggy May performt, das Publikum geht so ab wie bei Opas Beerdigung. Alle sitzen da so wie versteinert. Gucken teilweise weg. Iggy May, egal, macht weiter, Shaker im Arsch rum. Das Reel und das TikTok mit dem ganzen Ausschnitt jetzt geht auch in den USA rum. Anne Lorenz aus dem Cosmo Musikteam. Welcher Big Name hat's geteilt?
1: Rapperin Joji aus Florida, die hat den viralen Clip von Iggy May auf TikTok gepostet. Die Grammy-Gewinnerin hat über 6 Millionen Follower auf ihrem Kanal und die feiern den unbeirrbaren Swag von Iggy May. Vor einer Woche war der Auftritt beim ZDF Morgenmagazin in deren sogenannten WM Arena. In ihrem Song Fußballmänner spielt die Berlinerin ja mit überzeichneten Klischees, Bierbauch, Bratwurst und ja Vereinsbruderschaft. Die Nummer sah im Fernsehen so schräg aus, dass im Netz wild spekuliert wurde, war das gewollte Selbstironie oder hat sich da eher ein Praktikant einen Scherz erlaubt?
0: Welche Reactions gibt's da jetzt von den Dolci-Fans?
1: Die wundern sich, dass das Publikum im MoMA-Studio nicht abgeht. Ein User schreibt, ich verstehe den Hate nicht, das Lied klingt mega. Andere laden Iggy May gleich nach Amerika ein. Kommt zu uns, wir feiern dich, heißt es zum Beispiel.
0: Wie hat Iggy May da auf den Hype aus den USA reagiert?
1: Ja, sie hat den Screenshot von Dojis Repost auf Instagram geteilt und sich mega gefreut. Dazu gab es dann natürlich auch wieder Reactions, darunter mittlerweile auch ganz viele englischsprachige. Liebe aus den USA, schreibt eine Nutzerin. Ich bin instant Fan von dir. Deine ZDF-Performance ist das ikonischste, was ich je gesehen habe.
0: Iggy May bekommt Liebe aus den USA. Jetzt stell dir mal vor, dass sie da wirklich auf einmal groß wird in diesem Land, wo alles zensiert wird, im Radio kein böses Wort gesagt wird. Wie würde sich dann so ein Hit von Iggy May anhören?
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0: jetzt eine Packung Liebe für euch.
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2: Hey, ich heiße Celia, ich bin 22 Jahre alt, ich wohne in Dortmund und komme aus Kongo und Angola. Spreche dementsprechend Französisch wegen Kongo. Mein Lieblingswort ist Chérie, heißt auf Deutsch Schatz. Und das verwende ich, wie man Maus im Deutschen verwendet. Heißt, ich nenne jeden zweiten Chérie, also auch Fremde tatsächlich, weil ich das Wort sehr süß finde. Hey Chérie, so halt, ist sympathisch,

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2: In dem Alter, ja, will ich nicht wissen, wo seine Eier hängen. Wahrscheinlich auf dem Boden.

0: Italia Vibes in Cosmo. Kommen von Gali. Gleich wird ja noch schneller. Sound der Welt von Marie Freusch am Start. Davor schnell noch eine Runde aufräumen im Weltall.
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1: Die Schlagzeile.
2: Immer mehr Länder setzen auf wiederverwendbare Raketen im Weltall.
1: Die Details.
2: Ihr werdet euch vermutlich keinen Flug ins All leisten können, richtig? Trotzdem zahlen wir alle einen hohen Preis für die Raumfahrt. Sie schadet nämlich unserer Umwelt. Aber die Branche entwickelt sich. Updates dazu kommen aus Ostasien. Die japanische Weltraumbehörde hat das erste Mal eine wiederverwendbare Rakete getestet. Ein Prototyp soll erfolgreich gestartet und gelandet sein. Auch China hat so eine Rakete vor kurzem getestet. Mit der neuen Technik sollen die Kosten in der Raumfahrt sinken. Die großen US-Player in der Raumfahrt, SpaceX und Blue Origin, setzen schon länger auf wiederverwendbare Raketen.
1: Die Bedeutung.
2: Weltraumtourismus ist das neue Ding für die Rich People und leider auch sehr dreckig. Der CO2-Ausstoß bei einem Weltraumflug ist zum Beispiel viel höher als bei einem Langstreckenflug. Und schon allein die Produktion von Raketen ist nicht geil fürs Klima. Plus, nach der Landung ist ihr Schrott einfach lang im Weltraum geblieben. Zusammen mit alten Satelliten. Und das kann für uns auf der Erde gefährlich werden, wenn sie zu Boden fallen. Passiert zum Glück nur sehr selten, wie vor kurzem zum Beispiel die Spaceballs in Australien. Wenn mehr und mehr Länder also auf wiederverwendbare Raketen setzen, also egal was damit ins All transportiert wird, ist das besser für unser Klima. Und es macht auch nicht mehr Müll im Weltraum. Eine der positiven Entwicklungen im Bereich Raumfahrt. Das wird in Zukunft immer wichtiger, weil immer mehr Raketen starten werden.
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0: Sexy Vibes im Cosmo. Tiwa Savage unterwegs und at work. Wir haben jetzt einen ganz frischen Sound der Welt für euch. Geheimtipp geht richtig ab. Majai Merlin ist noch ganz neu drin im Game. Ein paar tausend Follower auf TikTok und auf Insta. Powerhouse, ihr erstes Album. Das hat so geflasht, dass das gleich mal Cosmo-Album der Woche geworden ist. Adrian Nowak aus dem Cosmo-Musikteam hat die besten Stellen daraus gesucht für euch.
1: Vertrackte Beats, souliger Gesang und poetische Texte. Das sind die Grundpfeiler von Powerhouse, dem Debütalbum von Majai Merlin. Die queere Sängerin erforscht darin neue Formen der Liebe.
2: In meinem Privatleben bin ich in einer ethischen, nicht monogamen Beziehung. Das ist eine faszinierende Art, romantische Beziehungen zu führen. Ich mag es, Dinge neu zu definieren. Einfach alles steht zur Diskussion. Das ist eine schöne Art zu leben.
1: Majai Merlin ist ein Freigeist der modernen R&B-Szene. Eine intellektuelle Skaterin aus der multikulturellen kanadischen Metropole Montreal. Seit 2021 veröffentlicht sie Songs, in denen sie immer wieder zwischenmenschliche Beziehungen hinterfragt und Geschlechterrollen selbstbewusst neu definiert.
2: In meinem Song Eat Me Out geht es darum, wie verwirrend es ist, eine Frau zu sein. Die Leute haben alle möglichen Erwartungen an uns und wenn diese nicht erfüllt werden, sind wir schuld. Ein Beispiel ist, dass bei Vergewaltigungen Frauen gefragt werden, was sie angehabt hätten und dafür kritisiert werden. Es muss sich etwas an den Prinzipien unserer Kultur ändern, damit wir geschützt werden.
1: Majai Merlins aktivistische und progressive Botschaften werden gespiegelt in ungewöhnlichen Klangcollagen. Es gibt Drum Bass, Funky Soul, Noise und Indie mit experimentellen Beats und verzerrten Stimmeffekten. Produziert hat ihr Kumpel Funky Watt, den sie noch vom Skaten kennt. Powerhouse ist eine reichhaltige Quelle an Ideen, die manchmal zum Nachdenken, manchmal zum Schmunzeln anregen. Es ist Majai Merlins persönliches Manifest für Sinnlichkeit, Kreativität und Freiheit.
2: All die Dinge, die uns ausmachen, sind unsere Superkraft. Wir alle können beeinflussen, wie unsere Welt aussieht. Denn im Grunde wollen wir ja alle dasselbe. Eine sichere Welt, in der wir alle nebeneinander existieren und uns frei entfalten können. Ich möchte, dass dieses Album eine Erinnerung daran ist, dass es dir sagt, du bist mächtig, du bist eine Energiequelle.
3: You're powerful, you're a powerhouse.
0: Mehr vom Powerhouse bekommt ihr auf cosmoradio.de. Euer Cosmo-Album der Woche von Majai Merlin und daraus jetzt für euch Pixie.
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1: Es ist 11 Uhr, ich bin Sandra Wahle. In Thailands Hauptstadt Bangkok hat es in einer Bar gebrannt, in einer Gegend, die auch bei Touristen beliebt ist. Das Ausmaß erinnert an das Silvesterunglück in der Schweiz. 27 Menschen sind ums Leben gekommen. Mehr dazu von Ines Burkhardt.
2: Es gab wohl einen elektrischen Kurzschluss in einer Klimaanlage in der Decke der Bar. Augenzeugen berichten, dass das Feuer in der Nähe der Bühne der Bar, wo Live-Musik aufgeführt wurde, ausgebrochen ist und sich dann schnell ausgebreitet hat. Laut Rettungskräften wurden die meisten Toten in den Toiletten im hinteren Teil des Ladens gefunden. Die Menschen sind offenbar nach hinten gelaufen, um sich vor den Flammen zu retten und auf der Suche nach Ausgängen.
1: Der Gouverneur von Bangkok sagt, dass zwei Notausgänge blockiert waren. Da standen wohl Bierkisten vor. Die extreme Hitze im Juni war für viele Menschen in Deutschland extrem gefährlich. Nach Angaben der DLRG sind allein in dem einen Monat 99 Menschen ertrunken, davon mit 22 die meisten in NRW. Die Lebensretter sagen, dass man die Gefahr an Flüssen und an Seen nicht unterschätzen darf. Eine Statistik zeigt, was viele gemerkt haben, die in den letzten Monaten Flüge gebucht haben. Tickets waren teurer. Im ersten Halbjahr gab es ein Plus von mehr als 8% im Vergleich zum Vorjahr. Auch Pauschalurlaub ist etwas teurer geworden, vor allem in Ägypten und auf den Kanaren. Für manche Reisen hat sich der Preis kaum geändert, zum Beispiel nach Griechenland oder in die Türkei. Und dann geht's nochmal ums Fliegen, denn die EU-Länder haben das Go für mehr Fluggastrechte gegeben. Damit sollen Reisende leichter an ihre Entschädigung kommen, wenn ein Flug zu spät ist oder gestrichen wird. Die neuen Regeln gelten wohl ab Mitte nächsten Jahres. Ein Ehepaar aus dem Irak ist in München zu langen Haftstrafen verurteilt worden, unter anderem wegen Verbrechen gegen die Menschlichkeit. Sie hatten zwei jesidische Mädchen aus dem Irak als Sklavinnen gekauft und ausgebeutet. Laut Gericht haben sie das für die Terrorgruppe IS getan, die das Ziel hat, Menschen jesidischen Glaubens zu vernichten. Und dann noch was aus Bremerhaven, worüber sich bei der Hitze vielleicht manche freuen. Ab heute sollen in der Stadt wieder die Springbrunnen laufen. Knapp 3 Wochen waren die abgestellt, weil für die Stadt noch kein Finanzplan feststand. In der Zeit durfte Bremerhaven nur Geld für Pflichtaufgaben ausgeben. Die Brunnen gehörten nicht dazu. Und das Wetter. Da gibt's heute wieder viel Sonne in Teilen von NRW und in Bremen kann ganz vereinzelt Gewitter dabei sein. An den Temperaturen ändert sich heute aber nicht viel. Bremen und Berlin kommen auf 29 Grad. In Dortmund sind heute bis 32 Grad möglich. Die nächsten Tage sehen dann genauso aus. Viel Sonne und ähnliche Temperaturen. Erst gegen Ende der Woche gibt's dann auch mal einen Schauer.
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3: Leute, vor Costa in dieser Woche ist was für die Fleischfans in Cosmoland.
4: Fleischkneten ist genauso wie Ferkelschleiche, nur ein bisschen später.
3: Ja, noch in dieser Stunde, wir feiern Best of Food aus Brasilien. Fisch und Veggie auch dabei.
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0: zuverlässig. Oskar mit K in Cosmo. Leute, wir sind vorhin hier falsch abgebogen bei Sex Talk und haben mal gecheckt, was für Tipps da so wirklich mehr Spice reinbringen in eure Beziehung. Olivenöl als Gleitgel, ja, ist mehr so Red Flag. Aber vielleicht haben wir jetzt was.
1: Eine gute Motivation reingehen, ne? Also erstmal so gute Musik hören oder so, ne? Wenn man dann mal kurz vorm Kommen ist, vielleicht dann mal kurz an die Oma denken, ne? Dann geht das auch mal wieder weg.
0: Ja. Erfolgscomedy von Arthur, Cosmo-Reporterin Denise D. hat es gleich mal getestet für euch.
2: Wow, wait, getestet wurde hier noch gar nichts. Ich habe erstmal nur ein bisschen gesammelt und zwar so ein paar Tipps in Richtung Ausdauer in Cosmoland.
3: Aufrechnen, dann musst du einfach ein bisschen genießen und dann Mathequation und dann genießen.
4: Marihuana rauchen.
5: Also man kann das trainieren tatsächlich, indem man die Beckenmuskulatur trainiert.
2: Ja, hier guck. Hier haben wir schon was. Beckenboden ist schon mal ein super starker Ansatz. Sagt auch die Gynäkologin Mandy Mangler. Ein starker Beckenboden gibt nämlich auch Männern mehr Kontrolle und hilft damit beim Rauszögern. Jetzt können wir aber auch ganz kurz einen Schritt zurück machen und die Frage stellen, ist Durchhalten überhaupt so wichtig?
6: Einer heterosexuellen Sexidee kommen Männer schnell zum Orgasmus, weil wir eben dieses penetrative Skript abspulen, was sehr gut auf den männlichen Sex angepasst ist.
2: Und damit halt auch einfach nicht aufs Durchhalten ausgelegt ist. Obviously, macht ja Sinn, ne? Wenn wir also einfach mal andere Techniken einbauen als immer nur dieses Penetrative, dann ist langes Durchhalten halt auch gar nicht mal so wichtig.
0: Bringt aber alles nichts, wenn Lust so zero ist.
2: Ja.
0: Was dann?
2: Dann kommt es bei vielen in Cosmoland sehr auf den Kopf an.
7: Am wichtigsten ist Vertrauen mit seinem Partner und aber auch seinem eigenen Körper.
8: Wenn mein Kopf nicht frei ist, dann ist es ein Mutpiller.
9: Vorspiel, 100%.
10: Einfach Stress und auch wenn man sich zu viel Druck macht. Ich glaube, wenn schon jemand mit der Erwartung reinkommt, wir werden heute Abend Sex haben, dann geht das einfach direkt schon nicht.
3: Libido kommt von Szenarios, ein Mann Kopf einfach sich vorstellen.
2: Ja, solche Szenarien oder halt auch Kopfkino ist ein super wichtiger Hebel für die Libido bei Männern und bei Frauen. Deswegen sagt die Sexualtherapie zum Beispiel an vielen Stellen Kopfkino an, Pornos aus. Ein spezieller Punkt, der dann noch bei Frauen dazu kommt, ist Stress. Ganz einfach, weil sie im Schnitt mehr Care-Arbeit leisten, sagt die Gynäkologin Mandy Mangler.
6: Dann kommt auf To-Do-Platz 11 vielleicht Sex und dann können die sich halt nicht entspannen. Studien zeigen, wenn die Care-Arbeit gleichmäßiger verteilt ist, gibt es mehr Sex. Es gibt mehr Sex, wenn die Frauen eine Stunde länger schlafen.
2: Weniger Stress plus mehr Schlaf gleich mehr Bock.
0: Und wenn jetzt hier so Perfect Life ist, wir sind entspannt, wir sind ausgeschlafen, so endless horny. Mhm. Wie ballern wir uns jetzt den Höhepunkt noch höher?
2: Also dafür wäre eine sehr gute Grundlage, einfach mal ein bisschen länger Anlauf nehmen. Also sich bewusst mehr Zeit bis zum Ziel lassen, bis man da einläuft. Das steigert die Intensität und dann empfiehlt Mangler noch
6: Beckenbodentraining. Je stärker die Beckenbodenmuskeln sind, desto intensiver die Orgasmen.
2: Und das gilt übrigens für alle Geschlechter.
0: Beckenboden ist the key. Dazu noch eine Premium-Playlist von uns. Und ein bisschen Anlauf, dann geht's ab.
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0: Liebeserklärung an Brasilien. Cosmo spielt den Sound der Welt von Fioggi. Leute, wir sind unterwegs wieder in der Airfryer Edition in dieser Woche. 30 Grad plus am Start. Überlebenstipps jetzt für euch aus Vietnam. Da ist gefühlt immer Backofen.
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2: Hallo, ich bin Lien. Ich komme aus Vietnam und ich habe 5 Jahre in Hanoi gelebt. Das Leben hier ist anders und gestatten nach dem Wetter. Wir fangen sehr früh an und dann Mittag machen wir so kurze Pause im Café oder einen Mittagsschlaf. Also das ist sehr, sehr wichtig in vietnamesischer Kultur. Und dann abends fängt das Leben los. Freitag haben wir

können. Wir, so Studenten oder junge Leute, wir sehen uns dann im Univiertel und da ist sehr lebendig, weil das sind alle junge Leute da, die hängen da rum, essen und trinken zusammen. Samstag, ich persönlich mache öfter mit Freunden Sport. Aktuell in Hanoi ist sehr populär das Pickleball, so ähnlich wie Tennis, aber ist leichter. Wir gehen am meisten neues Jahr oder wenn irgendwelche Fest ist in Tempel oder wenn man beten wollt. Es gibt dann verschiedene Tempel. Für jüngere Leute gibt es sogar so eine Liebe-Tempel im Center von Hanoi. Wenn ihr Single seid, dann könnt ihr dahin und dann ein bisschen beten vielleicht. 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
1: Beim Fußball stört es mich, dass das sehr kommerzialisiert ist, sehr groß ist, mit sehr vielen Ligen, vielen Sponsoren, so viel Tamtam drumherum. Und auf den eigentlichen Sport wird gar nicht mehr so viel Augenmerk gesetzt. Und das finde ich das Klasse beim Einradhockey. Da geht es um den Sport, um die Leute und darum, zusammen Spaß zu haben. Das ist eigentlich nicht, dass man zu den Gegnern fährt, sondern dass man alte Freunde wieder trifft. Und dass man dann einen schönen Tag zusammen hat, was dabei ist und dann zwischendurch dann die Spiele spielt, wo es natürlich dann doch auch um die Punkte geht. Im Vergleich zum Fußball ist beim Einradhockey die Chance doch etwas höher, Tore zu schießen. Und in den 15 Minuten Halbzeiten können dann auch schon 15 Tore mal fallen, wenn es mal rund geht. Was mir am Einradhockey so gut gefällt, ist das Faszinierende beim Einradhockey ist, dass einfach jeder mitspielen kann. Es wird teilweise mit Mannschaften gespielt, die aus 10-jährigen Mädchen besteht oder dann wiederum aus Oldies oder auch der bunte Mix daraus. Es gibt keine Begrenzungen, keine Vorgaben. Jeder kann mit jedem eine Mannschaft machen und zusammen spielen. Und in den oberen Ligen ist diese Mischung auch immer noch vorhanden. Die Männer haben im Sport natürlich auch einen gewissen Kraftvorteil, den die Damen durch etwas mehr Geschicklichkeit oft wieder ausgleichen können. Wodurch dann oben in den höheren Ligen dann auch durchaus die Frauen die Chancen haben.
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0: kurz vor Mittagspause. Hi.
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0: Weltmeister im Fußball haben sie auch abgelost in diesem Jahr. Weltmeister für Foodies, da haben sie aber sofort unsere Herzen gewonnen mit. Cosmo feiert mit euch die ganze Woche Best of Food aus Brasilien. Anna Bonfim kommt aus dem Nordosten von Brasilien, lebt schon super lange in Cosmoland. Euch und Costa verrät sie, warum die Küche aus Brasilien bis heute die allerbeste Küche der Welt ist.
2: Wenn es ums Essen geht, dann ist Brasilien riesig. Jede Provinz hat ihre Spezialitäten, ihre eigenen Produkte. Womit ist Bahia, deine Heimat, die afro-brasilianische Provinz schlechthin berühmt?
3: Fisch in jedem Format. Und was viele Leute hier nicht wissen, wir in Bahia essen sehr viel Kürbis. Das wird so klein gehackt, auch mit Okraschoten, Zwiebel, Knoblauch, Tomaten und langsam gekocht. Und das isst man mit Reis und nimmt so noch ein Fleisch dazu. Und definitiv Acarajé.
2: Acarajé kommt ursprünglich aus Afrika, wenn ich mich nicht täusche, genau. Aus Westafrika.
3: Genau. Acarajé kommt eigentlich ursprünglich aus Nigeria. Und man findet in Nigeria genau das Gleiche. Nur in Nigeria heißt das Acará und die Brasilianer nennen das Acarajé. Das gleiche Prinzip wie Falafel, nur mit Bohnen.
2: Welchen Geschmack, welchen Geruch vermisst du hier in Deutschland?
3: Kokosnussmilch mit Dendê. Dendê ist Palmöl. Also Kokosnussmilch mit Palmöl. Das ist sozusagen, wonach Bahia riechen.
2: Was trinkt man so in Bahia? Gibt es typische regionale Getränke?
3: Wir trinken tatsächlich ganz viel Zimt-Tee. Wahrscheinlich kommt das von, ja, hat so ein bisschen arabischer Einfluss. Wo ich aufgewachsen bin, das ist in Südbahia, zu meiner Zeit hat man getrunken Cachaça mit ein bisschen Honig, vor dass du das Haus verlassen. Cachaça mit Honig. Das war so die Studenten-Sparmaßnahmen, was man hier mit Kiosk, man geht im Kiosk und kauft, trinkt mal 2, 3 Bier und danach geht man woanders hin. Das machen wir mit Cachaça. Cachaça gemischt mit Honig, dann hat man das getrunken so auf X, dann war man bereit. Dann konnte man weitergehen und dann hat man Geld gespart.
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0: Morgen 20:12 Uhr, da feiern wir so ein No-Bake-Dessert aus Brasilien. Wenn ihr Kokos mögt, Leute, ihr werdet's lieben.
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0: Zarte Welt von Raphael Sadiq in Cosmo. Leute, it's Hochzeitsseason.
1: Ich bin bereit, den Tag in diesem Outfit zu rocken. Wie gefällt dir das Outfit?
0: Ja, Hochzeit. Nicht nur Stress fürs Brautpaar, auch für alle Gäste. Ey, so bloß nicht hotter stylen als die Braut. Was macht ihr überhaupt bei 7000 Grad in eurem Styling? Was sind die No-Gos? Janka Welke checkt's aus heute Nachmittag mit euch. Habt noch einen wunderschönen Montag mit uns. Bis morgen früh. Sebastian Filipowski ist raus.
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1: Es ist 12 Uhr, hier ist Florian Peter. Reisende sollen es in Zukunft einfacher haben, bei verspäteten oder gestrichenen Flügen ihre Rechte durchzusetzen. Die EU-Staaten haben als letztes neuen Regeln zugestimmt, die wahrscheinlich in gut einem Jahr gelten. Die betreffen auch andere Bereiche beim Fliegen. Mehr aus Brüssel dazu von Sarah Lopez.
2: Bei der Buchung zum Beispiel soll zukünftig standardmäßig der Preis mit Handgepäck angezeigt werden, damit Reisende Preise besser vergleichen können. Wenn Reisende bei Verspätung ihres Fluges Anspruch auf Entschädigung haben, müssen die Fluggesellschaften bald innerhalb von 96 Stunden darüber informieren. Und es muss dann auch erklärt werden, wie Reisende ihren Anspruch genau geltend machen können.
1: In NRW gibt es seit letztem Jahr 4 neue Stellen, an die man sich bei Diskriminierung wenden kann. Jetzt kam eine Bilanz. Knapp 600 Vorfälle wurden gemeldet. Ein großer Teil davon ist auf Straßen oder in Parks passiert. Joanna ist Antirassismus-Trainerin aus Köln und findet, dass sich mehr Menschen einmischen sollten.
3: Wenn man sich den öffentlichen Raum anguckt, sieht man, was da passiert. Und da gibt es wenig Menschen, die aktiv werden und sagen, hey, hier nicht oder hör auf, ne?
1: Laut den Berichten wurden die Betroffenen oft von Fremden angegangen. In Thailand suchen die Behörden nach der Ursache für einen tödlichen Brand in einer Bar. Mindestens 27 Menschen sind dabei ums Leben gekommen, mehr als 60 wurden verletzt. Ob auch Ausländer unter den Opfern aus der Bar in Bangkok sind, ist noch nicht klar. Immer mehr Leute in Deutschland beschweren sich über verbotene Werbeanrufe. Die Bundesnetzagentur sagt, dass es bis Ende Juni dieses Jahres schon mehr als 21.500 Beschwerden gab, ein Plus von 13%. Besonders häufig wurden Anrufe wegen Gewinnspielen gemeldet. Am Düsseldorfer Flughafen gibt es ab heute ferngesteuerte Shuttlebusse. Die fahren zwischen dem Flughafen Bahnhof und Terminal hin und her und man kann kostenlos mitfahren. Das Ganze ist ein Test, wie ferngesteuerte Busse mal im öffentlichen Nahverkehr eingesetzt werden könnten. Eine Begleitperson fährt aus Sicherheitsgründen immer mit und kann bei Bedarf eingreifen. Auch in Italien ist es aktuell sehr heiß und das sorgt für Probleme bei Parmesanherstellern. Einmal kostet es mehr, die Käseleibe im Lager kühl zu halten. Und dann dürfen Kühe nur mit Gras und Heu aus einer bestimmten Region gefüttert werden, wo es gerade sehr trocken ist. Die Hersteller sagen, wenn das so bleibt, könnte Parmesankäse teurer werden. Und damit sind wir beim Wetter. Viel Sonne. In Teilen von NRW sind am Nachmittag ganz vereinzelt Hitzegewitter möglich. Dazu in Bremen und Berlin bis 29. Aachen kommt auf bis zu 33 Grad. Morgen weiter viel blauer Himmel und heiß mit 24 bis 33 Grad. Und auch der Mittwoch bringt heißes Sommerwetter.

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1: Um 13 Uhr, ich bin Florian Peter. In München ist ein Mann aus dem Irak zu lebenslanger Haft verurteilt worden. Er hatte in seiner Heimat zwei Mädchen aus der verfolgten Minderheit der Jesiden als Sklavinnen gekauft und vergewaltigt. Auch seine Ehefrau wurde verurteilt. Mehr von Josef Römel.
2: Die 30-jährige Angeklagte hatte ihn laut Gericht bei seinen Taten unterstützt. Dafür und auch wegen Völkermords erhielt sie eine Jugendstrafe von 9,5 Jahren. Zum Tatzeitpunkt war sie noch heranwachsend. Das nach islamischem Recht verheiratete Paar hatte laut Gericht die 12-jährige versklavt, ebenso ein damals 5-jähriges Mädchen. Auch die 5-jährige wurde dem Urteil zufolge sexuell missbraucht.
1: Die EU-Länder haben das Go für mehr Fluggastrechte gegeben. Damit sollen Reisende leichter an ihre Entschädigung kommen, wenn ein Flug zu spät ist oder gestrichen wird. Die neuen Regeln gelten wohl ab Mitte nächsten Jahres. In Oldenburg in Niedersachsen kommt es bald zu einem Prozess in einem Fall, der in ganz Deutschland Schlagzeilen gemacht hat. Es geht um die tödlichen Schüsse auf einen 21-jährigen Schwarzen. Angeklagt vor dem Landgericht Oldenburg ist ein Polizist, der sagt, dass es Notwehr war. Er hatte dem 21-jährigen Lorenz allerdings in den Rücken geschossen. Der deutsche Autohersteller VW steckt schon länger in der Krise. Jetzt hat der Chef konkret gesagt, wie viele Leute ihren Job verlieren könnten. Die Rede ist von bis zu 50.000 weiteren Stellen, wenn nicht noch woanders bei VW gespart wird. Wenn jemand ins Gefängnis kommt und sich später herausstellt, das war zu Unrecht, dann soll die Person mehr Geld zur Entschädigung bekommen als bisher. Gerade sind es 75 Euro pro Hafttag. Laut der Bundesjustizministerin sollen es 100 Euro werden. Wie viele Menschen zu Unrecht im Gefängnis saßen, dazu gibt es keine offiziellen Zahlen. In Frankreich kämpft die Feuerwehr jetzt auch gegen einen Großbrand in der Nähe von Paris. Rund 400 Einsatzkräfte und 2 Löschflugzeuge sind im Einsatz. Mehr als 1.000 Menschen mussten ihre Häuser verlassen. Auch in Spanien, Portugal und Griechenland brennen die Wälder. In Spanien ist die Zahl der Todesopfer bei einem Brand gestiegen auf 13 Menschen. Und das Wetter ist und bleibt sommerlich. Am Nachmittag kann es in Bremen und in Teilen von NRW ganz selten mal ein Hitzegewitter geben. Die Höchstwerte dazu in Bremen und Berlin 29, in Bielefeld 30 Grad. Morgen weiter viel Sonne. Es wird noch ein bisschen heißer mit bis zu 33 Grad. Und auch am Mittwoch ändert sich so gut wie nichts.
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1: Um 14 Uhr, ich bin Florian Peter. Jetzt geht's erstmal um Beleidigungen, Pöbeleien und Anfeindungen aufgrund von Hautfarbe, Sexualität oder Religion. Das hier hat zum Beispiel Lubna erlebt.
2: Und beim Vorbeigehen habe ich dann mir hinterherrufen gehört, sowas wie du Bombenlegerin.
1: Und das hier Roxana.
3: Dass wir grundsätzlich nicht an Roma und Sinti vermieten würden. Man sollte doch die Stadt mal von uns säubern.
1: Heute sind in NRW Jahresberichte von mehreren Meldestellen veröffentlicht worden, an die sich Leute wenden können, wenn sie Diskriminierung selbst erlebt oder mitbekommen haben. Mehr von Mathis Jungblut.
4: Insgesamt wurden fast 600 Vorfälle gemeldet. Besonders oft betroffen sind Frauen. Die meisten Meldungen gab es im Zusammenhang mit Queerfeindlichkeit, also zum Beispiel Leute, die Gewalt bei einem CSD erfahren haben. Was auffällt, viele Meldungen gab es zu Vorfällen, die im öffentlichen Raum passiert sind, also im Park, in der Fußgängerzone oder beim Feiern. Deswegen fordern viele Betroffene, dass man einschreitet, wenn man was mitbekommt.
1: Ein Ehepaar aus dem Irak ist in München zu langen Haftstrafen verurteilt worden, unter anderem wegen Verbrechen gegen die Menschlichkeit. Sie hatten zwei jesidische Mädchen aus dem Irak als Sklavinnen gekauft und ausgebeutet. Laut Gericht haben sie das für die Terrorgruppe IS getan, die das Ziel hat, Menschen jesidischen Glaubens zu vernichten. An der Kölner Uni läuft ein Protest gegen eine neue Einrichtung, an der Fachkräfte für die Politik und Verwaltung ausgebildet werden. Cosmo-Reporterin Lena Wensch an der Uni sagt, der Protest richtet sich auch gegen einen prominenten Politikerbesuch.
5: Die Proteste richten sich aber auch gegen Friedrich Merz selbst. Die AStA sagt, dass unter seiner Regierung soziale und gesellschaftliche Errungenschaften zurückgedreht würden.
1: Die Studierendenvertreter finden, die Bundesregierung kürze zu viel in sozialen Bereichen, während Geld in die Rüstung fließt. In Berlin haben Diebe letzte Nacht aus einem Späti einen ganzen Geldautomaten mitgenommen. Das Gerät aus dem Geschäft in Neukölln haben sie danach in ein Auto geladen und sind verschwunden. Wie hoch der Schaden ist und wie viel Geld im Automaten war, kann die Berliner Polizei noch nicht sagen. In Castrop-Rauxel ist ein Weltrekordversuch gescheitert. In einem Stadion sollte es das längste Porträt-Fotoshooting der Welt geben. Mindestens 1025 Menschen hätten sich direkt nacheinander fotografieren lassen müssen, aber nach 500 waren nicht mehr genug da. Eine Sammlung aller Fotos soll aber im Rathaus in Castrop-Rauxel ausgestellt werden. Und das Wetter, viel Sonne. In Teilen von NRW sind am Nachmittag ganz vereinzelt Hitzegewitter möglich. Dazu in Bremen und Berlin bis 29 Grad, Bochum kommt auf 31. Morgen weiter viel blauer Himmel und heiß mit 24 bis 33 Grad. Und auch der Mittwoch bringt heißes Sommerwetter.
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6: Hey Leute, er wollte einfach nicht, dass diese Weltmeisterschaft endet für ihn. Erling Haaland, norwegischer Stürmerstar, ist ja am Wochenende mit seinem Team an England gescheitert bei der Fußballweltmeisterschaft. Der Männer knappes 2-1 war das, aber Haaland ist noch lange nach dem Spiel im Stadion geblieben, auf die Tribüne gegangen und hat Fotos mit Fans gemacht. Er wollte einfach nicht gehen und wir wollten ja auch irgendwie nicht, dass er geht bei dieser WM. Er ist nicht nur einer der besten Stürmer des Planeten, sondern auch einer der sympathischsten, würde ich jetzt mal sagen. Ich finde, man sollte neben dem goldenen Schuh für die meisten Tore bei einer WM auch noch eine Trophäe verleihen für den sympathischsten Spieler. Einfach dieses breite Grinsen von Haaland in Gold gießen. Ich glaube, ich schreibe den mal. Finde ich eigentlich ganz gut. Ihr hört Cosmo am Montagnachmittag. Celeste habe ich für euch. Stop This Flame in Cosmo. Hi Leute.

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2: Was zweite Karriere Frühlings angeht, da steht er wahrscheinlich ganz an der Spitze, Pitbull. Pitbull haben wir wahrscheinlich alle schon mal gehört, ob jetzt freiwillig oder nicht, ob auf dem Dorffest oder in der Großraumdisco. Pitbull hat einen unverkennbaren Sound und auch einen unverkennbaren Look. Pitbull trägt Glatze, dazu Anzug und Sonnenbrille und bei seinen Konzerten kommen die Fans jetzt seit ein paar Jahren in ähnlichen Outfits und das gilt auch für die ikonisch glänzende Glatze. Da ziehen sich dann alle eine fleischfarbene Badekappe an. Anne Lorenz aus dem Cosmo Musikteam hat sich diesen Trend mal für uns angeschaut. Pitbull am Wochenende, der hat mit diesem Trend nämlich einen Weltrekord aufgestellt. Anne, was war da los?
3: Ja, Mr. Worldwide, die berühmteste Glatze der Welt, hat das weltweit größte Treffen künstlicher Latexglatzen veranstaltet. Über 21.000 Pitbull-Fans mit sogenannten Bald Caps standen im Publikum, als der kubanisch-amerikanische Rapper im Londoner Hyde Park aufgetreten ist. Trotz Temperaturen um die 30 Grad.
2: Stabile Leistung und damit, dass ein offizieller Guinness-Buch-Weltrekord ist, musste das ja auch hochoffiziell bestätigt werden, dann, oder?
3: Genau, aufgestellt unter kritischer Überwachung der unabhängigen Schiedsrichter vom Guinness World Record Team beim British Summertime Festival in London. Pitbull hat sich bei seinen Fans ganz herzlich für die lustige Aktion bedankt. History in the making, meinte er, also ein geschichtsträchtiger Moment. Und dann wurde der Rekord auch noch hochoffiziell ins Guinness-Buch der Rekorde eingetragen.
2: Okay, nochmal ganz kurz für alle, die den Pitbull-Glatzen-Trend vielleicht noch nicht gecheckt haben, mitbekommen haben. Wie kam das mit diesen Ballcaps bei den Konzerten überhaupt?
3: Das war, ja, so der große Hype war dann bei seiner I'm Back Tour letzten Sommer. Mhm. Dabei hat Pitbull nämlich auch viele Interviews gegeben und sich immer wieder solidarisch mit Frauen und alleinerziehenden Müttern geäußert.
2: Genau.
3: Seine Fans sind ja hauptsächlich weiblich und das fanden die so cool, dass sie von der Solidarität irgendwie auch was zurückgeben wollten. Mhm. Die Fanbewegung hat jetzt mittlerweile sogar einen eigenen Namen, so wie die BTS Army. Pitbull-Fans nennen sich The Ball.
2: Übrigens, Hollywood-Schauspieler John Travolta hat auch gerade bekannt gegeben, dass Pitbull ihm mit seinem selbstbewussten Auftreten den Mut gegeben hat, auch Ball zu gehen.
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0: Hallo Black, wake me up in Cosmo am Montagnachmittag, 14.26 Uhr haben wir es. Na, wie sieht euer Wedding-Counter aus dieses Jahr? Ich bin tatsächlich nächsten Samstag auf Hochzeit Nummer 1 dieses Jahr. Andere haben schon eine Handvoll hinter sich und natürlich ist immer die Frage bei Hochzeiten, was ziehe ich an als Gast auch? Alessia aus Berlin plant gerade ihren nächsten Wedding-Look.
1: So ein kurzes Kleid oder so, irgendwas, was aber auch trotzdem noch so Swag hat. Ja. Irgendwas mit Leo auch.
0: Cosmo-Style-Reporterin Nora Wilker. Nora, du kommst genau zur richtigen Zeit heute. Vielleicht kann ich da kurzfristig auch noch ein bisschen Inspo abstauben. Was hast du so gehört? Was ziehen die Leute an, wenn sie auf eine Hochzeit eingeladen sind?
2: Ja, farblich feiern viele so frühlingshafte Farben in nicht zu knallig, wie zum Beispiel auch Safa aus Berlin.
3: Meine Lieblingsfarbe ist rosa. Ich würde eher in die Rosatöne gehen, glaube ich. Und so ein elegantes Kleid, glaube ich, so. So ein bisschen glänzend vielleicht, aber halt auch nicht so too much.
2: Auch grün, hellblau und beige sind anscheinend beliebt.
4: Ich hatte so eine Hose an, so eine Anzughose und dann noch so eine Bluse. Also richtig so schick, elegant mäßig. Es war so beige, also es war jetzt nicht weiß, aber noch so beige.
2: Ja, ob sowas wie ein Hosenanzug passt, das kommt aber so ein bisschen auch auf den Style der Hochzeit an, meint Viria aus Berlin-Kreuzberg. Die letzten Hochzeiten in ihrem Freundeskreis, die waren eher mit so cocktailmäßigen Empfängen in der Stadt, hat es gepasst. Am Strand oder jetzt in der Kirche oder so, hätte sie aber dann jeweils natürlich was anderes eher angezogen.
0: Okay, Nora, ich bin ganz ehrlich, das bringt mir jetzt gerade noch nicht so viel. Was sagen denn die Männer so?
2: Also die ich getroffen habe, waren sehr klassisch unterwegs. Einfach ein Anzug oder auch mal ein Hemd mit Leinenhose machen viele. Und Max aus Berlin, der meinte, dass er auf Hochzeiten mag, Sachen mit persönlicher Bedeutung zu tragen.
5: Es ist eher ein bisschen willkürlich zusammengestellt worden. Es sind beides Teile von meinem Großvater, die mir zufällig gut passen.
2: Ja, ein dunkelblauer Sakko und ein graues Hemd war das, die er eben gerade erst für eine Hochzeit kombiniert hatte.
0: Opas Kleiderschrank plündern ist natürlich auch eine sehr gute und vor allem kostengünstige Idee.
2: Einziges ist eine Idee für dich.
0: Einziges Problem bei mir ist tatsächlich, Nora, mein Opa, der reicht mir ungefähr von der Höhe so bis zur Brust. Da werde ich wahrscheinlich nicht reinpassen in seine Klamotten oder dann extrem Hochwasser haben. Ist auch gut. Wir sprechen hier gleich noch über vermeintliche Hochzeit-Look-No-Gos und Stilregeln in Cosmo.
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0: Mac Miller in Cosmo zusammen mit Empire of the Sun am Montagnachmittag. Sommer heißt auch Hochzeitsseason. Alle putzen sich raus für den schönsten Tag im Leben ihrer Freundinnen und Freunde. Aber was geht da eigentlich klamottenmäßig und wo sollte man vielleicht aufpassen?
1: Weiß und Rot sollte man nicht anziehen. Vielleicht nicht zu freizügig. Oder vielleicht ein Brautkleid anziehen oder so.
0: Safa aus Berlin macht sich vor Hochzeiten immer wieder Stress. Was kann ich anziehen, ohne der Braut auf die Füße zu treten und trotzdem schick sein? Ich mache mir ja vor allem Kopf, wie ich im Sakko bei 35 Grad überlebe. Vor allem, weil ich irgendwie auch noch diese Regel im Hinterkopf habe, dass man als Mann erst das Sakko ausziehen darf, wenn der Bräutigam das auch macht. Aber man muss ja vor allem sagen, für Frauen gibt es auf Hochzeiten viele angebliche Style-No-Gos. Sprechen wir jetzt drüber mit Cosmo-Style-Reporterin Nora Wilkert. Nora, welche Regeln sind den Leuten da wirklich wichtig?
2: Regel Nummer eins, die echt alle, die ich jetzt bei meiner Umfrage in Berlin-Kreuzberg getroffen habe, wichtig finden, ist, du willst der Braut nicht die Show stehlen.
1: Wenn so eine Person zum Beispiel reinkommt und man direkt so alle schaut auf diese Person, weil diese Person einfach so krass gekleidet ist, einfach so vielleicht voll Glitzer, weiß, rot, weil es ja der Tag von einem Hochzeitspaar ist und nicht von der Person.
2: Ja, Viria aus Berlin hat mal mitbekommen, dass eine Gästin so ein langes, helles Glitzerkleid anhatte, das sie dann wirklich fast auffälliger fand als das der Braut.
1: Ich finde, das gehört sich nicht auf einer Hochzeit. Und deshalb finde ich so, man sollte sich schon schick anziehen und so, aber nicht zu krass.
2: Ja, sie hält sich deshalb auch an die Regel, auf Hochzeiten eher kein Rot zu tragen. Die finden einige aber auch mittlerweile sehr überholt schon.
0: Okay, kein Rot, das höre ich auch zum ersten Mal. Was ist das für eine Regel?
2: Ja, dazu wurde sprichwörtlich lange gesagt, wenn du in einem roten Kleid auf eine Hochzeit kommst, dann hattest du was mit dem Bräutigam. Okay. Komplett absurd. Das meinte dazu auch Alessia.
3: Das ist irgendwie voll frauendegradierend. Was soll denn das? Naja, also ich meine, das ist ja schon verpönt auch. Also dann halt so rot zu tragen, das ist so, ah ja, die hatte was mit dem. Also bei Männern macht es auch keiner. Deswegen ist halt Müll.
2: Ja, Camila Cabello hat zur Hochzeit von Taylor Swift jetzt kürzlich ein knallrotes, sehr ausgestelltes Spitzenkleid getragen. Das fand Alessia dann zum Beispiel mega. Auch schwarze Looks siehst du auf Hochzeiten mittlerweile öfter, die lange Zeit als Zeichen für Trauer ja auch eher No-Gos waren.
0: Okay, wie kann ich denn auf Nummer sicher gehen?
2: Ja, also gut ist auf jeden Fall, dir den Dresscode vorher wirklich genau durchzulesen, ne, dich daran eben natürlich auch zu halten. Manchmal sind ja All-White-Looks zum Beispiel auch gewünscht auf Hochzeiten. Und sonst im Zweifel vorher einfach beim Brautpaar auch nachfragen, vor allem bei interkulturellen Unterschieden. Also jetzt bei Hochzeiten mit Familien aus China zum Beispiel oder Indien, da kann so ein roter Look nochmal aus anderen Gründen unangemessen sein, weil die Farbe Rot da traditionell der Braut vorbehalten ist, wie in vielen westlichen Ländern ja eben weiß.
0: Und ansonsten natürlich, stresst euch nicht zu viel und habt dann vor allem Spaß.

0: Union Cosmo, Underdogs, die sich gegen Fußballnationen auflehnen, die vielleicht beste französische Mannschaft aller Zeiten und ein US-Präsident, der ins Turnier eingreift. Man kann schon mal jetzt festhalten, diese WM wird so oder so in die Geschichte eingehen. Tristan ist da allerdings komplett raus. Tristan hat Wurzeln in Italien und Rumänien und er findet, Fußball bekommt einfach zu viel von dem Fame ab. Andere Sportarten dafür viel zu wenig. Zum Beispiel sein Sport, Einradhockey. Richtig gehört, Hockey auf einem Einrad. Hier ist seine Meinung in Cosmo.
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2: Beim Fußball stört es mich, dass das sehr kommerzialisiert ist, sehr groß ist, mit sehr vielen Ligen, vielen Sponsoren, so viel Tamtam drumherum. Und auf den eigentlichen Sport wird gar nicht mehr so viel Augenmerk gesetzt. Und das finde ich das Klasse beim Einradhockey. Da geht es um den Sport, um die Leute und darum, zusammen Spaß zu haben. Das ist eigentlich nicht, dass man zu den Gegnern fährt, sondern dass man alte Freunde wieder trifft. Und dass man dann einen schönen Tag zusammen hat, was dabei ist und dann zwischendurch dann die Spiele spielt, wo es natürlich dann doch auch um die Punkte geht. Im Vergleich zum Fußball ist beim Einradhockey die Chance doch etwas höher, Tore zu schießen. Und in den 15 Minuten Halbzeiten können dann auch schon 15 Tore mal fallen, wenn es mal rund geht. Was mir am Einradhockey so gut gefällt, ist das Faszinierende beim Einradhockey ist, dass einfach jeder mitspielen kann. Es wird teilweise mit Mannschaften gespielt, die aus 10-jährigen Mädchen besteht oder dann wiederum aus Oldies oder auch der bunte Mix daraus. Es gibt keine Begrenzungen, keine Vorgaben. Jeder kann mit jedem eine Mannschaft machen und zusammen spielen. Und in den oberen Ligen ist diese Mischung auch immer noch vorhanden. Die Männer haben im Sport natürlich auch einen gewissen Kraftvorteil, den die Damen durch etwas mehr Geschicklichkeit oft wieder ausgleichen können. Wodurch dann oben in den höheren Ligen dann auch durchaus die Frauen die Chancen haben.
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1: Um 15 Uhr, hier ist Florian Peter. Reisende sollen es in Zukunft einfacher haben, bei verspäteten oder gestrichenen Flügen ihre Rechte durchzusetzen. Die EU-Staaten haben als letzte neuen Regeln zugestimmt, die wahrscheinlich in gut einem Jahr gelten. Die betreffen auch andere Bereiche beim Fliegen. Mehr aus Brüssel von Sarah Lopez.
2: Bei der Buchung zum Beispiel soll zukünftig standardmäßig der Preis mit Handgepäck angezeigt werden, damit Reisende Preise besser vergleichen können. Wenn Reisende bei Verspätung ihres Fluges Anspruch auf Entschädigung haben, müssen die Fluggesellschaften bald innerhalb von 96 Stunden darüber informieren. Und es muss dann auch erklärt werden, wie Reisende ihren Anspruch genau geltend machen können.
1: In NRW gibt es seit letztem Jahr 4 neue Stellen, an die man sich bei Diskriminierung wenden kann. Jetzt kam eine erste Bilanz. Knapp 600 Vorfälle wurden gemeldet. Ein großer Teil davon ist auf Straßen oder in Parks passiert. Joanna ist Antirassismus-Trainerin aus Köln und findet, dass sich mehr Menschen einmischen sollten.
3: Wenn man sich den öffentlichen Raum anguckt, sieht man, was da passiert. Und da gibt's wenig Menschen, die aktiv werden und sagen, hey, hier nicht oder hör auf, ne?
1: Laut den Berichten wurden die Betroffenen oft von Fremden angegangen. Eine Äußerung im ZDF-Fernsehgarten zu Pokémon-Karten hat auf Social Media für einen Aufschrei gesorgt. Jetzt hat Moderatorin Andrea Kiewel sich dafür entschuldigt. Sie hatte in der Sendung eine japanische Karte als chinesisch bezeichnet und dann noch abwertend die chinesische Sprache nachgemacht. Kiewel bedauert das und sagt, es sei keinesfalls rassistisch gemeint gewesen. Deutschland hat zusammen mit anderen Ländern und Organisationen fast 900 Millionen Euro gesammelt für den Wiederaufbau des Gazastreifens. Das Geld soll vor allem dafür genutzt werden, um zum Beispiel Trümmer und Müll zu entsorgen, aber auch Krankenhäuser wieder aufzubauen. Der Gazastreifen ist nach dem Krieg mit Israel größtenteils zerstört. Ermittler in Bremen sind im Fall tödlicher Schüsse vor mehr als einem Jahr einen Schritt weiter. Die Polizei hat 2 Verdächtige festgenommen. Sie sitzen in Untersuchungshaft. Im April letzten Jahres war ein 32-Jähriger in Bremen-Woltmershausen auf offener Straße erschossen worden. Seitdem ermittelt eine Mordkommission. Und das Wetter ist und bleibt sommerlich. Am Nachmittag kann es in Bremen und in Teilen von NRW ganz selten mal ein Hitzegewitter geben. Die Höchstwerte dazu in Bremen und Berlin 29, in Krefeld 31 Grad. Morgen weiter viel Sonne, es wird noch ein bisschen heißer mit bis zu 33 Grad. Und auch am Mittwoch ändert sich so gut wie nichts.
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4: Hey Leute, Peru liebt Fußball, auch wenn das südamerikanische Land es nicht zur WM geschafft hat. Die Liebe zum Sport ist ungebrochen und wenn es die eigenen Stars nicht schaffen, dann fiebert man halt mit den anderen Sportstars mit. Die Liebe geht da sogar so weit, dass viele ihre Kinder nach Fußballstars benennen. Deswegen gibt es fast 4.000 Kinder, die mit Vornamen Messi heißen in Peru und fast 34.000 Kinder, die Neymar heißen und natürlich gerade sehr im Boom ist Haaland. Rund 500 Kinder heißen in Peru mittlerweile schon Haaland mit Vornamen. Es wäre so geil, wenn wir in 15 Jahren ein Team aus Peru haben mit Haaland, Messi und Neymar im Sturm.

0: Ja, Cosmo mit Gentleman Demgon am Montagnachmittag. 15.12 Uhr haben wir es. Für ihr Doku-Debüt gab es direkt den renommierten Grimme-Preis. Baha Bektasch ist heute bei uns in Cosmo zu Gast. Die Filmemacherin ist mir zugeschaltet aus München. Hallo Baha.
1: Hallo.
0: Baha, wir sprechen gleich noch über deinen preisgekrönten Doku-Film erstmal, aber du hast, bevor du angefangen hast, Filme zu machen, als Sozialpädagogin gearbeitet, hast auch eine Ausbildung als Arzthelferin. Wann hast du gesagt, ich will Filme machen?
1: Also ich war eigentlich schon als Kind sehr künstlerisch begabt und es war, glaube ich, eher alles ein Umweg. Deswegen kann ich gar nicht so genau sagen, wann es angefangen hat, aber ich habe schon eigentlich relativ schnell als Kind gespürt, dass ich irgendwie anders bin als andere Kinder. Mhm. Und während meines Studiums und aber auch schon während meiner Ausbildung irgendwie verstanden, dass das nicht etwas ist, was mich ein Leben lang begleiten kann. Und dieser Erzähldrang, den ich hatte, hat mich dann schlussendlich zum Filmemachen eigentlich geführt, kann ich sagen.
0: Und trotzdem hast du ja wahrscheinlich auch wahnsinnig viel erlebt als Sozialpädagogin, als Sozialarbeiterin. Heute machst du Dokus, machst auch Fiktion. Wie hilft dir diese Erfahrung von damals aus dieser Lebenswelt heute bei deinen Filmen?
1: Na, ich muss dazu sagen, also ich habe selber schon auch sehr viel einfach als Geflüchtete erlebt und auch gesehen, wie viele andere Menschen ungerecht behandelt werden und auch im Studium, in der Arbeit als Sozialpädagogin genauso. Und es hat sich einfach sehr viel auch bestätigt, so in diesem Feld, dass ich so das Gefühl hatte, ich muss eigentlich jetzt darüber erzählen, weil wer soll das sonst machen? Es gibt so wenige Menschen, die mit demselben Background, aus demselben Background kommen und diese Dinge erzählen können. Und da habe ich mich irgendwie sehr berufen gefühlt für das. Genau.
0: Und mit großem Erfolg dann auch. Die Süddeutsche Zeitung hat zum Beispiel über deinen Film geschrieben, ein Film, nach dem man die Welt ein kleines bisschen besser versteht. Wie fühlt sich das an?
1: Oh ja, sehr schön, auf jeden Fall. Also hätte ich nicht gedacht, dass ich gleich mit meinem ersten Film einen Treffer machen kann. Also insofern, dass so viele Menschen anschauen und auch dann so gut und so ausgezeichnet wird. Das hätte ich auch wirklich nicht gedacht. Das macht mich stolz für mein Team und für mich.
0: Wir sprechen gleich über deine Dokumentation Exile Never Ends hier ausführlich in Cosmo. Filmemacherin Baha Bektasch ist heute bei uns zu Gast.
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0: Calvin Harris, Frank Ocean und die Migos, Slide in Cosmo. Heute Cosmo mit Filmemacherin Baha Bektash, die letztes Jahr den renommierten Grimme-Preis gewonnen hat, gab es für ihre Doku Exile Never Ends. Da geht es um eine Familie, genau gesagt um deine Familie, denn deine Eltern sind als politische Geflüchtete mit dir und deinen Geschwistern 89 aus der Türkei nach Deutschland gekommen. Zum Zeitpunkt der Dreharbeiten von deiner Dokumentation sitzt dein Bruder Tana im Gefängnis und hat seine Abschiebung beantragt, weil er für sich in Deutschland keine Zukunft sieht und neu anfangen will in der Türkei. Dein Film begleitet deine Familie in dieser Zeit. Warum, Baha, wolltest du diesen sehr persönlichen Film machen?
1: Also zum einen, du hast es ja schon gesagt, also er hat für sich hier in Deutschland keine Zukunft mehr gesehen, und ich fand das sehr interessant, wie es eigentlich dazu gekommen ist und wie es mit ihm weitergehen kann, also auch nachdem er abgeschoben wurde sozusagen oder wird. Das hat mich dann eigentlich eher motiviert, diesen Film zu machen, und schlussendlich hat sich dann, wie das ja immer so ist, mein Fokus auch in dem Film sich

0: Ziel ist?
1: Nein, das ist, glaube ich, wirklich, es ist eine Lebensaufgabe. Es ist ein, glaube ich, eher etwas, so was Nebulöses, würde ich sagen. Mhm. Etwas, was man nicht deuten kann. Und auch wie in dem Film, dieses Fragmentartige, nicht zu wissen, wo man wirklich ist manchmal und wohin man möchte. Und das begleitet eigentlich ein Leben lang. Also auch zum Beispiel meine Eltern, die sind jetzt in der Türkei für eine Zeit lang, kommen wieder auch natürlich nach Deutschland. Aber trotzdem begleitet die Frage meine beiden Eltern immer noch, wo kann ich eigentlich leben? Mhm. Also, weil man halt einmal entwurzelt wurde sozusagen. Und das ist einfach, glaube ich, eine Lebensaufgabe und eine Lebensfrage.
0: Ja, und zudem kommt ja in dem Film, geht es um eine Ausnahmesituation, eine Krisensituation, ja auch für eine Familie. Wie muss ich mir das vorstellen, dass du auf deine Familienmitglieder, auf deine Eltern, Geschwister zugegangen bist und gesagt hast, ich möchte jetzt darüber einen Film machen? Was haben die gesagt?
1: Ich war sehr positiv überrascht, dass eigentlich alle bereit waren, das zu erzählen, weil meine Eltern haben da eigentlich gar keine persönliche Geschichte darin gesehen, sondern eher etwas, was viele Menschen in unserer Umgebung betrifft und auch erlebt haben. Und deswegen war das für sie eigentlich nie etwas Persönliches, sondern eher etwas Politisches. Mhm. Und sie waren sehr bereit, darüber zu erzählen. Und deswegen waren sie sehr froh, dass ich das gemacht habe, weil ich auch natürlich die Tochter bin und mit einer gewissen Sensibilität an die Geschichte herangehen kann.
0: Exile Never Ends, so heißt die Dokumentation von Bahar Bektas, ist heute bei uns zu Gast in Cosmo. Den Film gibt es übrigens gerade for free zum Anschauen beim ZDF in der Mediathek. Könnt ihr da einfach mal vorbeischauen. Wir sprechen gleich noch ein bisschen weiter über die Arbeit von Bahar Bektas in Cosmo.
2: Die

0: Bob Marley in Cosmo, Montagnachmittag, und wir sprechen mit Drehbuchautorin Bahar Bektash. Wir haben gerade schon über deinen sehr persönlichen Dokufilm Exile Never Ends gesprochen. Du schreibst aber auch Fiction. Wie unterscheidet sich die Arbeit an einem Fiction-Projekt von einem Doku-Projekt?
1: Ja, fiktional. Also ich habe auch Drehbuch studiert, mein Master im Drehbuch gemacht und bin ja relativ schnell dann auch in diese Branche sozusagen reingekommen. Und Fiktion, ich weiß nicht, ein Dozent hatte mal gesagt, wir lügen den ganzen Tag, wir denken uns Geschichten aus. Ja. Und so kann man es eigentlich vielleicht auch sagen. Ich finde das schön, einfach in anderen Welten einzutauchen und Dinge zusammenzuschrauben und neu zu denken, im Brainstorming zu machen. Und gerade so im Writers Room finde ich das halt unglaublich spannend, auch den Austausch mit Kolleginnen und Ideen zu entwickeln.
0: Mhm. Kannst du den Zuhörerinnen das nochmal so ein bisschen erklären? Thema Writers Room hört man irgendwie immer wieder in letzter Zeit, gerade auch bei großen Serien. Also man sitzt da mit anderen Autorinnen und Autoren zusammen und denkt sich dann zusammen Geschichten aus, oder wie läuft das?
1: Genau, es gibt aber schon eigentlich ein Thema und sitzt dann so, also es kommt immer darauf an, wie groß der Writers Room ist, mehrere Autorinnen zusammen über einen längeren Zeitraum und versucht erstmal Figuren zu entwickeln, dann auch zu den Figuren die Geschichten, die Twists, die Konflikte, wie soll die Geschichte anfangen, wie soll diese Geschichte aufhören und was ist eigentlich an diesem Thema so interessant, also auch wirklich so auf die Metaebene zu gehen und was wollen wir eigentlich erzählen. Kommt ja auch mal drauf an, in welchem Genre man dann unterwegs ist, also bei einer Komödie arbeitet man natürlich schon so, dass da geht es um Unterhaltung, bei einer politischen Serie dann natürlich um was anderes, aber generell sitzt man da zusammen in einem Raum und entwickelt diese Serie.
0: Letztes Jahr gab es für deine Doku den Grimme-Preis zum Schluss dieses Interviews. Woran arbeitest du gerade? Woran hängt gerade dein Herz? Kannst du uns was erzählen, was so bei dir ansteht als nächstes?
1: Also im Moment arbeite ich an meinem ersten Spielfilm nach meinem Doku und parallel auch an zwei anderen Dokus.
0: Okay.
1: Genau, also ich muss wie viele andere Filmschaffende auch parallel an Projekten arbeiten. Genau, und das sind eigentlich alle Projekte, die ich sehr, sehr mag und sehr am Herzen liegen.
0: Dann sind wir da sehr gespannt drauf. Filmemacherin Bahar Bektash hat uns heute in Cosmo besucht, ihren preisgekrönten Dokufilm Exile Never Ends. Ich sag's einfach nochmal, könnt ihr in der Mediathek vom ZDF auch einfach for free anschauen. Das lohnt sich sehr. Danke für deine Zeit, Bahar.
1: Ja, danke dir, Jan.
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0: Nina Chuba, Mangos mit Chili in Cosmo.
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1: Die Schlagzeile.
2: Immer mehr Länder setzen auf wiederverwendbare Raketen im Weltall.
1: Die Details.
2: Ihr werdet euch vermutlich keinen Flug ins All leisten können, richtig? Trotzdem zahlen wir alle einen hohen Preis für die Raumfahrt. Sie schadet nämlich unserer Umwelt, aber die Branche entwickelt sich. Updates dazu kommen aus Ostasien. Die japanische Weltraumbehörde hat das erste Mal eine wiederverwendbare Rakete getestet. Ein Prototyp soll erfolgreich gestartet und gelandet sein. Auch China hat so eine Rakete vor kurzem getestet. Mit der neuen Technik sollen die Kosten in der Raumfahrt sinken. Die großen US-Player in der Raumfahrt, SpaceX und Blue Origin, setzen schon länger auf wiederverwendbare Raketen.
1: Die Bedeutung.
2: Weltraumtourismus ist das neue Ding für die Rich People und leider auch sehr dreckig. Der CO2-Ausstoß bei einem Weltraumflug ist zum Beispiel viel höher als bei einem Langstreckenflug. Und schon allein die Produktion von Raketen ist nicht geil fürs Klima. Plus, nach der Landung ist ihr Schrott einfach lang im Weltraum geblieben. Zusammen mit alten Satelliten. Und das kann für uns auf der Erde gefährlich werden, wenn sie zu Boden fallen. Passiert zum Glück nur sehr selten, wie vor kurzem zum Beispiel die Spaceballs in Australien. Wenn mehr und mehr Länder also auf wiederverwendbare Raketen setzen, also egal was damit ins All transportiert wird, ist das besser für unser Klima. Und es macht auch nicht mehr Müll im Weltraum. Eine der positiven Entwicklungen im Bereich Raumfahrt. Das wird in Zukunft immer wichtiger, weil immer mehr Raketen starten werden.
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1: Es ist 16 Uhr, ich bin Florian Peter. Es geht los mit etwas, worüber sich Raucherinnen und Raucher ärgern werden. Tabak wird wohl teurer. Die Steuer darauf soll noch ein bisschen mehr steigen als bisher geplant. Mehr von Mathis Jungblut.
2: Im nächsten Jahr soll eine Packung Zigaretten im Schnitt 9,10 Euro kosten. Bis 2030 steigt der Preis dann noch mehr auf fast 12 Euro. Die Tabaksteuer betrifft aber nicht nur klassische Zigaretten, auch Vapes oder Shisha-Tabak werden dadurch teurer. Da sind aber noch nicht so konkrete Preise klar. Eigentlich hatte die Regierung letzte Woche beschlossen, wie stark die Tabaksteuer nach oben gehen soll. Jetzt berichtet das Redaktionsnetzwerk Deutschland aber, dass die Sätze noch stärker steigen. Mit der höheren Tabaksteuer will der Staat einmal Leute vom Rauchen abhalten und dann auch noch mehr Geld einnehmen. Im Jahr rund 800 Millionen Euro. Das soll auch in die Versorgung von Krankenhäusern fließen.
1: Wenn ein Flug deutlich verspätet ist oder gestrichen wird, muss in Zukunft schneller informiert werden und Entschädigungen bezahlt werden. Die EU-Länder haben neuen Regeln zugestimmt, die in gut einem Jahr gelten. Sie betreffen auch die Buchung. Da muss von Anfang an der Flugpreis inklusive Handgepäck angezeigt werden. In NRW haben 4 neue Meldestellen für Diskriminierung ihre erste Bilanz vorgelegt. Ihnen wurden im letzten Jahr fast 600 Vorfälle gemeldet. Die meisten waren queerfeindlich und fanden in der Öffentlichkeit statt. Es gab aber auch viele Meldungen wegen Rassismus gegen schwarze und asiatischen Menschen und Muslime. Mehr zur Bilanz der neuen NRW-Meldestellen für Diskriminierung hört ihr in der nächsten halben Stunde hier in Cosmo. Wenn jemand ins Gefängnis kommt und sich später herausstellt, das war zu Unrecht, dann soll die Person mehr Geld zur Entschädigung bekommen als bisher. Gerade sind es 75 Euro pro Hafttag. Laut der Bundesjustizministerin sollen es 100 Euro werden. Wie viele Menschen zu Unrecht im Gefängnis saßen, dazu gibt es keine offiziellen Zahlen. Auch in Italien ist es gerade sehr heiß und das sorgt für Probleme bei Parmesanherstellern. Einmal kostet es mehr, die Käseleibe im Lager kühl zu halten und dann dürfen Kühe nur mit Gras und Heu aus einer bestimmten Region gefüttert werden, wo es gerade sehr trocken ist. Die Hersteller sagen, wenn das so bleibt, könnte Parmesankäse teurer werden. Und das Wetter bei uns. Der Rest des Tages bleibt sommerlich und meistens trocken. Nur in Bremen und Teilen von NRW sind ganz vereinzelt Hitzegewitter angesagt. Am Abend bleibt es heiß mit weit über 20 Grad. Morgen ganz ähnlich und noch eine Spur wärmer. In Berlin bis 28 Grad. Bremen kommt auf 29 und in Oberhausen bis 32 Grad. Und der Mittwoch wird ziemlich ähnlich.
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3: Hey Leute, gerade ist natürlich Jules, der Superstar aus Frankreich. Der Rapper aus Marseille hat ja gerade erst das Stade de France voll gemacht. 98.000 Besucher passen da rein. Ist natürlich Rekord. Krasser Typ auf jeden Fall. Auch wenn ich die beiden hier immer mehr vermisse. PNL, zwei Brüder aus Paris, die nach ihrem Riesenerfolg damals einfach spurlos quasi vom Erdboden verschwunden sind und keine Musik mehr veröffentlichen. Aber ihre Musik haben wir ja für immer. PNL, ODD in Cosmo für euch.

Cosmo um 16.10 Uhr. Magi Merlin klingt wie ein erfundener Künstlername, leitet sich aber tatsächlich direkt ab vom bürgerlichen Namen von der kanadischen Musikerin Magi Kyla Merlin Papazian. Wenn man so viele gute Namensauswahl hat, dann braucht man auch wirklich nicht lange rumgrübeln. Jetzt ist das Debütalbum raus von Magi Merlin. Powerhouse heißt's.

0: Liebe, es geht um Glück und Ängste und um lange Nächte in ihrer Heimat Montreal. Powerhouse ist unser Album der Woche in Cosmo.
1: Vertrackte Beats, souliger Gesang und poetische Texte. Das sind die Grundpfeiler von Powerhouse, dem Debütalbum von Majai Merlin. Die queere Sängerin erforscht darin neue Formen der Liebe.
2: In meinem Privatleben bin ich in einer ethischen, nicht monogamen Beziehung. Das ist eine faszinierende Art, romantische Beziehungen zu führen. Ich mag es, Dinge neu zu definieren. Einfach alles steht zur Diskussion. Das ist eine schöne Art zu leben.
1: Majai Merlin ist ein Freigeist der modernen R&B-Szene. Eine intellektuelle Skaterin aus der multikulturellen kanadischen Metropole Montreal. Seit 2021 veröffentlicht sie Songs, in denen sie immer wieder zwischenmenschliche Beziehungen hinterfragt und Geschlechterrollen selbstbewusst neu definiert.
2: In meinem Song Eat Me Out geht es darum, wie verwirrend es ist, eine Frau zu sein. Die Leute haben alle möglichen Erwartungen an uns und wenn diese nicht erfüllt werden, sind wir schuld. Ein Beispiel ist, dass bei Vergewaltigungen Frauen gefragt werden, was sie angehabt hätten und dafür kritisiert werden. Es muss sich etwas an den Prinzipien unserer Kultur ändern, damit wir geschützt werden.
1: Majai Merlins aktivistische und progressive Botschaften werden gespiegelt in ungewöhnlichen Klangcollagen. Es gibt Drum Bass, Funky Soul, Noise und Indie mit experimentellen Beats und verzerrten Stimmeffekten. Produziert hat ihr Kumpel Funky Watt, den sie noch vom Skaten kennt. Powerhouse ist eine reichhaltige Quelle an Ideen, die manchmal zum Nachdenken, manchmal zum Schmunzeln anregen. Es ist Majai Merlins persönliches Manifest für Sinnlichkeit, Kreativität und Freiheit.
2: All die Dinge, die uns ausmachen, sind unsere Superkraft. Wir alle können beeinflussen, wie unsere Welt aussieht. Denn im Grunde wollen wir ja alle dasselbe. Eine sichere Welt, in der wir alle nebeneinander existieren und uns frei entfalten können. Ich möchte, dass dieses Album eine Erinnerung daran ist, dass es dir sagt, du bist mächtig, du bist eine Energiequelle.
3: You're powerful, you're a powerhouse.
0: Eben ein Powerhouse, das kann man ja mit Energiequelle übersetzen. Unser Album der Woche von der Kanadierin Majai Merlin. Hören wir jetzt noch einen Song raus. 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

0: 16:20 Uhr, Freundeskreis in Cosmo. Rassismus auf offener Straße, das ist in Deutschland immer noch an der Tagesordnung für viele Menschen. In der Bahn, im Club, auf der Straße, überall findet das statt.
1: Beim Vorbeigehen habe ich mir hinterherrufen gehört, sowas wie, du Bombenlegerin, hier kommt die Bombenlegerin, irgendwie sowas in der Art.
0: Das erzählt Lubna, Studentin, 21 Jahre alt, aus Bielefeld, die Kopftuch trägt. Wenn euch sowas passiert, dann könnt ihr das melden bei der Meldestelle für antimuslimischen Rassismus des Landes NRW. Diese und drei weitere Online-Meldeständen veröffentlichen heute ihren allerersten Jahresbericht. Cosmo-Reporter Samuel Ecker, was für Meldestellen gibt's da noch?
2: Ja, es gibt auch noch eine Meldestelle für queerfeindliche Vorfälle, eine für Antiziganismus, also Hass auf Sinti und Roma, und eine für Anti-Schwarzen, Anti-Asiatischen und weitere Formen von Rassismus. Die sind alle vor rund einem Jahr gestartet und da kannst du auch Vorfälle melden, die diskriminierend sind, aber keine Straftat.
0: Okay, wo ist da so der Unterschied?
2: Also als Beispiel, ne? Ein schwarzer Mann geht in eine Bäckerei, er will zwei Brötchen haben und die Verkäuferin sagt, was, nur zwei Brötchen? Du hast doch bestimmt 20 Kinder. Dann ist diese Aussage klar rassistisch, ne? Da ist der Stereotyp, Schwarze haben viele Kinder, aber die Äußerung ist keine Straftat und damit erstmal keine Aufgabe für die Polizei, aber du kannst das eben so einer Meldestelle mitteilen und die Idee dahinter ist, so wird dann schon mal deutlich, wo und wie Diskriminierung in Nordrhein-Westfalen stattfindet.
0: Okay, und was stand da jetzt zum Beispiel in diesem ersten Bericht?
2: Also drei der vier Meldestellen sagen, uns wurden viele Diskriminierungsvorfälle gemeldet, zum Beispiel im Park, beim Einkaufen, im Bus, also draußen in der Öffentlichkeit. Und viele dieser Diskriminierungen kommen von völlig fremden Leuten, ähnlich wie es Lubna geschildert hat, also random Menschen, die Betroffenen anrempeln, diesen Spruch drücken, anspucken oder sogar körperlich gewalttätig werden.
0: Und das geht natürlich überhaupt nicht klar.
2: Ja, einige gemeldete Vorfälle gab es auch an Schulen oder in der Uni. Und was noch auffällt, bei drei der vier Meldestellen legen die Zahlen nahe, dass die Mehrheit der Betroffenen weiblich ist. Zum Beispiel auch bei der Stelle für Muslimfeindlichkeit. Da waren besonders Frauen betroffen, die Hijab tragen, also Kopftuch, und oder Abaya, das ist ein längeres, traditionelles Gewand.
0: Da kommt dann wahrscheinlich auch noch Frauenhass und Sexismus zum Rassismus dazu.
2: Genau, da können natürlich verschiedene Diskriminierungsformen auch aufeinandertreffen. Mhm. Auch Lubna sagt, Freundinnen von ihr, die Kopftuch tragen, werden deutlich häufiger muslimfeindlich angemacht als Freundinnen, die auch muslimisch sind, aber keins tragen. Und Lubna hat mir auch erzählt, was sowas mit ihr macht.
1: Ich habe stark das Gefühl, als wäre ich unwillkommen und das enttäuscht mich. Meine Augen werden geöffnet und dann werde ich halt daran erinnert, okay, nicht jeder sieht mich als Lubna, sondern viele sehen mich auch einfach als diese eine Religion, die nicht immer überall erwünscht ist.
2: Ja, und sie denkt, dass man am besten gegen Vorurteile gegen Muslime vorgehen kann, wenn man mehr Räume zur Begegnung schafft.
0: Du hast es vorhin kurz gesagt, eine der neuen NRW-Meldestellen beschäftigt sich mit Hass auf Sinti und Roma. Was ist da besonders auffällig?
2: Ja, da gab es die meisten Diskriminierungen auf Behörden und Ämtern, aber auch einige an Schulen oder Unis, nicht so sehr in der Öffentlichkeit wie bei anderen Gruppen. Ungefähr die Hälfte der gemeldeten Vorfälle waren Belästigungen, wie es die Stelle nennt. Damit sind zum Beispiel Beleidigungen oder Erniedrigungen gemeint und in fast all diesen Belästigungsfällen wurde das Z-Wort verwendet. Darüber habe ich mit Roshana gesprochen. Sie ist Sinti bzw. Sintiza, wie die weibliche Form ist. Und sie setzt sich für Rechte der Community ein. Und sie sagt, sowas wie das Z-Wort hat Folgen.
3: Sprache schafft Realität. Und diese Realität kann eine Form der Gewalt annehmen, wenn Menschen immer und immer wieder verbal erniedrigt, entwürdigt und entmenschlicht werden.
2: Und Roshan hat mir auch gesagt, einige Sinti und Roma in Deutschland zeigen nicht offen ihren Background, eben auch aus Angst vor Anfeindungen.
0: Also umso wichtigeres Projekt, dass das nun alles von Meldestellen gesammelt wird. Wollen wir gleich noch ein bisschen weiter drüber sprechen. Es gibt auch Kritik an diesem Projekt. Auch darüber sprechen wir gleich in Cosmo.
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0: Ihr hört Cosmo mit Max Romeo am Montagnachmittag, 16.33 Uhr haben wir es. Rassismus erleben Menschen im Alltag immer wieder, zum Beispiel beim Arbeiten.
1: Und dann hat er aus dem Nichts einen Kommentar abgegeben zu meiner Hautfarbe, von wegen, es reicht jetzt so, du bist ein Hausarrest, so, du bist so braun geworden. Ich so, was meinst du, Hausarrest? Ja, du bist so braun bei dem Wetter.
0: Das hat uns Miguel erzählt. Er arbeitet in Grievenbruch. Er ist schwarz und ein Kunde hat einen Witz über seine Hautfarbe gemacht. Wenn euch sowas passiert, dann könnt ihr das in Nordrhein-Westfalen einreichen bei der Meldestelle für antischwarzen Rassismus. Diese und weitere Meldestellen bringen heute ihren ersten Jahresbericht raus. Haben wir zusammen drauf geschaut mit Cosmo-Reporter Samuel Acker. Samuel, was steht da drin im Bericht?
2: Ja, viele der gemeldeten Diskriminierungen gegen schwarze Menschen passieren in der Öffentlichkeit. Zum Beispiel im Bus und Bahn, auf der Straße oder in Parks, und als häufigste Verursacher und Verursacherinnen von Vorfällen wurden unbekannte Personen genannt.
0: Also jetzt quasi Leute, die einfach zum Beispiel zufällig vorbeigehen.
2: Ganz genau. Ich habe darüber auch mit Joanna Pepra gesprochen. Sie ist Antirassismus-Trainerin aus Köln und sie ist selbst schwarz. Sie hat von vielen schwarzen Menschen aus NRW gehört, dass sie in der Öffentlichkeit einfach von Fremden angefeindet werden. Und Joanna erklärt sich das auch mit fehlender Zivilcourage.
3: Es gibt wenig Menschen, die wirklich einschreiten. Und das haben wir, glaube ich, alle schon verstanden. Weil wenn man sich den öffentlichen Raum anguckt, sieht man, was da passiert. Und da gibt es wenig Menschen, die aktiv werden und sagen, hey, hier nicht oder hör auf. Ne?
0: Auch die Meldestelle für Queerfeindlichkeit gibt ja heute ihren Jahresbericht raus. Was fällt da auf?
2: Ja, die hat von allen neuen Stellen die meisten Meldungen bekommen. Insgesamt sind bei den 4 neuen Meldestellen knapp 600 Vorfälle aufgeschlagen und mehr als 40% davon betreffen queerfeindliche Vorfälle. Die Zahlen der entsprechenden Meldestelle lassen vermuten, dass trans- und non-binäre Menschen besonders oft diskriminiert wurden.
0: Diese Meldestellen, die sollen ja zeigen, wo und wie Diskriminierung in Nordrhein-Westfalen passieren, sind aber auch umstritten. Warum?
2: Ja, vor allem die AfD in Nordrhein-Westfalen hat quasi gewarnt, dass die Meldestellen genutzt werden könnten, um Leute anzuschwärzen. Denn die Stellen recherchieren selbst nicht die eingereichten Vorfälle nach. Und die Kritik war daher, was ist denn zum Beispiel, wenn jemand ungerechtfertigt einem Nachbarn vorwirft, der hat mich rassistisch beleidigt. Und auch die FDP sieht die Meldestellen kritisch und sagt, naja, das hilft nicht unbedingt bei Meinungsfreiheit.
0: Mhm. Findest du diese Kritik richtig?
2: Naja, also das NRW-Integrationsministerium, das für die Meldestellen verantwortlich ist, das betont, bei diesen Online-Plattformen der Meldestellen, über die man die Vorfälle einreichen kann, da sollen weder persönliche Daten zu sich selbst eingetragen werden, noch zu Personen, denen man Diskriminierung vorwirft. Und sollte das jemand doch eintragen, dann sind laut Ministerium die Mitarbeiterinnen und Mitarbeiter der Meldestelle angewiesen, sowas direkt rauszulöschen, damit eben niemand an den Pranger gestellt werden kann. Ich bin natürlich nicht selbst dabei, aber wenn der Datenschutz tatsächlich so wie vom Ministerium beschrieben eingehalten wird und keine Angaben gespeichert werden, mit denen Leute identifiziert werden können, dann erscheint die Kritik der AfD zum Beispiel, also dass da Leute denunziert werden könnten, eher nicht gerechtfertigt.
0: Bei 4 neuen Stellen kann man sich jetzt seit über einem Jahr melden, wenn man diskriminiert wird. Wir haben über den ersten Bericht gesprochen. Diese Daten sollen dann hoffentlich auch zu Handlungen führen, um Menschen im Alltag besser zu schützen.
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1: Und bei der heutigen Gästeliste haben wir genau die richtige Show für den Sommer für euch. Wenn ihr anruft bei mir, dann habt ihr die Chance, for free zur Show zu gehen von Schokolade Remix.

Kommt nach Köln und zwar am 6. August spielt die Argentinierin im Clubbahnhof Ehrenfeld. Der Guardian hat über die Künstlerin mal geschrieben, Chocolate Remix zerstört sexuelle Tabus und übertrumpft alle Männer. Es gibt energiegeladenen Reggaeton, der Club wird brodeln. Ich glaube, so viel ist klar, wenn man die Sounds hier schon mal hört. Und sie hat ja auch schon ein paar Mal bei uns auf der Bühne gestanden und das war immer ein riesiger Abriss. Ihr könnt jetzt dabei sein und in so einer heißen Augustnacht zusammen durchdrehen mit Chocolate Remix aus Argentinien. Am 6.8. spielt sie im CBE in Köln. Alles, was ich von euch brauche, ist ein Anruf. 0800 5674 mal die 8. Dann würde ich euch draufschreiben, wenn ihr hier durchkommt, auf die Gästeliste für Chocolate Remix. Und zwar plus 1. Das heißt, ihr dürft auch noch jemanden mitnehmen, den ihr gerne habt, im besten Fall. Und der ein paar gute Moves drauf hat, vielleicht für den Abend. 0800 5674 mal die 8. Das ist wie immer die Telefonnummer für die Cosmo-Gästeliste. 6. August, Chocolate Remix im CBE. Otario von ihr habe ich jetzt für euch

0: Dior mit 24K Golden Mood in Cosmo. Schokolade Remix kommt nach Köln am 6. August. Und ich glaube, Schokolade Remix, die Argentinierin, wird den Club Bahnhof Ehrenfeld komplett abreißen und abfackeln. Das auf jeden Fall immer garantiert bei ihr. Gute Stimmung, sehr, sehr nice Vibes und eine große, große Party. War sie auch schon mal beim Cosmo Festival bei uns auf der Bühne und da hat sie auch abgerissen. Deswegen, ich kann es euch nur empfehlen, dahin zu gehen. Und ich habe gesagt, ich schreibe euch auf die Gästeliste, wenn ihr anruft. Plus eins für den 6.8. Schokolade Remix in Köln im Club Bahnhof Ehrenfeld. Und angerufen hat Kev aus Köln. Hi Kev.
1: Hi.
0: Na, wie läuft dein Montagnachmittag? Was machst du gerade?
1: Eigentlich ganz gut, bin auf Heimatbesuch im Münsterland, aber sonst in Köln eigentlich immer unterwegs.
0: Okay, das heißt, du kennst auch den Clubbahnhof Ehrenfeld, du warst ja schon mal unterwegs.
1: Auf jeden Fall, ich bin normalerweise eher am Fehl unterwegs, aber CBE auch gelegentlich.
0: Sehr schön. Und warum hast du angerufen?
1: Ja, meine Freundin war neulich auf dem Bad Bunny Konzert und generell tanzen wir viel Salsa auch zusammen und so langsam wird es Zeit, dass wir mehr Sachen zusammen machen, so wie Konzerte. Deswegen habe ich auf jeden Fall sehr Bock auf den Abend.
0: Das klingt sehr schön. Dann kannst du sie gleich überraschen mit Gästeliste Plätzen. Wir schicken euch auf jeden Fall hin zum Konzert. Ganz viel Spaß.
1: Geil, danke dir.
0: Gerne.

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1: Es ist 17 Uhr, ich bin Florian Peter. In Paris sprechen Kanzler Merz und andere wichtige Politiker über weitere Unterstützung für die Ukraine. Dem Land geht immer mehr die Munition aus, um sich gegen Raketenangriffe aus Russland zu wehren. Vertreter von mehr als 20 Staaten sind bei dem Treffen dabei. Einzelheiten aus Paris von Michael Strempel.
2: Die Staats- und Regierungschefs, die jetzt hier hinter mir gerade einfahren zur großen Runde, die werden sich auch vor allen Dingen darüber unterhalten, wer kann kurzfristig etwas abgeben an die Ukraine, damit sie ihre Luftabwehrsysteme wieder und besser bestücken kann. Das soll ja im Mittelpunkt stehen. Verpflichtet werden können die Staaten nicht. Diese Koalition der Willigen ist ja ein freiwilliger Zusammenschluss. Aber die quasi Suche nach Munition für die Ukraine ist eine der zentralen Aufgaben, die man sich hier gesetzt hat.
1: Die Bundesregierung will die Tabaksteuer wohl stärker erhöhen als eigentlich geplant. Das Redaktionsnetzwerk Deutschland berichtet darüber und beruft sich auf das Finanzministerium. Bis 2030 soll der Preis für eine Packung Zigaretten auf 11,78 Euro steigen. Das wären rund 40 Cent mehr als bisher bekannt. Grund ist wohl eine Lücke im Bundeshaushalt. Im NRW-Landtag waren die extrem heißen Tage Ende Juni Thema. Es ging um Todesfälle in NRW-Kliniken. Allein in Leverkusen sind 12 Menschen gestorben. Gesundheitsminister Laumann hat schon gesagt, Geld für mehr Klimaanlagen in Kliniken ist nicht da.
3: Wir haben im Landeshaushalt zurzeit in meinem Haushaltsplan keine Mittel, um jetzt ein Sonderprogramm Klimaanlagen in nordrhein-westfälischen Krankenhäusern zu fördern.
1: Behörden haben sich die Krankenhäuser inzwischen angeschaut und dabei Mängel gefunden. Was genau, hat Laumann nicht gesagt. Für viele Kommunalpolitiker ist Online-Hass ein Problem. Wie das aussieht, hat die Wuppertaler Oberbürgermeisterin öffentlich gemacht. Auf Insta sagt sie, dass man in dem Job viel aushalten muss.
4: Was man sehr schnell als Oberbürgermeisterin lernt, ist, dass egal was man macht, egal wie gut man es meint, es gibt einfach immer jemanden, der hat eine andere Meinung. Und das ist auch total in Ordnung. Man muss sich also ein dickes Fell von Anfang an aneignen.
1: Sie wird aber beleidigt und zum Beispiel als der letzte Abschaum bezeichnet, was für die Wuppertaler Bürgermeisterin gar nicht geht, wenn ihre Familie bedroht wird. Sowas zeigt sie an. In Oldenburg in Niedersachsen kommt es bald zu einem Prozess in einem Fall, der in ganz Deutschland Schlagzeilen gemacht hat. Es geht um die tödlichen Schüsse auf einen 21-jährigen Schwarzen. Angeklagt vor dem Landgericht Oldenburg ist ein Polizist, der sagt, dass es Notwehr war. Er hatte dem 21-jährigen Lorenz allerdings in den Rücken geschossen. Und das Wetter, auch am Abend bleibt es sommerlich, meistens trocken und heiß mit deutlich über 20 Grad. Morgen geht es mit viel Sonne weiter, einzelne Gewitter sind in Berlin und in Teilen von NRW wieder möglich. Diese Höchstwerte sind morgen angesagt, in Berlin 28, in Bremen 29 und in Hagen 31 Grad. Und auch der Mittwoch wird sommerlich und heiß.
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5: Hey Leute, Basketball-Ikone Shaquille O'Neal, gerade auf einer mystischen Sidequest mal wieder unterwegs. Er ist nämlich in Köln und war gerade bei den Kollegen von Radio Köln und da hat er das hier erzählt.
6: Well, I grew up in Germany, so I've always loved Germany. First entered Germany in 1983, left in 1989, the best 6 years of my life.
5: Okay, also wir wissen ja, US-Amerikaner übertreiben gerne Hype-Dinge hoch und so. Du bist in Deutschland, aber Bruder, du bist viermal Meister geworden in der NBA. Du warst Rookie of the Year, MVP, 6 Jahre in Deutschland, waren die besten Jahre deines Lebens. Das ist, ich liebe das, das ist so geil gelogen. Wirklich der absolute Hammer. Also, Shaquille O'Neal. Auch schon auf dem Basketballplatz hier gesichtet worden oder auch auf dem E-Scooter durch Köln unterwegs gewesen. Vielleicht seht ihr den ja heute nochmal. Sag ganz liebe Grüße von mir. Angèle habe ich mit Damso für euch in Cosmo. Demons in Cosmo.

0: Amy Winehouse, Mark Ronson, Valerie in Cosmo. Wie verändert Krieg eine Rap-Szene? Das kann man sich gerade anschauen. In der Ukraine, schon vor dem Angriff Russlands, war Rap in der Ukraine ein beliebtes Genre. Aber der Krieg hat die Hip-Hop-Szene natürlich verändert oder auch komplett Neues geschaffen. An einem der vielleicht unmöglichsten Orte, die man sich für Kunst vorstellen kann. Wir reden jetzt über Trench Rap, also Schützengraben Rap. Henrik Schütz hat zu dem Genre recherchiert und sich da mal ein bisschen umgehört. Henrik, was ist Trench Rap?
1: Ja, so wie der Name schon andeutet, ist das Rap direkt aus den Schützengräben der Ukraine, also Soldaten, die kämpfen und ihre Erfahrungen in Rap-Lyrics packen. Und ich habe hier auch mal ein Beispiel rausgesucht. Das ist ein Feature von Silver Squad, Nord Division und der Fuck Famous Group. Und das sind so die bekanntesten Trench Rapper aktuell. Historia.

0: Christoph Jandl.
1: Ja, man hört es ganz schön rough, also vom Sound ein bisschen wie amerikanische Ostküste in den 90ern. Und die meisten Tramp-Trapper, die nehmen ihre Songs tatsächlich auch in den Schützengraben selbst auf. Die Soldaten, die haben ja so ein Handy oder ein Laptop dabei. Mhm. Und damit schreibt man dann die Lyrics, produziert die Songs und ja, das hört man eben auch.
2: Okay, ich habe nicht viel verstanden. Ich habe das Gefühl, ich habe Präsident rausgehört. Ich habe auch, glaube ich, irgendwo Donald Trump gehört. Für alle, die das jetzt nicht verstehen, worüber rappen die da?
1: Genau, hast du richtig gehört. Also in dem Song Mozart heißt der, geht es um den harten Alltag im Krieg, aber auch Frust über Politiker, deren Entscheidung man eben dann als einfacher Soldat eben ausbaden muss. Kirillo, mit dem habe ich gesprochen, der betreibt den Blog Ukrainian Rap. Das ist so das größte Archiv zu Hip-Hop in der Ukraine und er beobachtet die Entwicklung des Genres schon seit 2014.
3: Dieser Rap, Trench-Rap, der ist sehr ehrlich, weil sie dort sehr aufrichtig und ohne etwas schön zu reden den Alltag der Menschen beschreiben, die gerade ganz Europa verteidigen.
1: Ja, für viele ist es aber auch eine Möglichkeit, mit traumatischen Dingen, also die rauszulassen und oft auf so eine sehr sarkastische, ironische Weise mit sehr, sehr düsterem Humor.
2: Reden wir gleich noch ein bisschen weiter drüber. Trench-Rap, Rap aus den Schützengräben der Ukraine. 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

0: Diamond Platinums mit JJ in Cosmo. 22 Minuten nach 5 haben wir es. Musik machen, mitten im Krieg, an der Front, im Schützengraben. Das machen die sogenannten Trench-Rapper. Ukrainische Soldaten, die mit den simpelsten Mitteln, mit Laptop oder Handy an der Front Songs machen, Rap-Songs machen. Henrik Schütz hat dazu für uns recherchiert und mit Trench-Rappern gesprochen. Henrik, worüber rappen ukrainische Soldaten?
1: Ja, in den Lyrics, da geht es vor allem in den Alltag als Soldat im Krieg. Es geht um Tod, neue Freunde, die man gefunden oder verloren hat. Viel Kritik an Behörden gibt es, Politik und Politikern, die schlechte Entscheidungen treffen. Aber das häufigste Thema, das sind eigene traumatische Erfahrungen. Ein Beispiel habe ich rausgesucht, Cyber Mikola. Das ist so einer der interessantesten Trench-Rapper aktuell. Und der ist mit diesem Song hier bekannt geworden.
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0: Ja, das Lied ist wirklich super düster und sarkastisch. Er beschreibt, wie eine Drohne ihn trifft und dann sieht alles eben aus wie Bouillabaisse, also diese französische Fischsuppe. Ja, und diesen Anblick, den nennt er dann ironisch noch ein richtig cooles Kunstwerk.
1: Okay, das klingt schon ziemlich heftig und auch so ein bisschen speziell.
0: Ja, auf jeden Fall ist etwas anderes. Komplett unzensiert, Alltag. Und er beschreibt diese Lyrics aber, um runterzukommen, hat er mir erzählt. Also wir haben über einen Messenger-Kontakt und wann immer er Freizeit hat, baut er mit einem kleinen MIDI-Keyboard neue Beats oder schreibt er seine neuen Lyrics. Und er will auch gar nicht berühmt werden damit. Für ihn ist es eben ein Weg, das Erlebte da an der Front zu verarbeiten. Und jetzt im Sommer will er endlich Urlaub bekommen, um sein zweites Album fertig aufzunehmen.
1: Okay, wie beliebt ist denn Trench-Rap gerade in der Ukraine? Ist das eher so ein Randphänomen?
0: Also viele Lieder, die ich gesehen habe, die haben mehrere Millionen Aufrufe auf den verschiedenen Streaming-Plattformen. Okay. Beliebt ist aber das vor allem bei anderen Militärs in der Ukraine, hat mir Ilya Kovalenko erzählt. Er ist der Chefredakteur von Rap UA, einem Online-Magazin für Hip-Hop in der Ukraine. Und er sagt, Soldaten und Soldatinnen würden am meisten Trench-Rap hören.
2: Deshalb ist es erstens das Militär, das Trench-Rap am meisten hört, aber es ist auch für zivile Zuhörer interessant, diese Musik zu hören, denn so ist das Leben für unsere Gesellschaft heute. Das ist Krieg.
0: Ja, über Trench-Rap können die Soldaten den anderen Menschen in der Ukraine eben von ihren Problemen an der Front erzählen.
1: Es ist ein ganz direkter, ungefilterter Blick in das Leben ukrainischer Soldaten. Es ist schon krass, dass es das überhaupt gibt.
0: Ja, und Ilya Kovalenko, der Chefredakteur von Rap UA, der hofft auch, dass der Krieg endlich aufhört.
2: Ich hoffe wirklich, dass der Krieg endet und alle Trench-Rapper in professionelle Studios kommen. Es wird nicht nur die Inhalte besser wiedergeben, sondern auch die Qualität der Musik selbst wird dann besser.
0: Ja, also Trench-Rap, das ist eben alles andere als Unterhaltung. Es ist ein Mittel für ukrainische Soldaten, sich mit den Traumata des Krieges auseinanderzusetzen und eben auch anderen davon zu erzählen.
1: Rap aus den Schützengräben der Ukraine, Trench-Rap, ein Genre, das ukrainische Soldaten die Möglichkeit gibt, über ihre Erfahrungen im Krieg zu sprechen. Haben wir darüber geredet in Cosmo.

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1: Diese Woche geht's für Costa nach Brasilien, aber unser Costa muss deswegen nicht in den Flieger nach Rio de Janeiro oder Sao Paulo, denn er trifft sich in Deutschland mit Anna Bonfim. Anna kommt aus dem Nordosten von Brasilien, aus Bahia, lebt seit über 30 Jahren in Deutschland, ist Sängerin und obwohl sie schon so lange hier lebt und arbeitet, hat sie Geschmäcker und Gerüche ihrer Heimat nie vergessen.
2: Wenn es ums Essen geht, dann ist Brasilien riesig. Jede Provinz hat ihre Spezialitäten, ihre eigenen Produkte. Womit ist Bahia, deine Heimat, die afro-brasilianische Provinz schlechthin berühmt?
3: Fisch in jedem Format. Und was viele Leute hier nicht wissen, wir in Bahia essen sehr viel Kürbis. Das wird so klein gehackt, auch mit Okraschoten, Zwiebel, Knoblauch, Tomaten und langsam gekocht. Und das isst man mit Reis und nimmt so noch ein Fleisch dazu. Und definitiv Acarajé.
2: Acarajé kommt ursprünglich aus Afrika, wenn ich mich nicht täusche, genau. Aus Westafrika.
3: Genau. Acarajé kommt eigentlich ursprünglich aus Nigeria. Und man findet in Nigeria genau das Gleiche. Nur in Nigeria heißt das Acará und die Brasilianer nennen das Acarajé. Das gleiche Prinzip wie Falafel, nur mit Bohnen.
2: Welchen Geschmack, welchen Geruch vermisst du hier in Deutschland?
3: Kokosnussmilch mit Dendê. Dendê ist Palmöl. Also Kokosnussmilch mit Palmöl. Das ist sozusagen, wonach Bahia riechen.
2: Was trinkt man so in Bahia? Gibt es typische regionale Getränke?
3: Wir trinken tatsächlich ganz viel Zimt-Tee. Wahrscheinlich kommt das von, ja, hat so ein bisschen arabischer Einfluss. Wo ich aufgewachsen bin, das ist in Südbahia, zu meiner Zeit hat man getrunken Cachaça mit ein bisschen Honig, vor dass du das Haus verlassen. Cachaça mit Honig. Das war so die Studenten-Sparmaßnahme, was man hier mit Kiosk, man geht im Kiosk und kauft, trinkt mal zwei, drei Bier und danach geht man woanders hin. Das machen wir mit Cachaça. Cachaça gemischt mit Honig, dann hat man das getrunken so auf Ex, dann war man bereit. Dann konnte man weitergehen und dann hat man Geld gespart.
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0: Control zusammen mit Jean-Paul Breathe in Cosmo. In diesem Moment zeigt sich immer, wer sind die wahren Freunde. Du musst umziehen und brauchst Hilfe beim Schleppen. Doppelt oder dreifacher Freundschaftsbeweis, wenn es dann auch noch ist bei 35 Grad, irgendwelche Kisten oder sperrige Sofas in den fünften Stock schleppen. Und es ist nicht nur heiß gerade, sondern auch noch teuer on top. Laut Umzugsstudie der Deutschen Post kostet ein Umzug für 18- bis 29-Jährige gerade knapp über 3.000 Euro. Marinos Lejeune aus dem Cosmo-Team ist bei mir. Marinos, es gibt ja eigentlich nur Nachteile, wenn man im Sommer umzieht.
1: Ja, das kann einem echt den letzten Nerv rauben. Die Cosmo-Community kann relaten.
2: Das Aussortieren, Ausmisten.
3: Das Möbel zusammenbauen auf jeden Fall.
4: Das Ganze rauszuschaffen aus der Wohnung und danach in einen anderen Ort zu bringen.
5: Die Unterstützung vielleicht zu kriegen.
6: Man will ihnen ja nicht auch nur am Ende nicht nur so Pizza anbieten, aber die Leute aktiviert zu bekommen, dass sie sich wohlfühlen.
1: Ja, also ein wirklicher Act, sich bei einem Umzug auch wohlzufühlen.
0: Ja, das stimmt. Und trotzdem ist ja jetzt gerade Hochsaison für Umzüge. Guter Gott, warum?
1: Weil viele gerade halt ihre Ausbildung oder ihr Studium anfangen. Und wenn es gut läuft, dann gibt es ja auch zum Schluss einen Abschluss nach ein paar Jahren. Und das sorgt für Fluktuation. Laut Studienmacher ist es häufig der Beginn neuer Lebensabschnitte.
0: Okay, das macht Sinn. Du hast ja mit jemandem gesprochen, der auch jetzt gerade umzieht. Wie ist denn die Lage bei ihm?
1: Jawohl, ich habe mit Max gequatscht. Tatsächlich ist gar nicht nur Pain für ihn. Er freut sich.
7: Ja, auf die neuen Leute, auf die neuen Eindrücke. War ein recht spontaner Entschluss, mit dem Studium fertig geworden. Und dann bin ich nach Köln in möbliertes Zimmer und eben jetzt auch wieder ein möbliertes Zimmer. Dementsprechend wird der Umzug auch nicht sonderlich stressig, weil ich nur meine Klamotten mitnehmen muss, eigentlich ein bisschen Kleinkram.
1: Auch mal schön zu hören, dass ein Umzug entspannt sein kann.
0: Ja, habe ich auch noch nie so mitbekommen. Das geht ja dann noch. Aber was mit den Leuten, die jetzt komplett umziehen müssen gerade? Also auch Möbel mitnehmen und das ganze Paket.
1: Darüber habe ich mit Pablo gequatscht. Er und sein Mann sind am Wochenende von Frankfurt nach Köln umgezogen. Sein Job hat ihm sogar ein Umzugsunternehmen finanziert. Sehr praktisch. Aber ja, beim Auszug aus der Frankfurter Wohnung wurde es nochmal ein bisschen wild.
8: Parallel kam der Nachmittag schon vorbei, hat einen Schlüssel mal eingesammelt. Und genau in dem Moment ist einem der Umzugstypen leider die Colaflasche explodiert und voll gegen die weiße Wand. Da war also erstmal groß Schockstarre und Irritation. Und was machen wir jetzt damit?
1: Ja, mit Cola an der Wand und natürlich ausziehen.
0: Ja. Also, falls ihr gerade umziehen solltet, wir schicken euch ganz viel Kraft und Energie. Ihr packt das. Ruft mich bitte nicht an. Danke.
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1: Um 18 Uhr, ich bin Florian Peter. Der Konflikt zwischen den USA und dem Iran eskaliert weiter. US-Präsident Trump hat angekündigt, wieder iranische Häfen und Lieferungen von dort blockieren zu lassen. Trump will auch eine Maut von allen anderen Schiffen verlangen, die durch die Straße von Hormuz wollen. Einzelheiten aus Washington von Carsten Kühntop.
2: Außerdem schrieb Trump, die Seestraße sei für den Verkehr geöffnet und werde das auch bleiben. Zuvor hatte der Iran sie für geschlossen erklärt. Wann der Präsident mit dem Eintreiben von Maut beginnen will und genau wie das ablaufen soll, teilte er nicht mit. Trump ist bekannt dafür, Dinge anzukündigen, sie dann aber häufig nicht umzusetzen. So ist nur ein kleiner Teil der zahllosen Zölle, die er ankündigte, tatsächlich in Kraft.
1: Wichtige Politiker aus Deutschland, Frankreich und anderen Ländern beraten in Paris, wie die Ukraine im Krieg mehr unterstützt werden kann. Es geht vor allem um Munition für die Abwehr von russischen Raketen, die fehlt. Die Ukraine ist in der letzten Zeit deswegen heftig angegriffen worden. Es gab viele Tote und Verletzte. In Thailands Hauptstadt Bangkok untersuchen die Behörden, wie es zu dem Brand in einer Bar kommen konnte. Mindestens 27 Menschen sind ums Leben gekommen, über 70 wurden verletzt. Vermutlich gab es einen Kurzschluss in einer Klimaanlage. Augenzeugen sagen, dass sich Feuer und Rauch schnell ausgebreitet haben. Offenbar waren Notausgänge in der Bar in Bangkok verschlossen. Eine Äußerung im ZDF-Fernsehgarten zu Pokémon-Karten hat auf Social Media für einen Aufschrei gesorgt. Jetzt hat Moderatorin Andrea Kiewel sich dafür entschuldigt. Sie hatte in der Sendung eine japanische Karte als chinesisch bezeichnet und dann noch abwertend die chinesische Sprache nachgemacht. Kiewel bedauert das und sagt, es sei keinesfalls rassistisch gemeint gewesen. Wer im Raum Wuppertal in NRW mit der Bahn unterwegs ist, braucht weiter starke Nerven. Die Generalsanierung der Strecke von Köln nach Hagen ist eigentlich durch. Jetzt sorgt eine kaputte Brücke für Verspätungen und Ausfälle. Wie lange noch, ist nicht klar. Bis in die Nacht gibt es laut Bahn auch weiter Probleme, weil Züge auf dem neuen Schotter der Wuppertal-Strecke langsamer unterwegs sind. In Berlin haben Diebe letzte Nacht aus einem Späti einen ganzen Geldautomaten mitgenommen. Das Gerät aus dem Geschäft in Neukölln haben sie danach in ein Auto geladen und sind verschwunden. Wie hoch der Schaden ist und wie viel Geld im Automaten war, kann die Berliner Polizei noch nicht sagen. Und das Wetter, auch am Abend bleibt es sommerlich und meistens trocken. Nur in Bremen und Teilen von NRW sind ganz vereinzelt Hitzegewitter möglich. Dazu noch deutlich über 20 Grad. Morgen ganz ähnlich wie heute und noch eine Spur wärmer. In Berlin bis 28 Grad, Bremen kommt auf 29 und in Essen bis 32 Grad. Und der Mittwoch wird genauso.
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3: Hey Leute, gut genug von Kitschkrieg, Blumengarten und Shirin David macht sich ja mittlerweile auf, die ganze Welt zu erobern. Wiz Khalifa, Tyler, Steve Lacy, alle lieben den Song und die Message dahinter. Nach den USA scheint der Song jetzt auch auf dem asiatischen Musikmarkt anzukommen. Den größten Fan haben sie nämlich schon und der ist niemand Geringeres als Jungkook von K-Pop-Band BTS. Beim Konzert in München hat er den Song nämlich angestimmt und gerade auch schon wieder ein TikTok-Video zu dem Song hochgeladen. Zwei Jungs aus NRW, aus Velbert, gehen viral auf der ganzen Welt. Gut genug habe ich jetzt für euch in Cosmo.

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1: Die Stadt Köln sorgt gerade für ziemlich viel Ärger. Das ist Manu Chao, kennen wir, lieben wir. Letztes Jahr hat er in Köln ein Konzert gespielt bei der Südbrücke. Das ist ein sehr beliebtes Open-Air-Festivalgelände direkt im Süden Kölns am Rhein. Manu Chao sollte Ende August wieder da spielen. Aber das Konzert, das können wir erstmal knicken, weil das Festivalgelände steht plötzlich vor dem Aus. Joyce Lee aus dem Cosmo Musikteam ist bei mir. Joyce, die Veranstalter müssten jetzt erstmal alle Konzerte für Juli und auch August absagen. Warum?
2: Ja, also die Betreiber sind selbst fassungslos. Sie sprechen von einer kurzfristigen Entscheidung und können sich das auch nicht erklären. Es gibt nämlich schon seit Jahren Streit um die Genehmigung des Geländes. Die Betreiber haben vor 2 Jahren eine dauerhafte Genehmigung, einen Erlass von NRW bekommen und unter bestimmten Voraussetzungen durften pro Jahr 25 Events mit maximal 5000 Leuten stattfinden. Dann gab es immer wieder Diskussionen um den Veranstaltungsort. Erst ging es um den Tierschutz von Zauneidechsen, danach ging es um das Gelände als Veranstaltungsort in einem Industriegebiet. Und dann gab es wohl laut der Stadt Anwohnerbeschwerden. Aber die Betreiber, die sagen, dass sie nie welche bekommen oder gesehen hätten und vermuten, dass es auch keine gäbe. Und ja, die Stadt hat jetzt einen Riegel wieder vorgeschoben und gesagt, dass da eben keine Veranstaltungen mehr stattfinden dürfen.
1: Und das halt super kurzfristig. Also jetzt vor kurzem war ja zum Beispiel auch noch KDK Open Air da von Lugardio 9. Also sehr ikonischer Standort auch irgendwie für die Stadt Köln. Krasses Zeichen, weil der Kultur viele Gelder gestrichen werden. Wie begründet die Stadt das denn?
2: Also die Stadt behauptet, dass die Sachen von den Betreibern da dauerhaft auf dem Gelände rumstehen würden. Aber die Betreiber, die sagen, nee, das stimmt gar nicht. Man könnte die jederzeit abbauen. Und Kritik gegen diesen Entzug von dem Erlass kommt auch von den Grünen und auch vom Clubverband Club kommen. Vor allem, weil die Veranstaltungserlaubnis so kurzfristig entzogen wurde. Es gibt auch Gerüchte, also manche schreiben unter einer Pressemitteilung der Clubcom in den sozialen Medien, dass es Pläne dafür gibt, den Deutzer Hafen neu zu gestalten. Und da gibt es eben die Vermutung, dass Investoren so eine Kultureinrichtung neben ihren luxuriösen Wohnungen nicht gut fänden. Das ist jetzt, wie gesagt, erstmal eine Vermutung und nicht bestätigt.
1: Okay, wie geht's denn dann jetzt konkret weiter?
2: Also es gibt eine Petition und die Clubcom, die fordert, dass die geplanten Festivals zumindest noch einzeln genehmigt werden und dass die Stadt die seit Jahren beantragte Dauergenehmigung endlich bearbeitet. Die Behörden, die sollen laut Clubcom besser mit den Antragstellenden zusammenarbeiten, also den Betreibern vom Festivalgelände der Südbrücke. Und ja, die Betreiber selbst, die hoffen, dass sie sich mit der Stadt schnell einigen können und vor allem, weil auch Leute ihre Jobs sonst verlieren könnten.
1: Es ist also weiter unklar, ob und wann an der Südbrücke wieder Konzerte oder Festivals stattfinden können. Wenn wir da was hören, dann sagen wir natürlich auf jeden Fall Bescheid.
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0: Major Lazer, Vibes Kartell in Cosmo. Wir hatten heute Besuch hier in Cosmo von Filmemacherin Bahar Bektash. Die hat letztes Jahr den renommierten Grimme-Preis gewonnen für ihre Doku XL Never Ends. Da geht's um eine Familie, genauer gesagt um ihre Familie. Ihre Eltern sind als politisch Geflüchtete mit ihr und ihren Geschwistern Ende der 80er aus der Türkei nach Deutschland gekommen. Zum Zeitpunkt der Dreharbeiten an der Doku saß der Bruder von Bahar, Tana heißt er, im Gefängnis und hat seine eigene Abschiebung beantragt, weil er für sich in Deutschland keine Zukunft mehr gesehen hat und neu anfangen wollte. Dieser Film begleitet sie und ihre Familie in dieser Zeit und ich wollte von ihr wissen, warum sie diesen sehr persönlichen Film machen wollte.
1: Also zum einen, du hast es ja schon gesagt, also er hat für sich hier in Deutschland keine Zukunft mehr gesehen und ich fand das sehr interessant, wie es eigentlich dazu gekommen ist und wie es mit ihm weitergehen kann, also auch nachdem er abgeschoben wurde sozusagen oder wird. Das hat mich dann eigentlich eher motiviert, diesen Film zu machen und schlussendlich hat sich dann, wie das ja immer so ist, mein Fokus auch in dem Film sich etwas geändert und ich habe mich dann eher gefragt, was ist denn eigentlich das Gefühl von Exil? Wie kann ich das wiedergeben? Wie kann ich das eigentlich den Zuschauern und auch Menschen vom Gefühl her wiedergeben? Genau, und deswegen kam ein multiperspektivischer Film zustande und ich habe auch gemerkt, dass ganz viele Menschen sich mit dieser Geschichte connecten können, ob sie jetzt Fluchthintergrund haben oder nicht. Genau, und das hat mich dann irgendwie sehr beeindruckt, auch dass so viele Menschen sich damit connecten konnten.
0: Hast du eine Antwort darauf gefunden, was Exil ist?
1: Nein, es ist, glaube ich, wirklich, es ist eine Lebensaufgabe. Es ist ein, glaube ich, eher etwas, sowas Nebulöses, würde ich sagen. Mhm. Etwas, was man nicht deuten kann. Und auch wie in dem Film, dieses Fragmentartige, nicht zu wissen, wo man wirklich ist manchmal und wohin man möchte. Und das begleitet eigentlich ein Leben lang. Also auch zum Beispiel meine Eltern, die sind jetzt in der Türkei für eine Zeit lang, kommen wieder auch natürlich nach Deutschland. Aber trotzdem begleitet die Frage meine beiden Eltern immer noch, wo kann ich eigentlich leben? Mhm. Also, weil man halt einmal entwurzelt wurde sozusagen und das ist einfach, glaube ich, eine Lebensaufgabe und eine Lebensfrage.
0: Ja, und zudem kommt ja in dem Film, geht es um eine Ausnahmesituation, eine Krisensituation ja auch für eine Familie. Wie muss ich mir das vorstellen, dass du auf deine Familienmitglieder, auf deine Eltern, Geschwister zugegangen bist und gesagt hast, ich möchte jetzt darüber einen Film machen? Was haben die gesagt?
1: Ich war sehr positiv überrascht, dass eigentlich alle bereit waren, das zu erzählen, weil meine Eltern haben da eigentlich gar keine persönliche Geschichte darin gesehen, sondern eher etwas, was viele Menschen in unserer Umgebung betrifft und auch erlebt haben. Und deswegen war das für sie eigentlich nie etwas nie etwas Persönliches, sondern eher etwas Politisches. Mhm. Und sie waren sehr bereit, darüber zu erzählen. Und deswegen waren sie sehr froh, dass ich das gemacht habe, weil ich auch natürlich die Tochter bin und mit einer gewissen Sensibilität an die Geschichte herangehen kann.
0: Den Film gibt's übrigens gerade for free zum Anschauen beim ZDF in der Mediathek. Könnt ihr einfach vorbeischauen. XL Never Ends heißt der. Bahar Bektash ist heute bei uns in Cosmo zu Gast gewesen.

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1: Murder zusammen mit Ezel in Cosmo. Na, wie sieht euer Wedding Counter dieses Jahr aus? Ich bin tatsächlich nächsten Samstag auf Hochzeit Nummer 1 dieses Jahr eingeladen. Andere haben aber auch schon eine Handvoll hinter sich. Und natürlich ist immer die große Frage bei Hochzeiten, was ziehe ich an? Auch Alessia aus Berlin plant gerade ihren nächsten Hochzeitslook.
2: So ein kurzes Kleid oder so, irgendwas, was aber auch trotzdem noch so Swag hat. Ja. Irgendwas mit Leo auch.
1: Okay, Leo wird es jetzt bei mir nicht werden, aber Cosmo-Style-Reporterin Nora Wilke hat sich bei euch mal so ein bisschen umgehört und das kommt natürlich gerade zur richtigen Zeit. Vielleicht kann ich da kurzfristig auch noch so eine Inspo abgreifen, was die Leute gerade so anziehen, wenn sie auf eine Hochzeit eingeladen sind.
3: Ja, farblich feiern viele so frühlingshafte Farben in nicht zu knallig, wie zum Beispiel auch Safa aus Berlin.
4: Lieblingsfarbe ist rosa. Ich würde eher in die Rosatöne gehen, glaube ich. Und so ein elegantes Kleid, glaube ich, so. So ein bisschen glänzend vielleicht, aber halt auch nicht so too much.
3: Auch grün, hellblau und beige sind anscheinend beliebt.
5: Ich hatte so eine Hose an, so eine Anzughose und dann noch so eine Bluse. Also richtig so schick, elegant mäßig. Es war so beige, also es war jetzt nicht weiß, aber noch so beige.
3: Ja, ob sowas wie ein Hosenanzug passt, das kommt aber so ein bisschen auch auf den Style der Hochzeit an, meint Viria aus Berlin-Kreuzberg. Die letzten Hochzeiten in ihrem Freundeskreis, die waren eher mit so cocktailmäßigen Empfängen in der Stadt, hat es gepasst. Am Strand oder jetzt in der Kirche oder so, hätte sie aber dann jeweils natürlich was anderes eher angezogen.
1: Okay, Nora, ich bin ganz ehrlich, das bringt mir jetzt gerade noch nicht so viel. Was sagen denn die Männer so?
3: Also die ich getroffen habe, waren sehr klassisch unterwegs. Einfach ein Anzug oder auch mal ein Hemd mit Leinenhose machen viele. Und Max aus Berlin, der meinte, dass er auf Hochzeiten mag, Sachen mit persönlicher Bedeutung zu tragen.
6: Das ist eher ein bisschen willkürlich zusammengestellt worden. Das sind beides Teile von meinem Großvater, die mir zufällig gut passen.
3: Ja, ein dunkelblauer Sakko und ein graues Hemd war das, die er eben gerade erst für eine Hochzeit kombiniert hatte.
1: Opas Kleiderschrank plündern ist natürlich auch eine sehr gute und vor allem kostengünstige Idee.
3: Einziges ist eine Idee für dich.
1: Einziges Problem bei mir ist tatsächlich, Nora, mein Opa, der reicht mir ungefähr von der Höhe so bis zur Brust. Da werde ich wahrscheinlich nicht reinpassen in seine Klamotten oder dann extrem Hochwasser haben. Ist auch gut. Wir sprechen hier gleich noch über vermeintliche Hochzeit-Look-No-Gos und Stilregeln in Cosmo.

0: Bob Marley mit Exodus in Cosmo. Sommer, das heißt natürlich auch Hochzeitsseason. Alle putzen sich raus für den schönsten Tag im Leben ihrer Freundinnen und Freunde. Aber was geht da eigentlich klamottenmäßig und wo sollte man vielleicht ein bisschen aufpassen?
1: Weiß und Rot sollte man nicht anziehen. Vielleicht nicht zu freizügig. Oder vielleicht ein Brautkleid anziehen oder so.
0: Das ist auf jeden Fall schon mal ein guter Tipp von Safa aus Berlin. Die macht sich vor Hochzeiten immer wieder Stress. Was kann ich anziehen? Ich will der Braut nicht auf die Füße treten. Ich will aber trotzdem gut aussehen und schick sein. Ich mache mir vor allem Kopf, wie ich mit einem Sakko bei 35 Grad überlebe. Vor allem, weil ich auch irgendwie noch diese Regel im Kopf habe, dass man als Mann erst das Sakko ausziehen darf, wenn das der Bräutigam auch macht. Aber man muss ja auch sagen, vor allem für Frauen gibt es auf Hochzeiten viele angebliche Style-No-Gos. Spreche ich jetzt drüber mit Cosmo-Style-Reporterin Nora Wilker. Die hat hier nochmal zusammengefasst, was den Leuten so wichtig ist als Regel.
2: Regel Nummer 1, die echt alle, die ich jetzt bei meiner Umfrage in Berlin-Kreuzberg getroffen habe, wichtig finden, ist, du willst der Braut nicht die Show stehlen.
1: Wenn so eine Person zum Beispiel reinkommt und man direkt so alle schauen auf diese Person, weil diese Person halt einfach so krass gekleidet ist, einfach so vielleicht voll Glitzer, weiß, rot, weil es ja der Tag von einem Hochzeitspaar ist und nicht von der Person.
2: Ja, Viria aus Berlin hat mal mitbekommen, dass eine Gästin so ein langes, helles Glitzerkleid anhatte, das sie dann wirklich fast auffälliger fand als das der Braut.
1: Und das gehört sich nicht auf einer Hochzeit. Und deshalb finde ich so, man sollte sich schon schick anziehen und so, aber nicht so krass.
2: Sie hält sich deshalb auch an die Regel, auf Hochzeiten eher kein Rot zu tragen. Die finden einige aber auch mittlerweile sehr überholt schon.
0: Okay, kein Rot, das höre ich auch zum ersten Mal. Was ist das für eine Regel?
2: Ja, dazu wurde sprichwörtlich lange gesagt, wenn du in einem roten Kleid auf eine Hochzeit kommst, dann hattest du was mit dem Bräutigam. Okay. Komplett absurd. Das meinte dazu auch Alessia.
3: Irgendwie voll frauendegradierend. Was soll denn das? Naja, also ich meine, das ist ja schon verpönt auch. Also dann halt so rot zu tragen, das ist so, ah ja, die hatte was mit dem. Also bei Männern macht es auch keiner. Deswegen ist halt Müll.
2: Camila Cabello hat zur Hochzeit von Taylor Swift jetzt kürzlich ein knallrotes, sehr ausgestelltes Spitzenkleid getragen. Das fand Alessia dann zum Beispiel mega. Auch schwarze Looks siehst du auf Hochzeiten mittlerweile öfter, die lange Zeit als Zeichen für Trauer ja auch eher No-Gos waren.
0: Okay, wie kann ich denn auf Nummer sicher gehen?
2: Gut ist auf jeden Fall, dir den Dresscode vorher wirklich genau durchzulesen, ne? Dich daran eben natürlich auch zu halten. Manchmal sind ja All-White-Looks zum Beispiel auch gewünscht auf Hochzeiten. Und sonst im Zweifel vorher einfach beim Brautpaar auch nachfragen, vor allem bei interkulturellen Unterschieden. Also jetzt bei Hochzeiten mit Familien aus China zum Beispiel oder Indien. Da kann so ein roter Look nochmal aus anderen Gründen unangemessen sein, weil die Farbe Rot da traditionell der Braut vorbehalten ist, wie in vielen westlichen Ländern ja eben weiß.
0: Und ansonsten natürlich, stresst euch nicht zu viel und habt dann vor allem Spaß.

0: DJ Snake im Cosmo um kurz vor 7. Bauhaus, Gropius, Mies van der Rohe, das sind die großen Namen der Architektur, über die meistens gesprochen wird. Eileen Gray hört man hingegen nicht so häufig. Dabei war diese Frau eine der wichtigsten Architektinnen der Moderne. Ihr berühmtestes Werk, die Villa E1027 an der Côte d'Azur in Frankreich, da hat sie nicht nur Skizzen gemacht, sondern stand auch selbst auf der Baustelle.
1: Ich liebe die Geschichten über sie, wie sie mit ihrer Schubkarre das gesamte Material von der Straße zur Baustelle brachte, alles auslud und dann wieder mit der Schubkarre zurückfuhr. Sie liebt es einfach, sich buchstäblich die Hände schmutzig zu machen, mit Materialien zu arbeiten und zu bauen.
0: Mehr über Eileen Gray, diese außergewöhnliche Architektin, erzählen wir euch hier gleich nach den Nachrichten um 19 Uhr im Cosmo-Podcast Lost Heroes mit Host Milena Straube. Oder natürlich jederzeit könnt ihr den Podcast auch hören bei ARD Sounds. Mich hört ihr morgen wieder. Mein Name ist Jan Kawelke. Hört gute Musik. Ciao, Leute.
2: Neu in Cosmo aus Schweden und Belgien. Die Fleur von Tovelo und Stromae.

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2: 19 Uhr, ich bin Mathis Trapp. Erstmal geht es um den Konflikt zwischen den USA und dem Iran. Der eskaliert weiter. US-Präsident Trump hat angekündigt, wieder iranische Häfen und Lieferungen von dort zu blockieren. Außerdem will er eine Maut von allen anderen Schiffen nehmen, die durch die Straße von Hormuz wollen. Mehr von 1Live-Reporter Carsten Kühntop.
3: Außerdem schrieb Trump, die Seestraße sei für den Verkehr geöffnet und werde das auch bleiben. Zuvor hatte der Iran sie für geschlossen erklärt. Wann der Präsident mit dem Eintreiben von Maut beginnen will und genau wie das ablaufen soll, teilte er nicht mit. Trump ist bekannt dafür, Dinge anzukündigen, sie dann aber häufig nicht umzusetzen. So ist nur ein kleiner Teil der zahllosen Zölle, die er ankündigte, tatsächlich in Kraft.
2: Im NRW-Landtag waren heute die extrem heißen Tage Ende Juni Thema. Es ging um Todesfälle in NRW-Kliniken. Allein in Leverkusen sind 12 Menschen gestorben. Gesundheitsminister Laumann hat schon gesagt, Geld für mehr Klimaanlagen in Kliniken ist nicht da.
4: Wir haben im Landeshaushalt zurzeit in meinem Haushaltsplan keine Mittel, um jetzt ein Sonderprogramm Klimaanlagen in nordrhein-westfälischen Krankenhäusern zu fördern.
2: Behörden haben sich die Krankenhäuser inzwischen angeschaut und dabei Mängel gefunden. Was genau, hat Laumann nicht gesagt. Der deutsche Autobauer VW steckt schon länger in der Krise. Jetzt hat der Chef konkret gesagt, wie viele Leute ihren Job verlieren könnten. Die Rede ist von bis zu 50.000 weiteren Stellen, wenn nicht noch anders bei VW gespart wird. In Köln hat ein Besuch von Bundeskanzler Merz heute für Proteste gesorgt. Merz hat an der Uni ein Forschungszentrum eröffnet, wo auch Führungsleute für die Politik ausgebildet werden sollen. Vertreter der Studierenden kritisieren, dass da auch Firmen Einfluss haben könnten. Andere haben sich über die Politik von Kanzler Merz beschwert, zum Beispiel über Kürzungen im sozialen Bereich. Fußball-Zweitligist Arminia Bielefeld muss eine Geldstrafe von gut 125.000 Euro zahlen, hat das Sportgericht des Deutschen Fußballbundes entschieden. Anhänger von Arminia hatten sich bei einem Auswärtsspiel gegen Fortuna Düsseldorf Anfang des Jahres daneben benommen. Vor Beginn der Partie zündeten sie im Stadion mindestens 40 Pyros und eine Feuerwerksrakete.
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5: Mit Katharina Geulen, guten Abend. Der Tag geht meistens freundlich zu Ende. In Bremen und in Westfalen können sich aber bis in die Nacht rein auch Schauer oder Gewitter bilden. Die Tiefstwerte liegen in der Nacht bei 20 bis 15 Grad. Besonders im Ruhrgebiet kann es auch eine tropische Nacht werden. Morgen scheint dann wieder die Sonne. Am Nachmittag und Abend sind aber dann vor allem in Berlin und in NRW erneut Schauer oder Hitzegewitter möglich. Dazu kommen wir morgen in Berlin auf 28 Grad, in Bremen 29 und in Düsseldorf kommen wir auf 32 Grad.
1: 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Côte d'Azur, Anfang der 1930er Jahre. Die Sonne brennt, das Meer glitzert und in einer kleinen Bucht entsteht etwas, was man dort noch nicht gesehen hat. Ein Haus, das die Zukunft erfindet. Ein Ort, der unfreiwillig Kulisse filmreifer Geschichten wird und bis heute ein architektonisches Zeitzeugnis und Vermächtnis zugleich ist. Ich weiß nicht, wie oft ihr über Architektur, über Räume nachdenkt. Das kann auch schnell ziemlich Meta werden, denn Räume sind ja nie einfach nur vier Wände und ein Dach. Sie können sich anfühlen wie ein sicherer Hafen oder wie ein Käfig. Manche Räume lassen uns aufatmen, andere engen uns ein. Manchmal wollen wir sie erschaffen, um zusammen sein zu können. Manchmal brauchen wir sie, um allein zu sein. Wie auch immer das bei euch ist, eines steht fest. Räume zu erschaffen, zu gestalten, also literally, aber auch im übertragenen Sinne, das war die Lebensaufgabe unserer heutigen Shiro, Eileen Gray. Wie ihr das gelungen ist, was sie dafür aufbringen und opfern musste und wie es dazu kam, dass ein nackter Mann plötzlich das eigene Lebenswerk bemalt hat, das erzähle ich euch jetzt. 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
1: Ich bin Milena und erzähle euch von Frauen, die in den Geschichtsbüchern fehlen, weil sie vergessen oder übersehen wurden oder weil ihre männlichen Kollegen Teile ihrer Arbeit für sich vereinnahmt haben. Unsere heutige Shiro ist ein sehr gutes Beispiel dafür, vergessen und übersehen zu werden, obwohl es Eileen Gray durch ihre unermüdliche Leidenschaft für Design zur Erneuerung einer ganzen Stilepoche gebracht hat. Und damit war sie eine der einflussreichsten Architektinnen und Designerinnen des 20. Jahrhunderts. Aber habt ihr schon mal von ihr gehört? Ich auf jeden Fall davon nicht. Dabei war sie als Zeichnerin, Lackkünstlerin, Möbeldesignerin und Architektin eine der Pionierinnen des Modernismus.
2: Hey, ich bin Björn vom großen gelb-blauen Möbelkaufhaus. Ich weiß doch, wie euer TikTok- und Pinterest-Feed aussieht. Klare Kanten, klare Schnitte und Minimalismus. Klar lieben wir, aber es war nicht immer schon so. Stuck, Prunk, ein Haus muss aussehen wie ein Schloss. Das war eher der Stil im 18. und 19. Jahrhundert. Genau dem will der Modernismus einen Gegenentwurf bieten. Statt mehr ist mehr, weniger ist mehr. Pragmatismus, Form folgt Funktion, Luft und Klarheit. Also, hier habt ihr mal wieder ein bisschen AngeberInnenwissen für den nächsten Smalltalk, wenn ihr euren Nachttisch bei eBay abholt. Viel Spaß!
1: Aber bevor der Putz von den altertümlichen Designs und Bauten abgeklopft wird, braucht es erstmal Menschen, die aus neuen Ideen auch neue Formen, Gegenstände, Möbel und Häuser werden lassen. Catherine Eileen Murray wird 1878 in der irischen Grafschaft Wexford geboren. Sie wird als jüngstes von 5 Geschwistern groß. Die ersten Jahre ihrer Kindheit wächst sie in einem großen Herrenhaus auf. Von Modernismus und pragmatischer Architektur noch keine Spur. Ihre Eltern, die sind nicht nur in Irlands besten Kreisen am Start, sondern auch in Londons schicksten Vierteln. Doch daraus macht sich Eileen nicht viel.
3: Eileen wuchs in einer sehr privilegierten Familie auf. Zumindest für irische Verhältnisse. Sie lebten in einem relativ bescheidenen, aber sehr schönen georgianischen Haus und sie wurde, wissen Sie, der Königin vorgestellt, als sie in ihren 20ern war. Ich glaube nicht, dass sie das hochgespielt hat. Ich glaube nicht, dass sie das unbedingt zu ihrem Vorteil genutzt hat. Aber es hat ihr sicherlich Türen geöffnet.
1: Das ist meine Expertin für die heutige Folge. Carol Pollard.
4: So I'm an architect.
3: Ich bin Architektin. Ich habe an einer der Architekturschulen in Dublin studiert und Ende der 1980er Jahre meinen Abschluss gemacht. Bis etwa 2004, 2005 habe ich mein eigenes Büro geführt. Ich sammle schon seit langer Zeit Informationen über irische Architekten des 20. Jahrhunderts.
1: Und damit kennt sie sich natürlich auch sehr gut mit Eileen aus. Aber first things first, nochmal zurück zum irischen Landadel. Zurück zu Eileens Herkunft. Eileens Eltern waren vor ihrer Geburt alles andere als spießig unterwegs. Ihre Mutter, die brennt mit Anfang 20 durch. Mit wem? Ihrem Liebhaber, aka Eileens zukünftigen Vater, und zwar nach Italien. Als dann ziemlich schnell 5 gemeinsame Kinder folgen, geht's wieder zurück nach Irland. Und aus einer hotten Liebesaffäre wird ein Großfamilienalltag auf dem irischen Land. Als Eileen 8 ist, trennen sich ihre Eltern. Ihr Vater geht zurück nach Italien und Eileen bleibt mit ihren Geschwistern bei ihrer Mutter. Schade für sie, denn das Verhältnis zu ihrem Vater ist entspannter als das zu ihrer Mama. Denn er war schon immer eher der Holiday Dad. Das macht's natürlich leichter. Er ist reisefreudig und kulturinteressiert und macht mit den Kindern Trips zu Museen in ganz Europa. Schon früh zeigt sich, welche wichtige emotionale Rolle Gebäude und Räume in Eileens Leben spielen. Zum Beispiel, wenn es um den Umbau ihres Kindheitszuhauses geht.
3: Und dann beschloss ihr Schwager, der einen großen Einfluss auf ihre Mutter hatte, das Haus zu modernisieren, indem er es wie ein altes elisabethanisches Haus aussehen ließ. Also suchte er nach historischen Referenzen für dieses Haus und verwandelte es in etwas, das man wohl als Hochzeitstorte bezeichnen könnte. Es war mit viel Dekoration versehen. Und ich glaube, sie, Eileen, mochte das nicht. Diesen Schnickschnack und diese Prallerei.
1: Aus dem ursprünglichen georgianischen Stil wird also ein prunkvoller Bau im Neo-Tudor-Stil. Eine 180-Grad-Wendung. Eileen ist zwar erst 10 Jahre alt, aber für sie ist klar, sie hasst alles daran. Aber die Zeit der Pubertät, in der man eigentlich herausfinden soll, wer man sein will, ist für Eileen davon geprägt, sich den Protokollen ihres Standes zu fügen. Auch wenn sie darauf überhaupt keine Lust hat. Sie durchläuft das volle Programm, inklusive Debütantinnenball in London und Einladung in den Buckingham Palace. Also quasi Bridgerton in real life. Mit 20 schafft es Eileen endlich, sich aus den engen Korridoren ihres Aufwachsens zu befreien. Als eine der ersten Frauen studiert sie an der Londoner Slade Academy. Aus heutiger Sicht könnte man fast sagen, Londoner Slay Academy. Denn die Uni ist ein sehr progressiver Ort, der Eileens Awakening möglich macht. Neben diversen Heiratsanträgen, die sie allesamt ablehnt, lernt sie vor allem viele andere Frauen kennen, die auch keine Lust haben, als Zierde an der Seite eines Mannes zu leben. Mit ihnen schließt sie Freundschaften und führt romantische Beziehungen. Das Studium wird dabei zur Nebensache. Eileen geht viel lieber in die Museen der Stadt und lässt sich dort inspirieren, so wie früher als Kind. 2 Jahre später reist sie dann mit ihrer Mutter das erste Mal nach Paris zur Weltausstellung. Es war das Coachella der damaligen Zeit. Nur ohne Bands und Blumenkränze, dafür aber mit über 50 Millionen BesucherInnen. Der Headliner, nicht Lady Gaga, sondern eine brandneue Sensation namens Rolltreppe. Überall Elektrizität, flimmernde Filmvorführungen, Zukunft in jeder Ecke.
3: Paris, weißt du, nennt man ja auch die Stadt des Lichts. Und ich finde, diese Leichtigkeit spürt man dort richtig.
1: Und genau mittendrin in dieser Leichtigkeit, Eileen Gray. Sie steht da, schaut sich um und merkt ziemlich schnell, wenn es einen Ort gibt, an dem sie nach ihren Regeln leben kann, dann hier. Gesagt, getan. So entscheidet sich Eileen, in die Stadt der Liebe zu ziehen. Aus purer Neugierde.
3: Sie sprach kein Französisch, aber sie lernte es auf jeden Fall. Also, ich glaube nicht, dass es für sie eine Notwendigkeit war, auszuwandern. Sie hatte keine traumatische Erfahrung erlebt. Es war einfach der Wunsch in ihr, eine neue Welt zu erleben.
1: Eileen ist Mitte 20, als sie in dieser neuen Welt ankommt. Und für sie steht fest, Hauptsache so weit weg wie möglich von ihrer konservativen Familie. Plus Hauptsache studieren, und zwar Möbeldesign. Ihr Umfeld, das ist geprägt von Selbstbestimmung und dem Bruch gesellschaftlicher Normen. Sie verbringt ihre Zeit mit Frauen, die heteronormative Beziehungsmodelle ablehnen und zu großen Teilen das sind, was man heute als queere Community bezeichnen würde. Also genau Eileens Ding. Auch äußerlich grenzen sich Eileen und ihre Friends von ihrer Umwelt ab. Weit bevor es Mainstream wird, legen sie die prunkvolle viktorianische Mode und ihre langen Haare ab und sehen aus wie echte Dandys. Unüblich für die eigentlich schüchterne Eileen gibt es sogar die Legende, dass sie häufig mit einer ihrer damaligen Girlfriends, mit der berühmten Sängerin Damia, gesehen wurde, mit ihrem Cabrio durch Paris rasend, mit einer gezähmten Wildkatze darin. Genauer gesagt, eine Hauspantherin. Jupp, ihr habt gehört.
3: Wir leben heute in einer anderen Zeit. Wir sprechen sehr selbstverständlich und offen über unterschiedliche Geschlechter und Identitäten. Und auch verschiedene Beziehungsformen. Es ist heute deutlich einfacher, man selbst zu sein und das Leben zu führen, das man lebt.

0: möchte als damals. Deshalb muss man vorsichtig sein. Damals konnten Menschen dafür ausgegrenzt werden.
1: Kurzer Reality-Check. Offen queer zu leben war damals definitiv kein Spaziergang. Aber auch nicht für alle gleich gefährlich. Während Sex zwischen Männern kriminalisiert wurde, galten lesbische Beziehungen lange zwar als nicht akzeptiert, aber die wurden einfach nicht mitgedacht. Sie waren unsichtbar. Und so entstanden in den Kunst- und Bohème-Bubbles von Paris freie, vor allem männerfreie Räume, so wie bei Aileen und ihren Wegbegleiterinnen. Denn Männer waren für sie nur eine hilfreiche Ablenkung, um ihre Eltern und das gesellschaftliche Umfeld zu beruhigen. Doch was Aileen neben ihrem Privatleben besonders am Herzen liegt, sind Geschwindigkeit und Reisen. Am liebsten gleich beides zusammen. Sie ist fasziniert von schnellen Autos und gehört zu den ersten Frauen in Paris, die einen Führerschein machen. Und auch Flugzeuge und Heißluftballons üben eine große Anziehungskraft auf sie aus. Am besten so frei wie möglich. Doch nun zurück zu ihrer Arbeit als Künstlerin. Es zeigt sich schnell, was zu mehr als nur ihrer Lieblingstechnik, noch mehr, was zu ihrer Leidenschaft wird. Lack bzw. die Lacktechnik, zum Beispiel für Paravents. Aileen geht voll darin auf und dafür nimmt sie auch einiges in Kauf. Denn Lack ist ätzend, also nein, Lack ist toll, aber er ist giftig. Aileen bekommt regelmäßig schmerzhaften Ausschlag davon. Aber das ist ihr egal. Sie liebt es, damit zu arbeiten. Und der Zeitgeist? Der gibt ihr recht. Art Deco ist der Shit.
2: Decorative Arts ist die englische Übersetzung dafür. Aber es ist mehr als das. Es ist wie Innenarchitektur. Es geht um Stil. Und sie hat sich sehr dafür engagiert.
1: Wichtig zu verstehen, Aileen arbeitet nicht mit normalem Möbellack, den wir für unsere Do-it-yourself-Projekte aus dem Baumarkt kennen. Ihre Oberflächen bestehen aus unzähligen, hauchdünn geschliffenen Schichten. Ein Prozess, der Monate dauert. Und das Ergebnis? Licht und Bewegung verändern ständig das, was wir sehen. Der Lack wird selbst zu Raum, zu einer Art Innenarchitektur. Während Aileen sich ganz der Idee von Schönheit, Form und Moderne hingibt, eskaliert die politische Situation in Europa so sehr, dass 1914 der Erste Weltkrieg ausbricht. Zu diesem Zeitpunkt ist Aileen 36 Jahre alt. Sie will in all dem Leid etwas tun, deswegen engagiert sie sich und fährt Krankenwagen, teilweise auch mit ihrem eigenen Auto. Sie sieht die vielen Verletzten, die massenhafte Zerstörung. Eine Erfahrung, die kaum weiter weg sein könnte von den glatten, perfekten Oberflächen, die sie so liebt. Ihr großes Privileg in dieser harten Zeit? Finanzielle Unabhängigkeit dank ihrer Herkunft und des damit verbundenen Vermögens, auch während des Krieges. Das heißt, ihre Arbeit muss nicht zwingend lukrativ sein. Trotzdem arbeitet Aileen ihr Leben lang viel und hart. Noch während des Ersten Weltkriegs bekommt sie ihren ersten Großauftrag für die Gestaltung eines ganzen Raumes. Der Beginn ihrer Karriere als Innenarchitektin und Raumgestalterin. Eine Arbeit, die eindrücklich zeigt, was Aileens Wirken ausmacht. Das Adaptieren und Verwandeln von Räumen in andere Welten. Alles ist an einem Traum angelehnt und verwandelt den physischen Raum zu mehr als nur einem Ort, an dem man sich aufhält. Dunkle Farben, lackierte Wände, ganz neue, fantasievolle Möbel und das Highlight, ein riesiger Wandschirm aus vielen kleinen Einzelteilen, der den Zugang zum Schlafzimmer versteckt. Wie eine bewegliche, schwebende Wand. Doch das ist nur der Anfang. Sie entscheidet sich, eine Galerie in Paris zu eröffnen. Sie nennt sie Jean Désert.
3: And even I love the name, you know, how she...
2: Aileen war in der Wüste und sie mochte das französische Wort für Wüste, also Désert. Und dann hat sie sich noch für einen Männernamen entschieden, Jean.
1: Jean Désert. Damit ist also nicht klar, wer genau die Galerie führt und welches Geschlecht diese Person hat. Aileen wusste einfach, mit Geschlechterrollen und Normen gewieft zu spielen. Und als wäre das nicht schon genug für die kunstinteressierte Oberschicht von Paris, begeht sie einen weiteren Tabubruch. Denn Aileen ist weiterhin Aristokratin und als solche gehört es sich nicht, Dinge zu verkaufen. Eigentlich.
3: Yeah, well, money is dirty, you know, I suppose.
2: Geld ist schmutzig. Ich glaube, für Aileen war das alles mit der Galerie eher eine Art Schaufenster für ihre Kunst. Sie war keine Geschäftsfrau. Ich meine, ihr Leben wäre ganz anders verlaufen, wenn sie einen Mann oder eine Frau getroffen hätte, die Geschäftsleute waren und ihr dabei hätten helfen können, das als Unternehmen zu führen. Sie hätte unglaublich erfolgreich sein können.
1: Auch wenn Eileen vieles war, eine erfolgreiche Geschäftsfrau gehört nicht dazu. Sie schließt die Galerie, da kommt schon das nächste Projekt. Typisch Eileen eben. Diesmal geht's um Teppiche, wieder ein neues Handwerk. Und weil die sich so gut verkaufen, eröffnet sie dazu gleich noch ein Webatelier. Klar, why not? 1926 ist Eileen Mitte 40 und es beginnt der wahrscheinlich wichtigste und prägendste Abschnitt ihres Lebens. Die Moderne zieht unaufhaltsam in Europa ein und so auch die Architektur in Eileens Leben. Sie lernt Jean Badovici kennen, Architekt und Herausgeber einer renommierten Architekturzeitschrift. Den genauen Beziehungsstatus der beiden kennen wir nicht. Was wir wissen, ist, dass die beiden eine sehr intime und hochkreative Energie verbindet. Badovici war es auch, der Eileen ermutigte, den nächsten Schritt als Architektin zu gehen. Kurze Zeit später ernennt sich Eileen nämlich zur Architektin ihres eigenen Hauses, E1027. Und das an einem Ort, der ihr viel bedeutet. Roquebrune-Cap-Martin an der Côte d'Azur.
2: Der Süden Frankreichs war, wo alle Leute hingingen. Die Kreativen lebten in Paris und zogen dann für die Sommermonate in den Süden Frankreichs.
1: Ein kurzer Einschub zu den Besitzverhältnissen, denn das wird später noch sehr wichtig werden. Eileen kauft das Grundstück. Baudame und Bauherr sind sie und Badovici. Eileen treibt die Pläne und den Bau maßgeblich kreativ voran. Ursprünglich war das Haus für beide gedacht, aber 1929 schenkt sie es ihm. Und zugegeben, ja, E1027 klingt wie ein Raumschiff, ist jedoch eines der bekanntesten Häuser Europas. Der Name leitet sich aus den Anfangsbuchstaben ihres und Badovicis Namen und ihrer Position im Alphabet ab. Leicht kryptisch, so wie es Eileen am liebsten mag. E für Eileen, 10 für J, Jean, der Vorname von Badovici, 2 B, Badovici, 7 G für Gray.
4: Willkommen in E1027. Hier betreten Sie nicht nur ein Haus, sondern ein sorgfältig komponiertes Gesamtkunstwerk. Von der klar strukturierten Außenfassade über die harmonisch abgestimmte Farbgebung bis hin zu jedem einzelnen Möbelstück ist hier alles durchdacht. Nichts ist zufällig, alles muss zusammengesehen und zusammengedacht werden. Schon die architektonische Grundform erinnert an ein elegantes Boot, das sich wie selbstverständlich an die Küstenlinie schmiegt und seine GästInnen auf die Reise einlädt. Intelligente Hinweise und Beschriftungen ermöglichen es den Bewohnenden, frei und intuitiv durch die Räume zu navigieren. Auch farblich zeigt das Haus sich in perfekter Symbiose mit seiner Umgebung. Auf der Südseite dominieren kühle Blautöne mit maritimer Anmutung, während im Norden warme Rot- und Ockernuancen die nahe Felslandschaft aufgreifen. Hier verschmelzen Innen und Außen zu einer ästhetischen Einheit. E1027 ist weniger ein Wohnhaus und vielmehr ein Statement des frühmodernen Lebensgefühls.
1: Eileen hat nicht nur die Zeichnungen für den Entwurf gemacht, sondern hat geholfen, das Haus mitzubauen.
2: Ich liebe die Geschichten über sie, wie sie mit ihrer Schubkarre das gesamte Material von der Straße zur Baustelle brachte, alles auslud und dann wieder mit der Schubkarre zurückfuhr. Sie liebt es einfach, sich buchstäblich die Hände schmutzig zu machen, mit Materialien zu arbeiten und zu bauen.
1: Es ist schon bewundernswert, wie sie sich so unerschrocken ins nächste ungelernte Handwerk stürzt. Imposter-Syndrom war definitiv ein Fremdwort für sie.
5: Ich habe keinerlei Ausbildung darin, aber ich beschloss plötzlich einfach selbst damit anzufangen. Ich fuhr allein in den Süden und fing an zu arbeiten. Und zwar hart. Ich machte Zeichnungen, Fassaden, Grundrisse. Dann kam Badovici zu mir und wir begannen mit dem Haus.
1: Das spiegelt total Eileens freiheitsliebenden Charakter wider. Unabhängigkeit, Flexibilität und Mobilität. Das Leben im Haus soll sich anfühlen wie auf einer spontanen und trotzdem komfortablen Reise. E1027 ist wie ein kleines Wimmelbuch. Überall sind kleine Easter Eggs und Botschaften versteckt. Außerdem war sie Meisterin darin, Möbelstücken spielerisch mehrere Funktionen zu geben und sie perfekt nach ihrem Gebrauch im Alltag auszurichten.
3: The table,
2: An ihrem Schreibtisch war an der Seite eine Halterung, an der man ein Tablett für ihr Mittagessen, ihr Frühstück oder Ähnliches befestigen konnte. Der Tisch im Schlafzimmer hatte eine Korkplatte, sodass man Tassen und Teller darauf abstellen konnte, ohne dass sie Geräusche verursachten und andere Personen beim Schlafen störten.
1: Doch das Wichtigste an E1027 ist wieder einmal die Handhabung von Räumen. Es gibt bewegliche Raumtrenner auf Schienen, mit denen man schnell einen Raum im Raum für sich allein oder zu zweit abgrenzen kann. Feste Wände gibt es lediglich zwischen Privat- und Gemeinschaftsräumen. Das Haus soll sich dem Leben anpassen und nicht das Leben dem Haus.
5: Ein Haus ist keine Maschine, in der man lebt. Es ist die Schale des Menschen, seine Verlängerung, seine Freisetzung, seine spirituelle Emanation.
1: Emanation, damit meint Eileen Gray, dass ein Raum, ein Möbelstück, ein Haus nicht einfach gemacht ist, sondern dass es entsteht, aus einem Gedanken, einem Gefühl, einer inneren Logik heraus, wie etwas, das von innen nach außen strömt. Wenn ihr es genau wissen wollt, emanare, lateinisch, ausfließen, ausströmen. So, damit genug Architektur-Grundkurs, jetzt kommt waschechtes Soap-Drama dazu. Begrüßt Le Corbusier in unserer Geschichte. Er ist eine der bedeutendsten Figuren der modernen Architektur. Seine Philosophie, ein Haus ist eine Maschine zum Wohnen. Heißt für Corbusier, das Haus ist keine romantische Idee, sondern ein funktionales System. Wie kriege ich möglichst viele Menschen unter ein Dach? Also ziemlich genau das Gegenteil von dem, wie Eileen auf Architektur und Raumgestaltung blickt.
2: Er war sehr autoritär. Aber Eileen, sie schuf diese Werke der Wohnarchitektur, die sowohl wunderschöne architektonische Meisterwerke als auch sehr schöne Beispiele für Wohnkultur waren. Meiner Meinung nach hat Le Corbusier den Wohnkomfort vernachlässigt. Er hat wahrscheinlich nicht über die Bedürfnisse und den Komfort der Bewohner nachgedacht. Es ging ihm nur darum, was er für richtig hielt. Wie Frauen den Raum nutzten, wie Kinder den Raum nutzten, wie die Bediensteten den Raum nutzten, schien für ihn keinerlei Bedeutung zu haben.
1: Corbusier ist völlig vernarrt in E1027. Doch er hält es nicht aus, dass Eileen viele der Wände völlig weiß lässt. Es fuchst ihn, weil er selbst es liebt, bunte Fresken ausladend groß zu malen. Hot Take, vielleicht hält es sein Ego auch einfach nicht aus, dass er das Werk einer Frau bewundert. Badovici, ihr erinnert euch, der Typ, mit dem Eileen E1027 gemeinsam gebaut hat, Badovici und Le Corbusier, die kennen und mögen sich. Le Corbusier fragt ihn also, ob er die Wände in E1027 bemalen darf.
2: Ich glaube, Le Corbusier war wirklich eifersüchtig. Allein die Tatsache, dass er das Land um das Haus herum gekauft hat und dort gebaut hat. Wie es scheint, ging er immer mehr in E1027 ein und aus. Immer wann er wollte, wenn er sich in der Umgebung aufhielt oder zum Meer schwimmen ging. Ja, er war sehr besitzergreifend.
1: Le Corbusier bekommt die Erlaubnis von Badovici. Aber was ist mit Eileen? Hat die auch zugestimmt?
2: Er hat Eileen einfach abgekanzelt. Er nennt sie Helen Gray oder Ellen Gray in verschiedenen Zusammenhängen.
1: Klar, wer es nicht mal schafft, einer Frau so viel Respekt zu zollen, sie beim richtigen Namen zu nennen, der schert sich auch nicht darum, sie um Erlaubnis zu fragen, die Wände ihres Hauses, ihres Werkes zu bemalen. Man stelle sich nur vor, es wäre andersherum gewesen.
2: Ich denke, es hätte Krieg gegeben. Es wäre in allen Architekturzeitschriften und Zeitungen thematisiert worden. Und ja, es wäre eine Schande gewesen.
1: Natürlich hat alles immer zwei Seiten. In dem Moment gehören die Wände bereits seit einem Jahrzehnt offiziell Badovici. Es ist natürlich nachvollziehbar, dass er in Le Corbusiers Angebot auch eine Chance zur Wertsteigerung des Hauses sieht. Außerdem ist er Künstler durch und durch und Kunst bedeutet Veränderung. Wie dem auch sei, Le Corbusier fängt jedenfalls an zu malen, jedoch tut er das nicht einfach so, sondern so, wie es sich für einen großen Künstler gehört. Öffentlichkeitswirksam, hochgradig inszeniert und na klar, wie sollte es auch anders sein, nackt. Es geht noch weiter. In seinen Motiven revealt er Eileens Bisexualität und begeht damit Grenzüberschreitungen auf mehreren Ebenen. Die Presse feiert es, vergisst dabei aber die Person, die sich die Wände ausgedacht hat, nämlich Eileen. Gegen eine gute Show habe ich nichts, aber der Skandal für mich liegt darin, dass die beiden Männer Eileens Verschwinden aus sämtlichen Credits tatenlos zugelassen haben. Wie genau Aileens und Badovizis Lebenswege sich dann trennen, ist nicht ganz klar. Fest steht, sie hat E1027 nie wieder betreten und baut sich selbst eine neue Villa. Im Stile eines U-Bootes und noch funktionaler und minimalistischer als E1027. Sie embraced den Rückzug und das Alleinsein an einem neuen Ort, der sich wieder vollumfänglich an ihre Bedürfnisse schmiegt. Es ist aber noch nicht vorbei.

0: Arzt wird später nochmal wichtig. Le Corbusier, der kann weiterhin nicht von E1027 ablassen. Er kauft noch mehr Land drumherum und er baut selbst mehrere Campingeinheiten, die zusammen mit einem Restaurant das Cap Modern bilden und heute zum UNESCO-Weltkulturerbe gehören. Die Nähe der Campingeinheiten zu E1027 sorgt bis heute für Diskussion. Die einen sehen es als Hommage von Le Corbusier an das Werk einer großen Architektin, die anderen sehen darin eine Einverleibung von Eileens Werk.
1: Ich halte es für einen Akt von Vandalismus. Ich glaube, es war eine Art Besitzanspruch von Le Corbusier. Er wollte damit seine Handschrift hinterlassen. Er sah sich als Anführer dieser bestimmten Architekturbewegung und glaubte, dass Eileen Gray nur versuchte, ihm nachzueifern. Es war so arrogant, unglaublich arrogant und gedankenlos, was er getan hatte damals. Wenn man jetzt darüber nachdenkt, ist das eigentlich unvorstellbar. Es ist einfach schrecklich.
0: Zurück zu diesem filmreifen Drama. Le Corbusier geht jeden Tag in der Bucht, in der E1027 steht, schwimmen. Eines Tages bekommt er einen Herzinfarkt im Wasser und stirbt. Das Haus, was er so geliebt hat, aber nie richtig bekommen hat, ist also das Letzte, was er vor seinem Tod sieht. Auch der letzte Abschnitt in der Historie E1027 ist nicht weniger verrückt. Denn da ist ja noch der Arzt. Der hatte ja das Haus von der Schweizer Möbelgaleristin geerbt. Und dieser Arzt ist leider morphiumabhängig, feiert Orgien im Haus und verkauft die Möbel von Aline in alle Welt. Und Ende der 1990er Jahre endet diese Geschichte dann mit einem Mord. Täter, seine beiden Gärtner. Kein Witz. Danach verkommt das Haus ziemlich, bis es dann Anfang der 2000er Jahre vom französischen Staat aufgekauft und vollständig restauriert wird. Die letzte Sanierungsphase endete 2021 und seitdem kann man das Haus in seinem größtenteils ursprünglichen Zustand besichtigen, inklusive Wandmalereien. Und das ist auch die große Tragik der Geschichte. Denn nur wegen Le Corbusier, wegen seiner Malereien, wurde es überhaupt gerettet. Aber so haben wir jetzt wenigstens die Möglichkeit, die Geschichte gerade zu rücken. Die Möbel sind aber weg, viel zu teuer und in der ganzen Welt verteilt. Wer weiß, vielleicht standet ihr ja schon mal auf dem Flohmarkt vor einer echten Grey, ohne es zu wissen. Zurück zu Eileen. Während des Zweiten Weltkrieges flieht sie vor den Nazis und muss ihr zweites Haus verkaufen. Danach baut sie eine alte Villa in der Nähe von Saint-Tropez um, die zu ihrem letzten Wohnsitz wird. Ihre Reaktion darauf, dass ihre Arbeit völlig in Vergessenheit gerät, zeigt, wie bescheiden sie ist.
1: Ich glaube, dass sie nichts anderes erwartet hat. Man hat ihr das Gefühl gegeben, dass sie als Frau in dieser elitären, von Männern dominierten Gruppe von Architekten kaum einen Platz hatte. Man hat ihr immer dieses Gefühl gegeben, dass sie eine Amateurin war, dass sie keine echte Fachfrau war, dass sie keine echte Architektin war.
0: Nach allem, was wir jetzt über Eileen erfahren haben, gebt ihr mir sicher recht, dass sie alles andere als eine Amateurin war. Im Gegenteil, sie war eine Autodidaktin, die ihr Handwerk einzigartig beherrschte. Kurz vor ihrem Tod wird sie wiederentdeckt und ihre Möbel werden zu Höchstpreisen verkauft. Ein Möbelhersteller entwickelt Anfang der 70er Jahre eine serientaugliche Neuauflage ihrer Designs. Nach knapp einem halben Jahrhundert werden ihre Möbel wieder Kult und kommen auch in der breiten Masse an. Ihr 1926 designter Bibendum-Sessel ist weltberühmt und gehört bis heute zum Kanon klassischer Designstücke. Mit 98 Jahren stirbt Eileen Gray in Paris.
1: Ich glaube sogar, dass sie an dem Tag, an dem sie starb, etwas Neues begonnen hatte oder an einem Möbelstück arbeiten wollte, das sie gerade baute und das sie stürzte und leider starb.
0: Sie war also immer in Bewegung, immer am Erschaffen von Neuem bis zu ihrem letzten Atemzug. Und eigentlich wollte sie der Welt nichts Schriftliches hinterlassen. Ihre Werke sollten für sich sprechen. Doch ihre Haushälterin, die sie fast die ganze Zeit über in Frankreich begleitet hat, rettet noch einige Briefe und Tagebuchaufzeichnungen. Sie geben uns einen Einblick in die Gedankenwelt von Eileen, in ihre Queerness, ihren zurückgezogenen Lebensstil oder auch ihren Kampf mit und gegen Le Corbusier.
2: Eileen Gray.
1: Oh mein Gott, sie ist eine echte Heldin, in jeder Hinsicht. Und ich denke, ihre Architektur wird weiterleben. Eileen verdient einen Platz in der Geschichte. Sie verdient eine andere Zeit, ja, eine andere Dimension der Wertschätzung.
0: Ja, ich sehe es ganz genauso wie unsere

0: Expertin Carol. Eileen hätte einen richtigen Hype verdient. Sie bringt so vieles mit, das ist unglaublich. Aber ein Punkt liegt mir ganz besonders am Herzen. Eileen war ledig und sie hat sich bewusst für dieses Lebensmodell entschieden. Das sieht man auch daran, dass sie ihre Häuser und Räume nach ihren Bedürfnissen ohne eine zukünftige Beziehung oder Familie geplant hat. Ihr Ledigsein ist ein Privileg. Es ist ihr Schatz, der ihr alle Freiheiten ermöglicht. Ihre Häuser konnten Orte des kompletten Rückzuges sein, sich aber auch für Gesellschaft und Geselligkeit öffnen. Sie hat es in der Hand, denn sie war selbstbestimmt und unabhängig. Außerdem war Eileen Gray eine wichtige Stimme für queere Raumgestaltung. Und hier wird deutlich, dass Diversität in der Architektur elementar ist. Sie hat Räume abseits der heteronormativen Struktur geschaffen. Ihre Orte sind fluide. Und Fluidität ist hier keine Bedrohung, sondern eine Möglichkeit. Jede Küche, jedes Schlafzimmer kann sich verwandeln. Ihre Räume können sowohl Schutz und Intimität bieten. Sie können sich aber auch öffnen. Mir wird gerade bewusst, wie unglaublich das eigentlich ist. Die Jahrhunderte sind voll von Frauen, die sich ihre Räume nicht aussuchen durften, die nach der Heirat zur neuen Familie hinziehen mussten. Eileen revolutioniert das einfach. Bei ihr muss sich eine Frau nicht mehr ihrer Umgebung anpassen, sondern die Umgebung passt sich ihren Bedürfnissen an. So, und obviously, Eileen und ihre KundInnen hatten Geld. Wohnraum ist aber heute für viele belastend und unattainable eigentlich. Aber vielleicht kriegen wir es trotzdem hin, Eileens Spirit, ihre Wohnfluidität in unsere funktionellen, überteuerten Wohnmaschinen zu bringen.
1: 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I'm a girl. I'm a hero.
0: Vielen Dank an meine Expertin Carol Pollard. Sie hat uns noch ein paar Texte über Eileen empfohlen. Die packe ich euch wie immer in die Shownotes. Ihr habt Fragen oder wollt eine Frau vorschlagen, die wir hier bei Lost Cheers vorstellen sollen? Oder ihr wollt eine Runde Liebe für uns dalassen? Dann meldet euch. Das geht richtig einfach per Sprachnachricht. Die WhatsApp-Nummer ist 0172 56 78 566, oder ihr schreibt uns eine Mail an cosmo.podcast@radiobremen.de. Die findet ihr auch in den Shownotes. Wir freuen uns über eure Nachrichten. 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
1: Die Nachrichten mit Michael Dreis. Guten Abend. Europa soll eine gemeinsame Raketenabwehr bekommen. 9 europäische Verbündete haben in Paris eine entsprechende Zusammenarbeit verabredet, unter ihnen Frankreich, Großbritannien und Deutschland. Das System soll bestehende militärische Abwehrfähigkeiten ergänzen. Kai Rienecker, WDR Paris.
2: In einer gemeinsamen Erklärung heißt es, Europa brauche eine integrierte Architektur der Raketenabwehr. Diese sei gegen kein Volk gerichtet, sondern nur zur Verteidigung Europas gedacht. Gemeinsam mit der Ukraine solle ein solches System aufgebaut werden. Am Tisch in Paris saßen auch eine Reihe von Rüstungsfirmen. Aus Deutschland waren die Unternehmen Diehl und Hensoldt dabei. Das Treffen zur Raketenabwehr fand am Rande des Gipfels der Koalition der Willigen statt. Vertreter von insgesamt 37 Staaten wollen in Paris ein Zeichen der Unterstützung für die Ukraine setzen.
1: US-Präsident Trump hat eine erneute Blockade iranischer Häfen in der Straße von Hormus angekündigt. Sie soll ab heute 22 Uhr deutscher Zeit gelten. Trump schrieb im Internet, das Militär werde die Schiffe des Iran oder dessen Kunden daran hindern, ein- oder auszulaufen. Für alle anderen Frachtschiffe werde eine Abgabe von 20% auf alle transportierten Güter erhoben. Die Europäische Union wird die Biennale in Venedig nicht mehr finanziell unterstützen. Grund sei die Teilnahme Russlands. Im März hatten die Veranstalter der Biennale mitgeteilt, dass Russland in diesem Jahr erstmals seit Beginn des Angriffskriegs gegen die Ukraine wieder an der Kunstausstellung teilnehmen darf. Das stieß in mehreren europäischen Ländern auf Kritik. In Ostwestfalen-Lippe haben Gewitter am Abend schwere Schäden verursacht. In Bielefeld hat ein Blitz den Dachstuhl eines Mehrfamilienhauses in Brand gesetzt. Verletzt wurde niemand. Außerdem sind im Osten der Stadt etliche Keller mit Wasser vollgelaufen. Auch in Verl gab es wegen des Starkregens viele Einsätze für die Feuerwehr.
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1: Die anhaltende Trockenheit macht sich jetzt auch in der Ruhr bemerkbar. Wegen der niedrigen Pegelstände will die Bezirksregierung Arnsberg jetzt verbieten, Wasser aus dem Fluss zu holen. Kira Preuß, WDR Essen.
3: Viel Sonne und kaum Regen. Das Wetter der letzten Wochen ist auch an der Ruhr nicht spurlos vorübergegangen. Laut Bezirksregierung Arnsberg sind die Pegel teilweise schon auf einem kritischen Niveau. Deswegen darf aus dem Fluss ab Mittwoch kein Wasser mehr entnommen werden. Ausnahmen gibt es nur für das Tränken von Vieh und das Schöpfen mit sogenannten Handgefäßen. Das Verbot gilt auch für die Flüsse Lenne und Sieg. Weniger kritisch sei der Wasserstand laut Bezirksregierung noch in der Lippe.
1: Und das Wetter in Nordrhein-Westfalen. Die Nacht ist oft klar und bringt wenige Wolken. Im Bergland noch einzelne Schauer bei 20 bis 15 Grad. Tagsüber gibt's dann wieder viel Sonnenschein und ein paar lockere Wolken. Am Nachmittag und Abend sind vor allem im Süden von NRW Schauer oder Gewitter möglich. In Gütersloh dazu bis 29 Grad, in Schleiden 30 und Kleve kommt auf bis zu 32 Grad. Das war WDR Aktuell.
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1: Die Nachrichten mit Michael Dreis. Guten Morgen. Die geplante europäische Schutztruppe für die Ukraine soll in den kommenden Monaten erstmals gemeinsame Manöver abhalten. Das kündigte der französische Präsident Macron nach Beratungen der Pro-Ukraine-Koalition in Paris an. Die Manöver sollen in den Nachbarstaaten der Ukraine stattfinden. Kai Rienecker, WDR Paris.
2: Bei den Manövern geht es um eine bereits bei früheren Treffen beschlossene multinationale Truppe unter der Führung von Frankreich und Großbritannien. Diese soll einen Waffenstillstand oder ein Friedensabkommen in der Ukraine absichern, vorausgesetzt es kommt dazu. Darüber hinaus hat sich eine Gruppe von europäischen Ländern entschieden, mit der Ukraine ein gemeinsames System einer ballistischen Raketenabwehr aufzubauen, darunter auch Deutschland. Diese gemeinsame Architektur der Luftabwehr solle der Ukraine, aber auch Europa insgesamt helfen, sich zu verteidigen.
1: Die US-Armee hat neue Luftangriffe auf den Iran gestartet, in der dritten Nacht in Folge. Gleichzeitig hat US-Präsident Trump eine neue Blockade iranischer Häfen in der Straße von Hormuz angekündigt, die am kommenden Abend beginnen soll. Unter anderem wollen die USA eine Entschädigung in Höhe von 20% auf alle durch Frachten, die durch die Meerenge transportiert werden. Menschen, die in Nordrhein-Westfalen in einem Pflegeheim leben, müssen dafür immer mehr zahlen. Im Juli im Durchschnitt über 3.600 Euro pro Monat. Ein Krankenkassenverband sagt, das ist ein Anstieg um fast 250 Euro gegenüber dem Vorjahr. Teurer ist der Platz im Heim sonst nur in Bremen und im Saarland. Ein Grund für den Preisanstieg sind gestiegene Personalkosten. Die Europäische Union wird die Biennale in Venedig nicht mehr finanziell unterstützen. Grund sei die Teilnahme Russlands. Im März hatten die Veranstalter der Biennale mitgeteilt, dass Russland in diesem Jahr erstmals seit Beginn des Angriffskriegs gegen die Ukraine wieder an der Kunstausstellung teilnehmen darf. Das stieß in mehreren europäischen Ländern auf Kritik.
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1: In Ostwestfalen-Lippe haben Gewitter am Abend schwere Schäden verursacht. In Bielefeld löste ein Blitzeinschlag einen Brand aus. Auch im Kreis Gütersloh hatte die Feuerwehr nach starkem Regen viel zu tun. René Rabenschlag für WDR aktuell.
3: Um etwa 11:15 gestern